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0: Willkommen im Kulturdom, dem Kultur- und Bildungskanal auf Freirad. Zur heutigen Sendung zum Thema Literatur begrüßt Sie Matthias Martin Domanik. Die gerichtsmedizinische Arbeit stößt in der allgemeinen Öffentlichkeit und vor allem in der Populärkultur auf großes Interesse. Doch falsche und überholte Vorstellungen dominieren hier vielfach noch immer. Auf Einladung der AK-Bibliothek präsentierte der prominente Tiroler Gerichtsmediziner im Ruhestand, Walter Rabl, am 17. Juni das Buch »Leichen lügen nicht – Fälle und Fakten aus der Gerichtsmedizin«. Er rückte dabei viele Vorurteile zurecht und scheute auch vor drastischen Details aus seiner 40-jährigen Karriere nicht zurück. Durch die Veranstaltung führte Rabls Co-Autorin die Juristin, Journalistin und Verlegerin Birgit Kofler-Petschert, Verfasserin zahlreicher Sachbücher. Hören Sie nun Teil 2 des Kulturdomberichts von diesem spannenden, lehrreichen und auch etwas makabren Abend.
1: Mit diesen Krimis auf allen Streaming-Plattformen, in allen Fernsehkanälen, mit den Sokos, mit den CSIs, mit den Podcasts, mit allem, was rund um Krimis, hat man ja oft so, wenn man das gern schaut oder hört, hat man ja oft so das Gefühl, man ist echt schon, man ist eigentlich schon fit, ne, mit den Analysen und wie das mit der Toxikologie ist und der Todeszeitpunkt können wir fast alle auch schon bestimmen, das sieht man ja aus dem Fernsehen und so.
0: Die Tatsache, dass das Publikum der Lesung größtenteils weiblich war, verleitete Walter Rabl zu einem von vielen schwarzhumorigen Scherzen.
2: Also auf meinerseits einen schönen guten Abend allerseits. Die Birgit hat mir gerade vorher gesagt, die müssen wohl nicht aufgefallen, dass bei unseren Lesungen immer mehr Frauen kommen als Männer. Sie hat gesagt, die lesen mehr und die sind mehr interessiert an Lesen. Ich glaube, die haben mehr kriminelle Energie. Also aufpassen, die Männer, die hier mitgekommen sind.
0: Einen Großteil des Abends brachte Walter Rabl damit zu, Vorurteile und Missverständnisse über die Gerichtsmedizin, die in Österreich auch ganz etwas anderes ist als die Pathologie, zurechtzurücken. So macht die Sektion von Leichen nur einen überschaubaren Teil der Arbeit aus.
2: Dann macht der Gerichtsmediziner alles, was mit der Toxikologie zu tun hat, Vergiftungen, Alkohol, Medikamente, Drogen, bei Lebenden und auch bei Verstorbenen, ist klar, wir haben viel mehr mit Lebenden zu tun als mit Verstorbenen. Wir haben beispielsweise im Jahr 600 bis 700 Obduktionen da in Innsbruck, da im gleichen Jahr 7 bis 8.000 toxikologische Fälle. Das heißt, da geht es um Alkohol im Straßenverkehr, Drogenschichten, Sachen, wo die Polizei beschlagen hat, wo wir analysieren müssen.
0: Innsbruck hat als gerichtsmedizinischer Standort übrigens einen besonderen Stellenwert in Österreich.
2: Und dann geht es weiter mit der ganzen DNA-Analyse. Innsbruck ist ein Zentrum für die DNA-Analysen. Wir sind das Zentrallabor für ganz Österreich. Wir machen ungefähr 90% aller Spuren. Das heißt, wenn in Wien halt ein Einbruch ist und das in einer Zigarettenkippe sichergestellt wird, dann kann es ohne weiteres sein, dass sie nach Innsbruck kommt zur Analyse. Das ganze Vergleichsmaterial für die ganzen Gauner, die erkennungsdienstlich behandelt werden, das heißt mit Fingerabdruck, Fotos und DNA-Abstrich, das landet alles in Innsbruck. Das sind weit über 10.000 Fälle. Und dann haben wir die klinische Gerichtsmedizin, da geht es um lebende Leute mit Verletzungsbegutachtung, Art und Grad der Verletzung, wie ist eine Verletzung entstanden. Das ist nämlich ein Problem, wir werden in der Gerichtsmedizin immer angelogen. Wenn ich heute in der Klinik tätig bin, bin auf der Unfallambulanz und kommt dann mit einer Verletzung, der sagt mir, wie es passiert ist. Das kann ich auch glauben. Wenn der Gleiche zu mir in die Gerichtsmedizin kommt, dann erzählt er irgendwas anderes. Der will möglichst viel verletzt sein, möglichst wenig verletzt sein, der erzählt ihm eine Geschichte, was gar nicht passiert sein kann. Das heißt, wir müssen davon ausgehen, dass wir angelogen werden. Das macht alles die Gerichtsmedizin. Und wie gesagt, der Pathologe, alles was pathologisch ist, ist krankhaft. Beispielsweise die Kardiopathie. Kardi ist das Herz, ist eine Herzkrankheit. Hepatopathie ist die Leber, Leberkrankheit. Und interessanterweise gibt es einen eigenen Berufsstand, der sich auch so bezeichnet, nämlich der heißt eigentlich Knochenkrankheit, die Osteopathie. Warum er so sich bezeichnet als Osteopath, weil der Begriff sagt ja, der Knochen ist krank und der hat irgendwas, ist mir ein Rätsel. Aber wie gesagt, Pathologielehre der Krankheiten, ganz eine eigene Ausbildung, Gerichtsmedizin, völlig was anderes.
0: Walter Rabl ist ein prominenter Kritiker der österreichischen Obduktionspraxis. Zu selten wird obduziert, zu viele unnatürliche Todesfälle bleiben aus seiner Sicht unentdeckt.
2: Das hat ja nichts mit Fremdverschulden zu tun, weil da war weder die Polizei zuständig, sondern nur mit der Todesursachenstatistik. Und davon hängt auch sehr viel ab, woran die Leute verstorben sind. Wenn jeder Zweite einen Herzinfarkt hat, dann ist klar, wo die Forschung hingeht, wo die Gelder im Gesundheitswesen fließen. Deswegen ist es wichtig, dass man eine gute Todesursachenstatistik hat. Nur dazu fehlen uns die Obduktionen. Man braucht 20-25% Obduktionsquote, damit die Statistik verlässlich ist. Wir haben derzeit 6-7%. Warum das so ist, ist eine Frage, die man nicht so recht beantworten kann.
0: Walter Rabl betonte auch den Wert von Obduktionen für trauernde Angehörige, die so tröstliche Gewissheit erlangen können.
2: Was man weiß, ist das, dass die Angehörigen selber eigentlich interessiert sind an einer Obduktion, dass sie wissen wollen, was hat der Opa wirklich gehabt, hat die Oma noch leiden müssen, hätte man noch was machen können. Das sind die Fragen, die typischerweise die Angehörigen haben und die sind auch durchaus positiv eingestellt gegenüber der Obduktion. Wir haben ein paar Beispiele, wo Leute sich primär gegen die Obduktion entschieden haben und bloß keine Obduktion haben wollten. Wenn man dann den Wunsch quasi akzeptiert, dann haben die Leute nach 2-3 Monaten fangen dann die Probleme an. Weil wir wissen wirklich nicht, was hat jetzt die Oma gehabt. Da steht irgendwas von Herzversagen drin. Herzversagen hat ja jeder, der gestorben ist, hat einen Kopfschuss, hat irgendwann einmal ein Herzversagen. Was hat sie wirklich gehabt? Hätte man da was machen können? Das kann man nie wieder klären. Warum ist man schon kremiert oder beerdigt? Und die Fragen werden immer bohrender. Das heißt, je mehr obduziert wird, desto mehr Klarheit haben wir und desto besser für unsere allgemeine Todesursache.
0: Für Angehörige ein Nachteil der Obduktion ist freilich die erst verspätet mögliche Verabschiedung von der verstorbenen Person.
2: In aller Regel ist es so, dass nach der Obduktion, wenn alle Proben entnommen worden sind für die Zusatzuntersuchungen, für die Toxikologie, für die feingewebigen Untersuchungen, dann wird der Leichnam freigegeben von der Staatsanwaltschaft und kann dann beerdigt werden. Kann ohne weiter sein, dass nur 3, 4, 5 Wochen dauert, bis alle Ergebnisse da sind, aber der Verstorbene ist lange schon freigegeben und beerdigt. Da braucht man nicht drauf haben.
0: Die wenigsten Todesfälle, mit denen sich die Gerichtsmedizin befasst, haben einen kriminellen Hintergrund. Oft trügt auch der erste Augenschein. So kann sich etwa hinter einem vermeintlichen Herzinfarkt eine unnatürliche Todesursache verbergen.
2: Dann haben wir obduziert im Auftrag der Staatsanwaltschaft und haben einen klaren Herzinfarkt. Kommt Herzinfarkt als Todesursache, Herzkranzgefäß, Verkalkung und so weiter. Und dann machen wir die Routine toxikologische Untersuchungen. Und unsere Chemiker, sagen wir, der hat dazu eine Nichtvergiftung. Das war natürlich Feierabenddach. Ne? Wir haben dann die Polizei nochmal hingeschickt. Schaut euch das nochmal genau an. Die haben tatsächlich nochmal einen Lokalangeschein gemacht, in die ganze Schublade geschaut. Und irgendwann haben sie zu einem Kali gefunden und dann einen Abschiedsbrief. Also es war ein Selbstmord. Und Cyanid bricht auf die Atmungskette. Das heißt, ich habe einen Sauerstoffmangel im Körper. Und bei dem Mann, weil er schon Herz-Kranzgefäß-Verkalkungen gehabt hat, hat sich halt der Sauerstoffmangel als Herzinfarkt ausgebildet. Er hat einen Herzinfarkt gehabt, aber eben nicht als natürliche Ursache, sondern wegen der Cyanidvergiftung.
0: Entgegen dem Krimi-Klischee kann die Bestimmung eines Todeszeitpunktes meist nur ganz ungenau erfolgen und trägt somit auch wenig zur Feststellung von Alibis bei.
2: Also wir lassen uns da ein bisschen mehr offen, sag ich mal, wir nehmen das mit, damit wir die Polizisten beeindrucken können. Da macht man eine Temperaturmessung in der Leber, dann macht man eine Temperaturmessung in der Umgebung, und nachher macht man da Linien rein, da kann man sagen, Todeseintritt vor 8,5 Stunden. So, mehr gibt's nicht. Weil hätte jetzt da ausgerechnet quasi Todeseintritt ungefähr 16:30 Uhr. Da sagt mir der Polizist, der um 17 Uhr hat aber noch telefoniert. Und sie sagen, ja, plus minus 3 Stunden, aber planiert haben wir schon. So viel zum Todeszeitpunkt. Besser geht's einfach nicht. Es ist ja Todeseintritt normalerweise kein punktuelles Ereignis. Die Lebenszeit wird immer weniger und irgendwann einmal ist jemand gestorben. Das dauert. Das dauert Minuten, das kann Stunden dauern. Es gibt Ausnahmen, nicht weil sich einer vor einen Zug hat. Und der Zugführer sieht den nur, wenn er einspringt, da weiß man genau, wann ist der vorbeigekommen. 3 Minuten Verspätung haben wir im Todeszeit. Ganz exakt. Aber das sind die Ausnahmefälle.
0: Neben den etwa eine halbe Stunde nach dem Tod einsetzenden bekannten Totenflecken ist ja auch die Entwicklung und später einsetzende Lösung der Totenstarre ein wichtiger Faktor.
2: Das heißt, entsprechend der Schwerkraft liegen da die Gliedmaßen da. Nach 2 bis 3 Stunden habe ich noch Restenergie in der Muskulatur, wird die genauso steif. Jetzt wenn jemand in Rückenlage irgendwo liegt und der Arm ist irgendwo oben, dann passt das nicht zusammen. Entweder hat er einen steifen Ellbogen oder steife Schulter oder jemand hat die Leiche verändert. Und in dem Fall haben wir die Totenflecken nicht passend gehabt und die Totenstarre nicht. Und das komische zebraartige Muster hat sich dann erklärt, dadurch, dass die Täter, das waren seine Ex-Frau und deren neuer Freund, der neue Liebhaber, sie gehabt hat, die wollten den beseitigen. Die haben, nachdem getötet worden ist, in eine große Kiste eingepackt gehabt, einmal eine Zeit lang. Also wie gesagt, mindestens 12 Stunden, weil es an die Totenflecken fixiert. Und dort rein war so ein Malerkreppapier. Und das hat genauso das Muster gehabt. Und entsprechend dem Druck haben sich die Totenflecken so streifig ausgebildet wie bei einem Zebra. War ganz interessant. Der Prozess war dann in Deutschland draußen und war spektakulär. Wir sind verurteilbar beide. Ja. Zuerst wollten sie ihn vergiften, da geht es wieder weiter. Nicht zuerst mit irgendeinem Medikament, was in Österreich nicht zugelassen ist. Sie war Krankenschwester, hat das im Krankenhaus gekriegt. Er hat dann zwei ganz komische Verkehrsunfälle gebaut, immer so komisch beeinträchtigt gewesen, weil sie ihn schon vorher vergiften wollten. Hat nicht funktioniert und dann haben sie es zumindest echt auf andere Art noch machen.
0: Mehr Eindrücke von der Lesung Leichen lügen nicht mit Walter Rabl und Birgit Kofler-Petschardt erhalten Sie im zweiten Teil der Sendung nach etwas Musik.

0: Sie hören den Kulturton auf Freirad. Heute mit Teil 2 zur Lesung Leichen lügen nicht mit Walter Rabl und Birgit Kofler-Betschart. Im Fernsehen regelmäßig falsch gezeigt werden oft die Einschnitte im Körper bei der Obduktion.
1: Jeder Fehler, nicht? Also typischerweise, wenn man das durch noch weg dann sieht man oft den Y-Schnitt. Das ist ein Kunstfehler in der Gerichtsmedizin. Absolut ein Fehler, den man macht. Weil wenn ich da aufschneide, da nach unten, dann bleibt alles, was oberhalb ist, im Dunkeln. Das heißt, ich sehe keine Würgemale, ich sehe keine Kreckkopfverletzungen, gar nichts. Also, wenn man das im Fernsehen sieht, in dem Film, dann weiß man, das ja nicht richtig beraten worden. Es gibt ein paar Tatorte, habe ich schon gesehen, wo der Schnittwurzel so gemacht ist. Das ist richtig. Ja. Das spielt überhaupt keine Rolle, was jetzt die Leichenkosmetik betrifft. Von der Obduktion sieht man nach der Obduktion nichts mehr. Also, die Angehörigen können ihre Verstorbenen selbstverständlich nach der Obduktion anschauen. Überhaupt kein Problem, wenn der im Sarg liegt, Bestatter hat den Anzug, der Kopf ist ein bisschen am Kopfpolster drauf, sieht man von dem Schnitt nichts. Das Wort ist nicht gleich oben drüber, dass man die Kopfschwarte bekommt und das Gehirn, den sieht man auch nicht. Wenn Haare da sind, wenn keine Haare da sind, muss man den Kappel aufsetzen. Aber das Problem war jetzt zur Identifizierung.
0: Zur Feststellung der Identität von Leichen, ziemlich unbrauchbar, ist auch die Identifikation durch Angehörige oder Bekannte.
1: Und das hat es reihenweise gegeben. Nicht? Der Vermieter, der sich die Foto angeschaut hat, sagt, ja, das ist der Herr Meier, der kommt schon 20 Jahre zu mir. Mein Stammgast, drei Foto weiter, ja, das ist der Herr Meier, der kommt schon seit 20 Jahren zu mir. Da haben wir zwei verschiedene Leichen. Einer hat seine Nichte falsch identifiziert, das war ein Urlauberkind. Oder ein ganz schlimmes Beispiel war in Sri Lanka. Beim Tsunami waren wir als Identifikationsteam unten und da haben sie gleich einmal nach dem Tsunami hat ein Engländer eine Leiche identifiziert als seine Braut. Das ist meine Braut quasi, wir sind gerade auf Hochzeitsreise und daraufhin haben sie die einpackt und nach England geflogen. Und die Engländer haben Gott sei Dank den richtigen Identifizierungsprozess gemacht und gesagt, das ist nicht die Frau. Die haben sie dann wieder zurückgeschickt, das war eine Studentin aus Spanien. Also man verlässt sich da nicht drauf. Gut, es gibt Ausnahmen, wenn die Oma daheim stirbt und die Leute sagen, das ist unsere Oma, dann brauchen wir keine DNA damit. Das ist klar was. Aber wenn die gleiche Oma unterwegs ist in Innsbruck und beim Einkaufen plötzlich kollabiert und stirbt, dann muss man richtig identifizieren. Dann genügt es wieder nimmer. Und dann gibt es noch sekundäre Möglichkeiten, Schrittmacher beispielsweise, ideale Geschichte, da hat man da so einen Magneten drauf und der weiß genau, wie der heißt, wann er implantiert, wann ist der Schrittmacher, wie lange die Batterie noch hat und so weiter. Da kann man sogar den Todeszeitpunkt relativ genau bestimmen, anhand von den Schrittmacherimpulse. Oder Tätowierungen, Piercings, wobei heutzutage ist schon so, wenn einer keine Piercings hat, ist was Besonderes. Und nicht umgekehrt. Aber wie gesagt, die persönliche Identifizierung ist alles kritisch und unzulässig eigentlich.
0: Im Alltag oft nicht korrekt unterschieden, werden Erfrierungen und Unterkühlungen mit ihren jeweiligen Folgen.
1: Erfrieren ist ein lokaler Prozess. Erfrieren kann ich meinen Finger oder die Nasenspitze, das ist Erfrieren. Unterkühlung ist der Gesamtprozess, da brauche ich keine Minusgrade. Ich habe schon unterkühlte Leute gesehen bei 18, 19 Grad Zimmertemperatur. Ich kann mich erinnern an eine ältere Frau, die in Innsbruck gestürzt ist, den Oberschenkel gebrochen hat und sich nicht zu helfen gewusst hat. Die ist unter dem Bett liegen gefunden worden, das war so ein Kunststoffboden, relativ wärmeleitend, und die ist an Unterkühlung verstorben, ja, bei fast normaler Zimmertemperatur.
2: Und was, bei wie erkennt man die? Was ist das typische Zeichen, dann, dass die als Gerichtsmediziner sagt,
1: das ist so? Es gibt ein paar äußere Veränderungen, die sogenannten Hämolyseflecken, meine Schönen, aber ganz der typische Befund ist eine Magenschleimhaut. Das, was bis heute keiner, warum das so ist, das sind die Unterkühlungsblutungen. Das sind perlschnurartig angeordnete Geschwüre mit Blutabbauprodukten aufgelagert. Ganz ein klassischer Befund, die sogenannten Beitaflecken. Wie das entsteht, weiß bis heute keiner. Da braucht man eine Forschung. Aber wenn man das einmal sieht, dann weiß man ziemlich sicher, das ist Unterkühlung.
0: Die Gerichtsmedizin findet nicht nur Schuldige, sie entlastet vor allem Unschuldige.
1: Ja, also klassisch ist aber, wir haben ungefähr 300.000 Gaune in der Datenbank, die irgendwas gemacht haben und dann Erkennungsdienste behandelt werden. Wenn wir jetzt einen neuen Tatort haben und der Zigarettenkipp einem davon zuordnen, dann heißt das gleichzeitig, dass die anderen 299.999 sicher nicht waren. Also die sind alle ausgeschlossen. Was immer wieder passiert, die haben jetzt zufällig da liegen, die Zigarettenkippe, oder Ich habe immer wieder gesagt, wenn ich eingesperrt war, irgendwo am Ziegelstadel, und am nächsten Tag gleich entlassen, dann darf ich mir auf dem letzten Freigang, da hatte ich mal 5-6 Zigarettenkippen einstecken von den Kollegen. Vom nächsten Einbruch, da hatte ich wieder Zigarettenkippen liegen lassen. Was passiert nachher? Man wollte die Polizei eine Zigaretten schicken, super, wir haben ein Material, schicken es nach Innsbruck, wir typisieren es, super, wir haben ein volles Profil, schicken wir nach Wien in die Datenbank, die schreien auch wieder super, wir haben einen, wo er zupasst, dann gehen die weiteren Ermittlungen los, aber wer sitzt im Ziegelstadel? Da hat er keinen Freigang gehabt, da haben wir ein Problem. Deswegen Spurenverursacher, aber nicht gleich Täter.
2: Man sieht schon, der richtig gefährliche Täter war ja der Gerichtsmediziner.
1: Ohne Anwalt sage ich nichts.
2: Okay, gut, Themenwechsel, das ist ihm unangenehm. Themenwechsel.
0: Ein besonders makaberer Aspekt, der aber naturgemäß großen Raum im Vortrag einnahm, der Geruch von Leichen und wie man damit umgeht. Für Walter Rabl ein gar nicht so schlimmer Aspekt seines Berufs.
1: Eine Leiche kann nie so stinken wie ein lebender Mensch. Ich habe viele Leichen gesehen in meinem Leben und habe zwei Situationen gehabt, da hätte ich mich fast erbrochen, weil es so gestunken hat. Ein paar waren lebende Leichen. Also bei einer Leiche ist mir das nie passiert, das ist einfach ein Temperaturphänomen. Wie der Käse aus dem Kühlschrank. Unsere Leichen sind ja gekühlt, die haben Kühlschranktemperatur, also dann haben wir über den Tisch eine Absaugung. Und wenn die Körpertemperatur haben, dann riechen sie schon viel intensiver. Aber nie so wie ein Lebender. Ich habe einmal eine Situation gehabt, bei einem Praktikum von der Medizin, die machten einen Antrag vom Praktikum, ist eine Obduktion dabei, und da haben wir einmal eine nicht mehr ganz frische Leiche gehabt. So zwei, drei Tage gelegen, so aufgetrieben, grün, verfärbt. Dann haben wir mit den Studenten, und wir haben keine Leiche da gehabt, jetzt machen wir die Obduktion. Dann habe ich vorne außen, die Studenten sagen, die Hälfte macht jetzt die Augen zu und geht mit der anderen Hälfte einer. Und die mit den Augen zu haben wir gefragt, und wie riecht es da drinnen? Dann haben sie gesagt, nein, nichts Besonderes. Dann habe ich gesagt, er riecht das Parfüm von der Nachbarin. Und dann haben sie gesagt, dann macht die jetzt die Augen auf. Nicht? Dann haben sie die Augen aufgemacht und sind dann wieder schockiert. Pfui, da muss er stinken, ein Leich muss er stinken, das ist ein psychologisches Phänomen. Aber der Geruch selber ist bei weitem nicht so schlimm, wie er in die Medien dargestellt wird oder in die Kriminalfilme oder die, also das haltet nicht jeder aus.
0: Schlimmere Erfahrungen als auf der Gerichtsmedizin macht vielfach tatsächlich das Bestattungsunternehmen, was den Zustand von Leichen und ihre Gerüche angeht.
1: Ja, das ist auch für den Bestatter, der da hinkommt, viel schlimmer als für den Gerichtsmediziner. Ja, sie kommen hin bei normaler Zimmertemperatur, das ist ein ganzer Raum voll mit Fliegen. Das stinkt viel ärger, weil wenn die Leiche vom Bestatter sich in Luft gebracht wird, sind sie die Kühlzelle. Und dann haben wir am nächsten Tag 4, 5, 6 Grad bei der Leiche, die gleiche Leiche, die viel weniger stinkt. Also der Bestatter hat da viel mehr Belastung als wir.
0: Damit verwandt ist das ebenfalls etwas ungustiöse Thema Fliegen und Maden.
1: Die legen Eier. Erstens nur bei Tageslicht, da kann halt Fliegen da sein und die Eier, die quasi entwickeln sich noch und die Maden, anhand von der Entwicklung der Maden, kann man auch noch einen Todeszeitpunkt einschätzen. Im Winter natürlich draußen, wenn jemand liegt, dann können wir keine Fliegen mehr und keine Maden, weil in der Dunkelheit nicht. Aber das passiert schon in der Wohnung. Fliegen haben ja, oder die Maden von den Fliegen sind ganz saubere Tiere. Die fressen nur abgestorbenes Gewebe. Deswegen gibt es auch in der Medizin den Einsatz von solchen Maden in kleine Tupfer rein bei Geschwüre, bei Wunden, die nicht richtig heilen. Die kann man da auflegen, dann frisst die Made das abgestorbene Gewebe, das Gesunde bleibt übrig. Das haben sie im Krieg schon gehabt, in der Kriegschirurgie, da haben sie halt Fenster offen lassen, wo die Fliegen auch kommen sollen.
0: Sehr spät aufgefundene, stark verweste Leichen stellen die Gerichtsmedizin naturgemäß vor besondere Herausforderungen.
1: Das kann man gar nicht mehr auserfinden. In so einem Fall, wenn keine Innenorgane mehr da sind, man kann sich unter Umständen behelfen, wenn man da, wo das Herz war, ein paar Röhrchen findet mit Kalk rein. Das können die Herzkranzgefäße sein, mit Verkalkungen, Einengungen, weil die fressen die nicht außer. Wenn natürlich nichts mehr da ist, dann kann man nichts mehr sagen. Dann muss die Todesursache bleibt ungeklärt. Man macht dann eine toxikologische Analyse, schaut, ob Gift eine Rolle spielt und alles andere ist dann Spekulation. Also bei Weitem kann ich mir nicht jeden Fall erklären, so wie im Fernsehen.
0: Seine Expertise brachte Walter Rabl auch in die Diskussion um den Fortbestand der Todesstrafe in Japan ein. leider ohne Erfolg.
1: In Japan ist ja so, da ist der Todeseintritt in der Bevölkerung jetzt nicht das Gehirn, sondern geht es ums Herz und so Sachen. Ne? Und habe ihnen erklärt, dass das eigentlich nicht so funktioniert wie im Wilden Westen oder wie in Japan, ist auch ungefähr das Gleiche. Nicht? Die haben ein, so ein Podest, wo der draufsteht, da wird er aufgeknüpft und in einem Nebenraum sind drei Werte, die jeweils einen roten Knopf drücken. Und einer von den drei Knöpfen löst dann das aus, der verschwindet unten rein und stirbt dann quasi unten. Und der Laie stellt sich jetzt vor, der fällt rein, zack, Genickbruch und der ist tot. So funktioniert es aber nicht. Das Hängen hat alle möglichen Methoden oder alle möglichen Ursachen des Todes. Kann sein, dass er Minuten, eineinhalb Minuten unten hängt und letztlich erstickt. Starke Schmerzen hat durch den allgemeinen Zug da drauf. Selbst wenn das Genick hinten bricht, was nur lange nicht, dass der daran stirbt. Es gibt viele Leute, die im Genickbruch überleben. Da ist also ein Zahnfortsatz im zweiten Halswirbel, wenn der bricht, ist noch nicht das Problem, der Knochen heilt schon wieder. Das Problem ist leider, wenn er verschoben ist und das Rückenmark quetscht, da ist Atem- und Kreislaufzentrum drin. Aber die sogenannte Hangman's Fracture ist beim Hängen absolute Rarität. Ist extrem selten. Das ist wieder ein falscher Ausdruck. Und das habe ich denen dann erläutert und der Richter hat damals gemeint, ein gewisses Maß an Brutalität ist bei jeder Todesstrafe mit dabei und das wird quasi toleriert. Und damals ist es so gewesen, dass die Bevölkerung noch weitgehend hinter der Todesstrafe gestanden ist in Japan. Weil da so genau aus der Familie also Delikt begeht, als Brandstiftung zum Beispiel, ist mit dem Tod bedroht, ladet quasi Schuld auf die ganze Familie. Und in dem Moment, wo der quasi umgebracht worden ist, Todesstrafe, ist auch die Familie wieder reingewaschen. Deswegen ist die Bevölkerung so ziemlich hinter der Todesstrafe noch gestanden. Ich habe vor zwei Jahren letztes Mal Kontakt gehabt mit den Anwälten, die geben immer noch nicht auf. Ich habe ihnen nur mal einen Brief geschrieben mit entsprechenden Argumenten mit dabei. Und die haben mir gesagt, dass die Tendenz in der Bevölkerung, die Meinung, quasi haben sie das Gefühl, dass die umschwenkt. Und dass inzwischen die Meinung eher dann in Richtung gegen die Todesstrafe geht. Weil was ist Todesstrafe anders als eine bewusste, willentliche Tötung eines Menschen? Und das ist die Definition für Mord.
0: Sie hörten einen Kulturton zur Lesung mit Walter Rabl und Birgit Kofler-Petschert auf Einladung der AK-Bibliothek am 17. Juni. Gestaltung der Sendung Matthias Martin Domanik. Kulturton. Leichen lügen nicht. Fälle und Fakten aus der Gerichtsmedizin von Walter Rabl und Birgit Kofler-Petschert ist im September 2025 im Karl-Überreuther Verlag erschienen, hat 208 Seiten und ist auch als E-Book verfügbar. Ich verabschiede mich nun noch mit etwas Musik.

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1: Josephinismus, das war Aufklärung von oben im Hause Österreich. Kaiser Josef II., der Sohn Maria Theresias, war der Reformer der österreichischen Monarchie. Josephinismus steht für Umgestaltung des Staates von oben als Alternative zur gleichzeitig ablaufenden französischen Revolution. Der Josephinismus ist gescheitert. Im Falterradio begrüßt Sie Raimund Löw. Sie hören eine Ausgabe des Historischen Salons von Peter Lachnit und Wolfgang Maladana. Alles für das Volk, nichts durch das Volk soll das Motto von Josef II. Gewesen sein. Regiert hat der Habsburger als Kaiser in Wien von 1780 bis 1790. Die Reformen seiner Mutter Maria Theresia hat er mitgestaltet. Vom Adel und der Kirche wurde der Josephinismus bekämpft und von der breiten Bevölkerung bisweilen misstrauisch gesehen. Josef II. Schränkte die Leibeigenschaft ein und er wollte den Staat effizienter machen. Doch er blieb eine Episode für die Donaumonarchie. Hören Sie einen historischen Salon des Journalisten Peter Lachnit und des Historikers Wolfgang Maradana, aufgezeichnet vor Publikum bei einer Veranstaltung des Vereins Grätzlmixer in Wien Favoriten.
2: Zeitlich erstrecken wir uns heute über 1,5-2 Jahrhunderte, so von Ende des 17. Jahrhunderts bis zur Mitte des 19. Jahrhunderts. Wir werden halt versuchen, zwei Entwicklungen nachzuzeichnen. Einen Schub der Veränderung, der sich in Österreich unter drei ReformkaiserInnen abgespielt hat, Maria Theresia, Josef II. Und Leopold II. Und einer Rückentwicklung dann danach, unter Franz I. und Ferdinand I., wo Österreich zu einem der reaktionärsten Staaten Europas wird. Zuerst aber der Versuch einer Begriffsbestimmung. Österreich. Was war das in der Wende vom 17. zum 18. Jahrhundert? Das waren Territorien in heutigen 12 Staaten, von Belgien bis zur Ukraine, von Schlesien bis zur Toskana, ein Sammelsurium unterschiedlicher Gemeinwesen. Wie kann man sich dieses Österreich damals vorstellen?
3: Also Österreich im heutigen Sinn oder im Sinne von Kakanien oder von Österreich-Ungarn gibt es in diesem Sinn nicht. Es gibt Landschaften. Das sind de facto unabhängige, selbstständige Staaten, verbunden durch die Person des Herrschers oder Landesfürsten. Aber es sind zwei Gewalten auf einem Territorium. Die eine Gewalt ist die der sogenannten Stände, der Herren und Ritter, der archaischen parlamentarischen Versammlungen, der klassischen Grundherrenschicht, die in einen Herrschafts- und Machtkampf mit der Zentralgewalt, nämlich mit dem Landesfürsten, nämlich mit dem König oder Kaiser, stehen. Und dieser Kampf entscheidet sich über die Jahrhunderte und er entscheidet sich in den europäischen Großmächten unterschiedlich. England köpft seinen König unter Oliver Cromwell und geht den Weg zum Parlamentarismus. Das heißt, die Stände besiegen das Königtum, die Entwicklung geht in Richtung konstitutioneller Monarchie. In Ungarn, in Polen gibt es so etwas wie Adelsrepubliken. Das heißt, es gibt eine Nation, das ist der grundbesitzende Adel. Die magyarische Nation oder die polnische Nation ist überaus typisch. Und die Bauern sind nicht Angehörige der Nation, sind auch nicht rechtsfähig, sind weder aktiv noch passiv prozessfähig oder sonst irgendetwas, einem Wort Untermenschen. Und man entwickelt sich sozusagen in eine Adels- Republik mit einem Scheinmonarchen an der Spitze. Dasselbe gilt für das Heilige Römische Reich deutscher Nation. Dann gibt es die Länder, in denen sich der Landesfürst, der König, der Kaiser absolut durchsetzt. Siehst du dies in geradezu klassischer Form in Frankreich der Fall, wo der grundbesitzende Adel seiner sämtlichen Funktionen, politischen Funktionen entkleidet wird und irgendwie zu Hofschranzen herabgewürdigt wird, die eigentlich nicht einmal mehr symbolische Macht haben. Und in gewisser Weise entwickelt sich in den habsburgischen Erblanden mit dem Dreißigjährigen Krieg und mit dem Sieg der Gegenreformation die eine tendenzielle und dann absolute Entmachtung der Stände bedeutet, entwickelt sich so etwas wie ein fürstlicher Absolutismus. Prinz Eugen, der eine wichtige Rolle in dieser ganzen Entwicklung spielt, weil seit 1526, berühmte Schlacht bei Mohács, der Sieg der Türken über, oder der Osmanen präziser zu sein, über die Ungarn, sind die Habsburger mit dieser türkisch-osmanischen Aggression oder Aggressivität oder Gefahr oder wie auch immer konfrontiert. Ja. Prinz Eugen löst das zu einem Großteil in gewaltigen Feldzügen seit 1683 und hat eine großartige politische Idee, die er dem Leopold I., seinen Kaiser, vorschlägt. Sagt, machen Sie aus Ihren herrlichen Ländern ein Totum.
2: Ein Ganzes.
3: Ein Ganzes. Und das heißt, leiten Sie eine Entwicklung in Richtung Zentralstaat ein. Was braucht man aber für einen Zentralstaat? Man braucht eine einheitliche Administration, man braucht ein einheitliches Rechtswesen, man braucht eine professionelle Bürokratie und ganz, ganz wichtig, man braucht ein stehendes Heer. Das heißt, man braucht ein Heer, das jederzeit für die Zwecke des Landesfürsten, sei es nach außen, sei es nach innen, einsetzbar ist. Und das ist die Situation, die wir haben mit dem Jahr 1713, als die sogenannte pragmatische Sanktion erlassen wird von Karl den VI. Die pragmatische Sanktion, das ist eine Abfolge von Gesetzen, bestimmt zuallererst die Unteilbarkeit der habsburgischen Länder. Also, das heißt, festgeschrieben der zentralistische Territorialstaat.
2: Gegenüber diesen einzelnen
3: gegenüber diesen Länderkonglomeraten, das sie vorher waren. Ja. Zweitens bestimmt er, und das wird ganz, ganz wesentlich für unsere Entwicklung, darauf sind wir auch irgendwie ganz stolz, dass es bei Aussterben der männlichen Linie eine weibliche Thronfolge geben kann und muss. Und so sind wir zu Beginn der Herrschaft der Maria Theresia, die Erzherzogin von Österreich und Königin von Ungarn ist, mit einer vollkommen neuen Situation konfrontiert. Erstmalig ist eine Frau Herrscherin. Erstmalig ist es so etwas wie die Herrscherin über eine tendenziell bereits zentralstaatlich organisierte europäische Großmacht. Das ruft entsprechende Gegenreaktionen hervor. Neben der habsburgischen Großmacht entsteht die Hohenzollern-Macht. Also kurz, Preußen steigt zu einer wichtigen Militärmacht auf. Militärisch organisiert von Friedrich II., dem Großen, wie man ihn nennt, ein erster aufgeklärter Absolutist oder absoluter Aufgeklärter, der das preußische Staatswesen nach Prinzipien des Militärischen komplett neu durchorganisiert und komplett reorganisiert. Und Friedrich II. Anerkennt die Thronfolge Maria Theresias nicht. Mithin Maria Theresia muss sich zu Beginn ihrer Regierungszeit des 1740 einem 8 Jahre lang dauernden Krieg aussetzen. Und die 8 Jahre Krieg mit Preußen sind durchaus, wie soll man sagen, von wechselndem Kriegsglück für beide Seiten. Letztendlich gewinnen die Preußen, die über ein Sechstel der Bevölkerung und über ein Drittel der Finanzkraft verfügen.
2: Im Vergleich zu Österreich.
3: Im Vergleich zu dem, was wir Österreich nennen. Ja. Was sie gewinnen, ist ein zentraler Punkt. Sie gewinnen Schlesien neben Flandern, das vielleicht industriell prosperierendste Territorium auf kontinentalem Boden mit dem kommerziellen Zentrum Breslau. Ist ein ziemlich herber Verlust, was Maria Therese und ihre Berater auf den Plan bringt und sagt, okay, da müssen wir so etwas wie eine massive Staatsreform unternehmen. Und diese Niederlagen bringen eine enorme Staatsreform in Gang, die von einer brillanten Gruppierung von Beratern, von einem Kabinett durchgeführt wird. Vielleicht der berühmteste, weil er ja auch bei Maria Therese ein Denkmal am Ring gleich neben ihr steht und unten natürlich, wie es sich gehört, aber doch an vorderer Linie, ist der Josef von Sonnenfels, ein durch und durch von Gedankengut der Aufklärung durchdrungener, ja, was auch immer, Arzt, Hygieniker, Bürokratietheoretiker, was auch immer, ein allgemein Genie, Sohn eines Rabbiners.
2: Ein effizienter Staat soll sozusagen geschaffen werden. Was bedarf ein effizienter Staat? Er bedarf vereinheitliche Institutionen, also keine mittelalterlichen Ständeordnungen. Er bedarf ein einheitliches Zollgebiet, um den Handel überall möglich zu machen. Die Rechtsprechung soll nicht durch die Grundherren, wie es davor, sondern durch die Staatsorgane erfolgen. Die Verwaltung dieses effizienten Staates soll durch eine Beamtenschaft, die dem Staat loyal ist, geschehen. Die Untertanen sollen sich eher in Richtung Staatsbürger hin entwickeln. Sie sollen rekrutiert werden können und Steuer zahlen können. Das sind sozusagen die Inhalte dessen, was dann als Reform von Maria Therese und unter Josef II. Eingeführt worden ist. Konkret, die Staatsbürger sollten zumindest rechnen und schreiben können. Daher führt man die Schulbildung, die Schulpflicht ein. Die Bevölkerung wird gezählt, damit man weiß, wie viel sind sie überhaupt. Die Häuser kriegen Nummern, diese Konskriptionsnummern werden nummeriert. Das Land wird kartiert. Es gibt den leopoldinischen Kataster, also die Anlegung von großen Karten. Die Verbrecher werden nicht mit der Todesstrafe bezahlt, sondern sollen in Arbeitshäuser kommen. Also es geht sozusagen um eine rationale Staatsführung und die basiert auf den Gedanken der Aufklärung. Jetzt ist aber in Österreich die Gegenreformation, also die gewaltsame Rekatholisierung, ziemlich heftig passiert. Wie ist es möglich, dass da auf einmal aufklärerisches Gedankengut nach Österreich kommt?
3: Der erste, nicht globale, aber der erste kontinentale, gesamtkontinentale Krieg, der zu unglaublichen Verwüstungen geführt hat und in bestimmten Territorien, in bestimmten Landstrichen 50% bis 2/3 der ursprünglichen Bevölkerung gekostet hat. Also in Böhmen zum Beispiel, Böhmen war zur Gänze verwüstet. Dieses absurde Schlachten, das letztendlich auch Selbstzweck geworden ist, hat doch einen
2: der 30-jährige Krieg.
3: Der 30-jährige Krieg, ja. Die Folgen dieses Krieges bereiten den Boden auf für ein neues Denken. Das neue Denken, das sich an der italienischen Renaissance orientiert, die wiederum sozusagen sich als Erbe der großen Geister der Antike versteht, ja. Die Idee, dass es eine in Logik, Rationalität, Vernunft gegründete Gesellschaft geben müsse, um ähnliche Katastrophen zu vermeiden und dass die Menschen als vernunftbegabtes Wesen Einsicht in diese Notwendigkeit gewinnen können. Das heißt, dass es möglich ist, den Menschen im Wege der Aufklärung mit dem Gedankengut des Humanismus zu konfrontieren und die Menschen für dieses Gedankengut offen zu lassen. Es orientiert sich natürlich alles komplett an die Eliten. Ja, das ist nicht ein demokratisches Massendenken oder ähnliches. Voltaire ist in permanenter Korrespondenz mit Friedrich II. Und über ihren Beraterstab kommen diese Ideen an den Hof Maria Theresias. Und wenn irgendwer ein vernunftbegabtes Wesen ist, dann ist es diese, wir sagen verkürzt Kaiserin, was nicht stimmt, römisch-deutscher Kaiser war ihr Mann Franz Stephan von Lothringen.
2: Der deutsche Kaiser konnte keine Frau werden.
3: So ist es, ganz genau so ist es. Ja. Und im Wesentlichen werden Reformen eingeführt, die den Impetus haben, einen starken Zentralstaat als Basis der habsburgischen Großmachtpolitik zu haben oder zu kreieren. Das braucht Untertanen, die lesen und schreiben können. Es braucht vor allem Soldaten, die ein gewisses Mindestmaß an Bildung mitbringen, wie das die Preußen bereits tun. Das braucht aber auch, was ist der wesentliche Faktor der damaligen Volkswirtschaft? Das ist zu 80-90% der Agrarsektor oder die Landwirtschaft schlechthin. Es sind die Bauern. Die Bauern sind aber unproduktiv. Sie befinden sich in feudalen Abhängigkeitsverhältnissen, in Hörigkeitsverhältnissen, teilweise noch immer in den Verhältnissen von Leibeigenschaften. Ganz, ganz weit verbreitet noch immer gibt es diese Form der Leibeigenschaft. Das heißt, die Bauern sind nicht dem Staat untertan, dem Staat, wie er vom Herrscher repräsentiert wird, sondern unmittelbar ihren Grundherrn. Er über sie auch die Rechtsprechung innehat und für die Eintreibung der Steuern zuständig ist. Die Bauern müssen den Robot liefern, das heißt die Arbeit für den Grundherrn unterschiedlich geregelt, üblicherweise ein Tag in der Woche wird für den Grundherrn gearbeitet. Dass das nicht besonders produktiv ist, kann man sich vorstellen. Sie sind in jeder Hinsicht der grundherrlichen Willkür ausgeliefert. Sie können verliehen werden, sie können verschenkt werden, es kann die Todesstrafe verhängt werden. Es ist der Zustand einer völligen Ausgeliefertheit. Dieser Zustand muss sich ändern. Es muss die Landwirtschaft produktiver werden, auch damit die Steuerkraft gehoben wird, nämlich an den Staat. Das heißt, die Bauern sind dem Staat gegenüber nicht Staatsbürger oder irgendetwas, sondern mediatisiert. Sie gehören quasi den Grundherrn. Und der Staat übt seine Herrschaft indirekt über die Grundherren aus.
2: Und was macht also der Herr Maria Theresia und von Josef II.? Sie lösen die Verfügungsgewalt des Adels über die Bauern auf, beziehungsweise schränken sie ein. Die Bauern dürfen heiraten, ohne Bewilligung des Grundherrns. Die Bauern dürfen nicht mehr ausgepeitscht werden. Die Bauern können einen Beruf wählen außerhalb des Grundherrns. Die Bauern können das Land verlassen, sind nicht mehr auf die Bewilligung des Grundherrns angewiesen und können daher wegziehen. Das heißt, die Freisetzung der Bauern für die vorindustrielle und industrielle Situation passiert, indem die Verfügungsgewalt des Adels über die Bauern eingeschränkt wird. Und das macht den Josephinismus zum Gegner des Adels. Josephinismus stützt sich auf die Bauern, Josephinismus stützt sich aber auch auf die Bürger, weil es soll eine ordentliche Beamtenschaft herangebildet werden. Woraus entsteht sie? Sie entsteht aus dem Bürgertum. Also wir haben Bauern und Bürger als soziale Schichten, die vom Josephinismus gefördert werden. Und wir haben als Gegner Adel und Kirche. Wie wirkt sich das bei der Kirche aus? Nach der katholischen Gegenreformation werden die Feiertage abgeschafft, die Bischöfe werden vom Kaiser ernannt, die unproduktiven Klöster werden aufgelöst, immerhin 700 bis 800, also eine ordentliche Anzahl. Die Eheschließung wird ein Verwaltungsakt, also der Staat führt es fort und nicht mehr die Priester. Die Zensur wird dem Staat übertragen. Damit wird die Publikationsmacht der Kirche eingeschränkt, indem der Staat entscheidet, was erscheinen darf und was nicht. Und die Anzahl der verbotenen Bücher sinkt stark ab. Die Universitäten werden nicht mehr der Kirche unterstellt, sondern dem Staat unterstellt. Und am Schluss gibt es dann auch noch die Toleranzedikte gegenüber den Andersgläubigen, nämlich den Protestanten und Orthodoxen und dann auch gegenüber den Juden. Also ein gewaltiger Gegensatz zur katholischen Dominanz der Gegenreformation. Der Papst reist extra nach Wien, um mit dem Kaiser zu reden, ob er das wirklich machen muss. Der Nuntius protestiert. Josef II. Wird vorgeworfen, er würde vom Gott abfallen.
3: Ja, in den 1770er Jahren und Josef II., der Sohn Maria Theresias, ist ja als 24-Jähriger bereits hier Mitregent. Ja. In den 1770er Jahren gibt es eigentlich keinen gesellschaftlichen Bereich mehr, der nicht von den theresianischen Reformen erfasst ist. Das gilt für die Landwirtschaft, wo man versucht, so etwas wie ein Regulativ einzuführen. Wie weit darf die Ausbeutung des Landvolkes gehen? Wie sehr sollen bestimmte Maßnahmen die Produktivität erhöhen? Das ist in der Ökonomie, man betreibt eine merkantilistische Wirtschaftspolitik, das heißt, den bewussten und staatlich geförderten Aufbau der kapitalistischen Manufaktur und des Montanwesens. Man versucht, das Rechtswesen zu kodifizieren und zu vereinheitlichen. Man macht da, es ist eine Art Freihandelszone, die man einrichtet, ja. Man beseitigt sämtliche Zollschranken zwischen Böhmen und den Alpenländern, schaut auch auf eine gewisse ökonomische Spezialisierung. In Böhmen ist das Glas und Wolle, in Mähren Tuch, Leinen, in der Steiermark Eisen und in Wien Luxus und Galanterie waren. Also man hat da sehr bald eine regionale Spezifizierung. Was noch, ja? Kirchenpolitik. Die unglaublich schlechte Nachrede, die Josef II. In der katholisch-jesuitisch dominierten Geschichtsschreibung dieses Landes hatte, es ist hoch erstaunlich, es ist nicht hoch erstaunlich, ist eigentlich logisch, hat sie aber bis zum heutigen Tag in irgendeiner Form fortgepflanzt. Die Gegenreformation ist im Wesentlichen eine Reaktion des Hauses Habsburg, des katholischen Hauses Habsburg, auf den rebellischen Adel und auf die rebellischen Stände.
2: Die protestantisch waren.
3: Die alle protestantisch waren. Das ist ein sehr langer, sich über 150 Jahre hinziehender Kampf, der kulminiert im 30-jährigen Krieg und endet mit dem habsburgischen oder mit dem europäisch-katholischen Sieg 1683 vor Wien. Der Triumph der Gegenreformation schlechthin gegen das Osmanentum. Das heißt, Habsburg setzt die katholische, die römische Kirche in ihre alten Rechte wieder ein, macht sie aber zugleich zu einem Herrschaftsinstrument. Aber man reguliert sie, aber man beaufsichtigt sie, aber der Staat bestimmt über die Vermögensverhältnisse. Und jene Orden, die weder Schulen betreiben noch Kranke pflegen, werden aufgelöst, das heißt, ihr Vermögen wird konfisziert. Nicht direkt für Zwecke der Dynastie, sondern geht in einen staatlich regulierten Religionsfonds ein. Das heißt, der Kaiser bestimmt letztendlich, wie die Gelder, die aus diesen sehr reichen Orden kommen, verwendet werden. Alles, was bei Maria Theresia angelegt ist, finden wir bei Josef II. Wieder, oder vielleicht ist es auch schon sein Einfluss. Ja? Es radikalisiert sich nur in enormer Weise. Also Josef II. Ist ein Revolutionär auf dem Kaiserthron. Wir haben das lediglich ein einziges Mal in unserer Geschichte. Aber er ist ein bürokratischer Revolutionär. Und der ist ein Revolutionär, der nicht im Sinne hat, sozusagen, was weiß ich, demokratische Reformen. Keinesfalls. Er ist durchaus auch ein Despot. Er ist aber, er hat ein völlig funktionalistisches Staatsverständnis. Das heißt, er selbst versteht sich nicht in dem Sinn als Souverän, sondern als erster Diener des Staates. Und die Aufgabe seiner Bürokratie, die er selbst schafft, ja, und die er rekrutiert aus dem gehobenen Bürgertum, die Aufgabe der Bürokratie ist nicht die Loyalität zur Dynastie, sondern die Aufgabe der Bürokratie ist, für das Staatswohl zu sorgen, an allererster Stelle. Und Josef II., wenn man sich das anschaut, das ist wirklich, wirklich faszinierend. Josef II. Betreibt das Mikromanagement dieser Bürokratie in einer Form, die man kompulsiv nennen muss oder besessen oder sonst was. Es ist nicht nachweisbar, dass dieser Mensch geschlafen hätte. Das ist irgendwie nicht möglich bei dem Arbeitspensum. Er reist nach Galizien, schaut sich diese völlig unterentwickelte Landwirtschaft, schaut sich diese irrwitzige Position der dortigen Bauern, die also in jeder Hinsicht als Untermenschen behandelt werden, an, schaut sie an, wie die Ausstattung der Landwirtschaft ist, wie die Formen des Anbaus sind und so, stellt sie selber hin und pflügt. Und das ist nicht, so wie wir das heute kennen, nur für ein paar Fernsehbilder, sondern das ist tatsächlich Impetus dieses Menschen, ja, den Bauern dort zu zeigen, wie man sinnvoll und auf moderne Weise mit dem Pflug umgeht. Und die berühmten Geschichten, dass er sie sozusagen anonym unter das Volk mischt, um eben die Volksstimmungen auszuloten. Man findet heutzutage noch eine kleine Tafel am Spittelberg, dass aus diesem Bordell der Kaiser höchstpersönlich hinausgeworfen wurde, weil man nicht erkannt hat, und ähnliche Dinge mehr. Also manisch, ja, absolut manisch. Und es scheint fast so, als ob er gewusst hätte, dass er nur 49 wird, weil das Arbeitspensum ist umfassendst.
2: Josef II. Entfacht ein Feuerwerk von Maßnahmen, ein einzigartiges Reformprojekt, schreibst du einmal, aber es gibt Widerstand. Es gibt Widerstand der feudalen Eliten, der Adeligen, der Kirche. In Ungarn zum Beispiel war der Adel bisher steuerfrei, jetzt soll er Steuern bezahlen. In Ungarn haben nur die adeligen Beamten werden können, jetzt werden auf einmal die Bürger auch Beamten. Es gibt Revolten in Ungarn und auch in den österreichischen Niederlanden. Und die Ära des Visionärs Josef II., ich zitiere Wolfgang Madertaner, endet in Desillusion, Scheitern und Debakel. Warum?
3: Es gibt die Patente von 1781 und 1782, die man nicht ganz korrekt als Abschaffung der Leibeigenschaft bezeichnet. Die bringen im Wesentlichen Freizügigkeit, ja, und Einschränkung der grundherrlichen Gerichtsgewalt. Ja? Massive Einschränkung. Das ist im Wesentlichen ein Eingriff in das soziale Verhältnis zwischen Grundherrlichkeit und hörigen Bauern, wie es seit Jahrhunderten bestanden hat und wie es als unabänderlich angesehen wurde. Du bist in diesen Stand hineingeboren und darin verbleibst du. Das sind Eingriffe, die massiv sind und die massive soziale Folgen auch haben, nämlich die Schaffung eines großen Potenzials freier und disponibler Arbeitskraft, aus unterbäuerlichen Schichten rekrutiert oder aus bäuerlicher, wie man es damals bezeichnet hat, Überschussbevölkerung. Was der Punkt ist, dass er den einzig dastehenden Versuch unternimmt, dieses Verhältnis zwischen Grundherrn und Bauern tatsächlich radikal und wirklich radikal zu verändern, indem er die bäuerlichen Pflichten, die im Wesentlichen als Robot und als Steuerpflicht den Grundherrn gegenüber, also sei es der Zehent, sei es eine Naturalabgabe, abschafft und in eine einheitliche Geldleistung umwandelt, was im Wesentlichen bedeutet hätte, das Schlagwort ist Bauernland in Bauernhand, ja, im Wesentlichen ein tatsächlicher Eingriff in die Eigentumsrechte, war 70% des gesamten landwirtschaftlichen Ertrags mussten bei den Bauern und in deren Verfügungsgewalt bleiben. Es hätte den herrschaftlichen Gewinn mit einem Schlag um circa, so wurde berechnet, 50% reduziert. Das gibt einen Aufstand. Und das gibt einen massiven Aufstand. Noch dazu greift er in Ungarn die Steuerfreiheit des adeligen Großgrundbesitzes an. Das aber begreift die magyarische Nation, also die magyarische Adelsnation, als Verfassungsbruch. Na, der Josef II. Sagt, okay, gut, ihr sagt, das ist eine Verfassungsverletzung, aber bitte, wo steht denn das, wo gibt's denn diese Verfassung, sagt der ungarische Adel, das ist in unseren Köpfen, das wissen wir ganz einfach, das ist unsere Tradition und das ist unser Sein. 1789 ist das Jahr der Französischen Revolution, aber es ist nicht nur das Jahr der Französischen Revolution, es ist auch das Jahr der Magyarischen Revolution gegen Josef II. Bereits todkrank wird er gezwungen, diese seine Reformen zurückzunehmen. Die österreichischen Niederlande, also im Wesentlichen Belgien, Luxemburg und Teile des heutigen Hollands, erheben sich ebenfalls in einer klerikalen Revolte, ebenfalls von ständischem Sentiment und natürlich von Patriotismus angeleitet. Und Josef II. Muss de facto seine gesamten Reformen noch zu Lebzeiten zurücknehmen. Er stirbt 1790, wenig später. Nachfolger ist sein Bruder Leopold II. Und sein Bruder pazifiziert sozusagen zunächst einmal den ungarischen Adel, führt aber die Prinzipien der josephinischen Reformen weiter. Klug, umsichtig, intelligent, simpel und einfach. Also die Habsburger waren nicht nur das, was wir heute als solche kennen.
2: Er hat nur das Problem.
3: Er hat das Problem, dass
2: er stirbt nach 2 Jahren.
3: Nach 2 Jahren stirbt. Das ist etwas, was auch für die Dynastie Habsburg irrsinnig typisch ist. Ja? Große Geister, große Reformatoren, man denke an Rudolf den Stifter oder eben, wie gesagt, Leopold den Zweiten oder diverse Machtprätendenten der leopoldinischen oder der albertinischen Linie, je nachdem, sobald sie sich als herausragend erwiesen haben, sterben sie nach einer gewissen Zeit. Das mag jetzt durchaus Zufall sein oder auch nicht. Die Gerüchte sind immer natürlich sofort und weit verbreitet. Üblicherweise wird Giftmord angenommen. Nachweisbar ist es definitiv nicht. Also, Leopold II. Stirbt. Er stirbt 1792, als sich die Französische Revolution auf ihren Höhepunkt befindet. Und der Nachfolger ist Franz II. / Erste.
2: Zweiter, weil er der zweite deutsche Kaiser ist. Erster, weil er dann der erste österreichische Kaiser ist, ganz kurz gesagt.
3: Genau. Und plötzlich mit Franz dem Zweiten Ersten setzt eine Gegenreaktion ein, wie sie dramatischer und wie sie substanzieller eigentlich nicht sein könnte.
2: Es ist eine Reaktion auf die Französische Revolution, wo gesagt wird, da sieht man, was daraus wird, wenn die Ideen der Aufklärung sozusagen sich radikalisieren, weitergehen. Der König wird auf einmal zum Bürger-KP. Man müsste sich vorstellen, dann wird der Kaiser zum Franz Habsburg vielleicht. Und dann wird er auch noch einen Kopf kleiner gemacht wie in Frankreich. Auch Napoleon, der dann zwar die Revolution in Frankreich beendet, aber die Aufklärung auch mit Waffengewalt über Europa verbreiten will, ist ja im Gefolge dieser Aufklärung. Und seitdem eigentlich gibt es diesen Gegensatz, Österreich befindet sich im permanenten Krieg mit Frankreich, über 20 Jahre damals. Und der Grundkonflikt, der ist ja ein interessanter Grundkonflikt, nicht? Also aus Frankreich kommt der Fortschritt, aus Österreich kommt die Reaktion. Die Österreicher galten in der Französischen Revolution als Synonym für die Konterrevolution. Das ist ja ein Konflikt, der bis zur schwarz-blauen Regierung im Jahr 2000 geht, wo Schüssel-Haider versus Chirac als Führer der Sanktionen der anderen Staaten gegen Österreich war.
3: Es gibt die wunderbare Analyse, dass jene Kräfte, die der aufgeklärte Absolutismus freisetzt, jene Entwicklungen, die dieser Absolutismus freisetzt, dass die unabhängig vom Herrscherwillen Folgenzeitigen, die den Absolutismus als solchen stürzen müssen, nämlich die Entwicklung einer bürgerlich-industriell-kapitalistischen Moderne. Der aufgeklärte Absolutismus oder der aufgeklärte Despot, Josef II., stützt sich auf ein entstehendes industriell tätiges Bürgertum, auf die Bourgeoisie. Das gibt eine antifeudale, wenn auch kurzzeitige Koalition, die durchaus bemerkenswert ist. Was aber in Frankreich passiert, ist nebst dem Königsmord, nebst dem Sturm auf die Bastille, also diese hochsymbolisch gesetzten Dinge, ist es der Aufstieg des Sans-Culottentums, das heißt also der radikalen Demokratie, und zwar nicht mehr der bürgerlichen Demokratie, sondern der Taglöhner, der Handwerksgesellen etc. Und es ist die größte Jacquerie der europäischen Geschichte. Jacquerie heißt der Aufstand der Bauern zum Zwecke der Ermordung ihrer Grundherren. Das ist ein in der Tat großes Abschlachten, und die Hälfte des französischen Adels flieht nach Preußen, nach Österreich oder wo auch immer hin in die Kolonien. Das heißt, man sieht, was in Frankreich sich abspielt, und ergreift die massiven Gegenmaßnahmen, die Österreich zum reaktionären Prinzip werden lassen. Dieses Österreich als reaktionäres Prinzip ist eine Phrase vom Otto Bauer oder eine Metapher vom Otto Bauer, die mir ausgezeichnet scheint in diesem Zusammenhang.
2: Es gibt aber auch Unterstützer der Französischen Revolution in Österreich. Nicht so stark wie im Rheinland, wo dem Napoleon zugejubelt worden ist, wie er einmarschiert ist. Nicht so stark wie in der Schweiz. Die gründen eine helvetische Republik im Gefolge der Französischen Revolution. Aber es gibt österreichische Jakobiner. Das sind vor allem Beamte. Sie sind keine Revolutionäre, sie sind eher Reformer, sie übersetzen die französische Verfassung von 1791. Einige radikalisieren sich aber, Franz Hebenstreit etwa verteidigt die Hinrichtung von Ludwig XVI. Und er designt einen Streitwagen für das französische Revolutionsheer, das die einsetzen sollen gegen die österreichischen Truppen. 1794 kommen 50 von diesen Jakobiner, werden vor Gericht gestellt und Hebenstreit und ein Mitkämpfer wird vor dem Schottentor gehängt. Es ist ja irgendwie bezeichnend, dass an diesen Hebenstreit nur das Café Hebenstreit, das der republikanische Club in den 90er Jahren gegründet hat, erinnert. Es gibt weder an ihn noch an seine Mitstreiter irgendwo eine Gedenktafel und der Kopf des Hebenstreit ist bis vor 15 Jahren im Wiener Kriminalmuseum extra aufgehoben worden, weil man ja immer wieder untersucht hat, ob sich aus dem Gehirn irgendwelche aufrührerischen Impulse ergeben. Und nur dank einer heroischen Intervention des damaligen Leiters des Kulturamts, Hubert Christian Ehalt, ist dieser Kopf, der Schädel des Herrn Hebenstreit aus dem Kriminalmuseum entfernt und wieder bestattet worden, aber das ist doch bezeichnend für die nicht vorhandene Erinnerung, so wie wir schon beim Bauernkriegen festgestellt haben. Es gibt kaum Erinnerungen an die Kämpfer der Bauernkriege, es gibt kaum Erinnerungen an die österreichischen Demokraten und Jakobiner in dieser Zeit.
3: Andreas Freiherr von Riedel ist einer dieser Jakobiner, die sich vor allem in den diversen Freimaurerlogen sammeln. Josef II. Weiß das natürlich auch, befürchtet das Entstehen einer radikal-demokratischen Opposition und er lässt ein Freimaurerpatent, das einerseits die Freimaurer sanktioniert, auf der anderen Seite reguliert. Ja? Mozart hat sich ziemlich aufgeregt gegen dieses Freimaurerpatent. Aber in diesem freimaurerischen Rahmen wächst so etwas wie die Pflege der Ideen der französischen Revolution. Freiheit, Gleichheit, Brüderlichkeit etc. etc. Eine wesentliche Figur ist eben dieser Andreas von Riedel, der ein Berater Leopolds II. Ist. Also das heißt, die Jakobiner stoßen bis in das unmittelbare Umfeld des Kaisers vor, der ganz, ganz spannend der Erzieher der Kinder des Kaisers ist, unter anderem also eben des Franz, des Kaisers Franz, der mit stiller Duldung des Leopold einen Verfassungsentwurf in Richtung konstitutionelle Monarchie und Parlamentarismus, Parlament auf Basis des Zensuswahlrechts natürlich, aber immerhin ein erster gewaltiger Schritt, entwirft, der alle Deutschen in einen aristokratischen Gleichheitsbund sammeln möchte und der Förderer des Franz von Hebenstreit ist. Franz von Hebenstreit, auch eine sehr, sehr interessante Figur, durchaus wechselvolle Karriere in der Armee. Schlussendlich wird er, ich glaube, es heißt Platzoberleutnant oder so ähnlich. Also das ist der Hausmeister der Wiener Garnison. Er schreibt 500 Verse in lateinischen Hexametern Homo hominibus, Mensch unter Menschen, wo er das Privateigentum abschafft, wo er die unermesslichen Schätze der Menschheit in Sammellagern gesammelt haben will und aus diesen Speichern heraus werden alle Menschen nach ihren Bedürfnissen gleich versorgt. Also eine großartige Idee, die wir bereits bei den Taboriten in Böhmen finden mit ihren Gleichheitskästen, die wir bei den Wiener Täufern finden. Kaspar Dauber, ein später hingerichteter Täufer, war einer der prominentesten Vertreter dieser Ideen. Also Hebenstreit hat schon diese Idee der Abschaffung des Privateigentums massiv formuliert, blöderweise in lateinischen Hexametern. Aber immerhin. Und schlussendlich ist er auch ein Vertreter der Propaganda der Tat. Das heißt, es schwebt ihm ein Bündnis zwischen Studenten, Handwerksgesellen und Taglöhnern vor. Also die Studenten als Avantgarde und die Handwerksgesellen und Taglöhner sozusagen als die proletarischen Kämpfer. Diese Jakobiner wachsen natürlich aus der josephinischen Bürokratie, sind alles Angehörige der Bürokratie oder Heeresangehörige von Josef II. Geschaffen. Ja. Was macht die österreichische Polizei? Wunderbar, man unterwandert diese Jakobiner mit Spitzeln. Einer der wichtigsten ist Josef Vinzenz von Degen, ein Buchhändler, der sich besonders radikal gebärdet und der die Polizei mit den nötigen Informationen versorgt. Graf Bergen, der Polizeichef, lässt dann noch eine Anklageschrift verfertigen, die die Verbrechen der Jakobiner ins geradezu Groteske steigert. Ergebnis, Todesurteil für Hebenstreit, U-Haft, wenn man so will, und Prozess ziehen sich über ein Jahr und am 8. Jänner 1795 wird Hebenstreit dann durch den Strang hingerichtet, was eine besondere Demütigung ist, weil als Offizier hätte er Anrecht auf Erschießung gehabt. Der Strang war für Räuber und Diebsgesindel vorgesehen oder aufständische Bauern. Zwei weitere Jakobiner werden noch hingerichtet. In Budapest sind es auch 7 oder 8. Der Rest wird zu langjährigen Kerkerstrafen. Zunächst in der Festung Kufstein, das ist eine sehr harte Strafe. Etliche sterben während dieser Haft und es gibt dann 1802 eine Amnestie, die einen dieser Jakobiner nicht umfasst und das ist der Andreas von Riedel.
2: Der Lehrer vom Kaiser Franz. Der Kaiser Franz tut also seinen eigenen Lehrer als einzigen nicht begnadigen.
3: Kommt aber in ein Minoritenkloster in Brünn, wo er dann 1809 von den napoleonischen Truppen befreit wird. Und der Riedel geht nach Paris, stirbt 89-jährig, muss eine unglaublich zähe Figur gewesen sein, allerdings vergessen und verarmt und vergessen tatsächlich, weil niemand mehr kennt diese außergewöhnliche Figur.
2: Es ist also die Zeit der Reaktion, der Rückwärtsgewandtheit unter Franz dem Ersten. Der erlaubt keine Industrie, die sich im Weichbild Wiens ansiedeln kann. Er verschärft die Zensur. Die Kontakte der Österreicher und Österreicherinnen zu Ausländern werden genau überprüft. Also es ist eine grundsätzliche Abneigung gegenüber Veränderung, gegen Industrialisierung, gegen Technik. Die Angst, dass gefährliche Ideen aus dem Ausland hereinkommen. Kann man sagen, dass das eigentlich die Grundlage der rückständigen Entwicklung Österreichs im 19. Jahrhundert ist?
3: Naja, gefördert hat es die Entwicklung nicht. Das ist schon ganz, ganz klar. Andererseits ist es auch wirklich erstaunlich zu sehen, es gibt diese kaiserlichen Patente, Verordnungen, Anti-Industrie. Ja. Jegliche Industrie muss mindestens 20 Meilen außerhalb der Wiener Stadtgrenzen und wann dann am besten gar nicht und ähnliche Dinge mehr. Allein es kümmert sich scheinbar niemand darum. Also entlang des Wienflusses entsteht wirklich eine schöne Industriezone am Seiden- und Brillantengrund im 7. und 8. Bezirk, Strozigrund, entstehen die großen, großen Textilmanufakturen, teilweise mit 6.000 beschäftigten Männern, Frauen und jede Menge Kinder, teilweise verlegt in Heimindustrie arbeitend. Also es passiert schon was, ja, entgegen dem Willen der kaiserlichen Bürokratie. Es entsteht so etwas wie ein industrielles Lumpenproletariat. Der Bergen schreibt, das ist ein wunderbarer
2: Polizeipräsident,
3: wunderbare Notiz, die ich eher zufällig aufgefunden habe. Ja. Also diese völlig verwahrloste Menschenklasse, die nicht die geringste Anhänglichkeit an das Herrscherhaus zeigt. Und er ist wirklich völlig, völlig perplex, dass so etwas geben kann. Natürlich rekrutiert sich daraus ein wesentlicher Teil der Aufständischen des Jahres 1848.
2: Die Aufklärung in Österreich ist also ambivalent. Der Begriff aufgeklärter Absolutismus weist schon darauf hin, es gibt aufklärerische Ideen, die von den Herrschenden angenommen werden, die mit Hilfe der staatlichen Bürokratie versucht wurde durchzusetzen und dem Volk aufoktroyiert wurden. Andere Aspekte von Aufklärung, die mit Freiheit und Bürger- und Menschenrechten zu tun haben, sind nicht nur abgelehnt worden, sondern niedergeschlagen worden. Der angebliche Slogan Josef II. War ja alles für das Volk, nichts durch das Volk. Diese Einstellung, diese Position hat ja Auswirkungen bis zur Gegenwart. Man sagt ja, dieser aufgeklärte Absolutismus habe sich bis zum Roten Wien und bis zu Bruno Kreisky durchgezogen. Die Sozialdemokratie, die weiß, was gut ist für die Massen, aber wenn die Massen Hand anlegen, ist das weniger erfreulich. Ist das jetzt eine zugespitzte Analogie?
3: Naja, ich habe ja ein Lieblingsfoto vom Kreisky, das zeigt links unten relativ klein den Kreisky an seinem Schreibtisch und rechts hinter ihm ganz groß die Maria Theresia. Das hat natürlich schon einen Symbolcharakter. Und ein ganz großartiger Kollege, Helmut Gruber aus Judenburg, mit 8 Jahren vertrieben und Professor an der Columbia University, Historiker, hat ein Buch über das Rote Wien geschrieben, wo er genau diese Spannung zwischen einer meist jüdisch assimilierten sozialdemokratischen Führungsschicht, die das Volk mit Kultur, und zwar mit Hochkultur, erfüllen wollte. Ja, die Arbeiter-Symphoniekonzerte, und man wollte einfach, was weiß ich, das Erbe der deutschen Aufklärung, ja, demokratisieren und weitgehend unter das Volk bringen.

0: aus diesen Siedlern. Nicht? Und ich habe in meiner Jugend Stadtführungen gemacht und bin sehr gerne auf die Schmelz gegangen. Ja, weil die Schmelz ist ein anarchistisches Projekt. Ja, es ist wilde Siedler am symbolischen Zentralort des habsburgischen Kaisertums, weil dort hat der Franz Josef die berühmten Kaiserparaden abgenommen, ja. Jedes Jahr, ja, sind die ganzen Regimenter aufmarschiert und der ist durchgestanden und hat sich wohlgefühlt, offensichtlich. Und dort siedeln unmittelbar nach dem Ersten Weltkrieg in wilder Art und Weise eben diese Anarchos. Sie nehmen sich einfach das Land und bebauen es und bauen sie Hütten hin. Und das Rote Wien schaut sich das an und sagt, ja, in Ordnung, das können wir nicht ändern, aber wir können es regulieren. Und wir können sozusagen etwas Legales draus machen aus dieser Illegalität. Und man versorgt die Siedler mit langfristigen Verträgen, man schaut, dass es ordentliche Gärten gibt und so weiter und so fort. Und naja, 90 Jahre danach geht man durch die Schmelz. Ich liebe es, ja, ich muss es dazu sagen, die Gärten sind ganz großartig. Aber es sind halt dafür Gartenzwerge dort und so. Und ich habe dann immer gesagt, man sieht was, 80 Jahre Bindung an Grund und Boden aus einem anarchistischen Projekt machen können. Es ist gut und zugleich ist es halt ein bisschen glaubwürdig.
1: Aufklärung in Österreich, Aufklärung von oben, das war der 7. Historische Salon. Vielen Dank für die Teilnahme.
2: Der Historische Salon mit Peter Lachnit und Wolfgang Madertaner fand am 11. Juni 2026 im Freien Kretzelmixer in Wien Favoriten statt. Ich bedanke mich sehr herzlich bei Akteuren und Veranstaltern für die Zusammenarbeit. Ich verabschiede mich von allen, die uns in den freien Radios zuhören. Ursula Winterauer hat die Signation gestaltet, Dirk Seber betreut die Audiotechnik im Kretzelmixer, das Audioteam im Falter besteht aus Jakob Levi Tauchner, Miriam Hübel und Sophie Aster. Ich verabschiede mich bis zur nächsten Folge.

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0: Willkommen zu einer weiteren Ausgabe von A-Palava. Architektur im Radio.
1: Eine Sendereihe von Katrin Huber und David Paschek. Technologische Umwälzungen verändern unsere Städte. Gebaute Strukturen verlieren ihre ursprüngliche Funktion, werden obsolet und es ergeben sich neue Möglichkeiten, die insbesondere für die Klimaanpassung eine Chance bieten könnten. Im Rahmen der 11. Fieldtrips begaben sich Studierende der Architektur und Raumplanung der TU Wien, konkret des Future Labs, mit Betreuung von Professor Stefan Rettig und einem bewährten Team in Kleingruppen auf Expedition in europäische Städten, um solchen Orten und ihren Potenzialen auf den Grund zu gehen. Ein Teil der Abgabe dieser Lehrveranstaltung ist zum Glück seit 11 Jahren auch ein Beitrag für diese Radioreihe und damit bekommen wir diesmal 6 Berichte aus unterschiedlichen Städten Europas. Als Einstieg und Rahmen zum Thema hören Sie einen kurzen Ausschnitt aus dem Vortrag von Stefan Rettig, den er im Architekturzentrum Wien gehalten hat.
2: Um Ihnen gleich die Angst zu nehmen, es geht also jetzt nicht darum, dass wir die Stadt als kulturelles, soziales oder politisches Projekt in Frage stellen und als obsolet erklären. Das wäre ja irgendwie auch vermessen, weil seit die Stadt erfunden wurde vor mehreren tausend Jahren in Vorderasien, ist ein Erfolgsmodell. Immer mehr Menschen ziehen in die Städte, leben in den Städten. Heute sind es schon über 50%, 2030 sollen schon 60% sein. Das heißt, es ist eigentlich eine tolle Entwicklung von diesem Modell. Aber wir wissen natürlich auch die Kehrseite, dass die Städte die meisten Emissionen erzeugen. Das ist die Kehrseite der Medaille. Man kann auch sagen, Städte sind Klimakiller. Und das ist das ganz große Paradoxon, mit dem wir eigentlich umgehen müssen, dass wir eigentlich irgendwie eine interessante Lebensform geschaffen haben, die wir alle nicht aufgeben wollen, aber tatsächlich auch schauen wollen, wie kriegen wir das eigentlich in den Griff. Ich will auf die Frage der Latenz, der Verzögerung des Erkennens von Potenzialräumen aufmerksam machen. Bernd Becher hat als junger Student Ende der 50er Jahre angefangen zu zeichnen, wie Zechenanlagen abgerissen wurden. Und die wurden so schnell abgerissen, dass er mit dem Zeichnen nicht hinterherkam. Dann kam Hilla mit an Bord, sie war ausgebildete Fotografin und deswegen sind sie auf den Fotoapparat umgestiegen und haben angefangen, sozusagen dann in den 60ern schon diese Montanindustrie sozusagen zu dokumentieren, weil sich niemand darum gekümmert hat. Abgerissen worden, dachte man. Weil es einfach so ist, dass wir denken, wenn eine Fläche oder ein Gebäude obsolet wird, die Funktion obsolet wird, dass auch gleich das Gebäude mit obsolet wird. Also wir reißen dann ab. Das ist sozusagen der Kurzschluss, den wir machen. Und wir brauchen eben sehr, sehr lange, um das zu erkennen. Es war dann in Deutschland so, dass man in den 90ern eine internationale Bauausstellung, die internationale Baustelle Emscher Park gemacht hat, 2001 dann Weltkulturerbe der Zeche Zollverein. Also fast 4 Jahrzehnte hat es gebraucht, bis man sozusagen, oder mindestens 3 Jahrzehnte, an Latenzzeit, bevor man erkennen konnte, dass diese Flächen entwickelbar sind und wertvolle Ressourcen bilden. Und wir haben uns jetzt gefragt, welche Megatrends der Jetztzeit haben eigentlich Auswirkungen auf Flächen, auf Gebäudetypen. Und im Rahmen dieser Forschung und sind dann auf den Klimawandel und die Verkehrswende gestoßen. Das ganze Arsenal der autogerechten Stadt steht sozusagen in Frage, wenn wir diese Trends irgendwie genauer anschauen. Digitalisierung ist, glaube ich, jedem geläufig. Irgendwie, es geht im Handelsbereich ohne Sinn, im Einzelhandel, aber auch natürlich im Arbeit, Industrie 4.0, Büroflächen etc. Wandel der Religiosität ist ein dritter Aspekt. Und die Globalisierung wirkt natürlich immer noch, hat aber wenig Auswirkungen auf die Raumressourcen, weil wir haben das schon alles aufgebraucht, was da sozusagen freigesetzt wurde. Jetzt kommen die Typen, die betroffen sind und wir haben die eben nicht irgendwie als obsolete oder Gebäude genannt, sondern als Obsentials, weil sie natürlich das Potenzial mitbringen zur Transformation. Ja, das ist, glaube ich, den Umkehrschluss, den wir jetzt ganz schnell machen müssen. Nicht die Latenzzeit irgendwie einsetzen, sondern fest zu verstehen, diese Typen, die stehen unter Nutzungsdruck und die werden zum großen Teil obsolet in ihrem Segment. Und die können wir nutzen. Wir können sie für andere Dinge nutzen. Die obere Reihe ist, glaube ich, klar. Das ist alles Digitalisierung und Einzelhandel. Bei den Messen ist es so, wenn ich jeden Tag eine Neuigkeit im Internet präsentieren kann, dann tun sich die Messen natürlich schwer, wenn sie nur einmal im Jahr Neuigkeiten präsentieren können. Kinos stehen unter Druck wegen den Streaming-Abos, die fast alle von uns haben. Bürogebäude ist eigentlich eine Immobilie im freien Fall. Also nicht nur Hotdesking, also Homeoffice und Hotdesking wirken hier so ein KI, fängt jetzt gerade erst an. und wir wissen noch gar nicht, was da passiert. Also man spricht in den USA schon von Jobless Growth durch KI, also ein Wachstum ohne Arbeitskräftewachstum, weil die KI eben sehr viel übernimmt. Dann das ganze Segment der autogerechten Stadt und die Kirchen. Es ist bei uns so, dass wir haben 44.000 Immobilien, kirchliche Immobilien in Deutschland. Man geht davon aus, dass ungefähr ein Drittel davon kurzfristig eigentlich nicht mehr finanziert werden kann. Die Kirchen können sich diese Immobilien nicht mehr leisten. Bei den Friedhöfen ist es so, dass die obsolet werden, weil wir von der Sarg- zur Urnenbestattung umgestiegen sind und viel weniger Flächenbedarf haben für die Bestattungsaufgaben. Man kann auch sehen, wo die Gebäude liegen, wenn man sich dann sozusagen als Stadtplaner damit befasst. Im Zentrum kulminiert natürlich alles, aber natürlich sind prägend die autogerechten Räume an den Magistralen. Dort sitzt die automobile Infrastruktur. Es gibt aber immer auch wieder so Ortslagen zwischen den Magistralen, alte Ortslagen, wo Kirchen sich befinden, alte Einzelhandelszentren und so weiter. Und das sind eigentlich die Orte, wo sozusagen das Ganze kulminiert.
1: Hören Sie jetzt die Expeditionsbeiträge der Studierenden, die sich von Wien aus nach Thessaloniki, Rotterdam und Rijeka begeben haben.
3: Willkommen zu einer neuen Folge unserer Fieldtrip-Reihe. Dieses Jahr steht sie unter dem Motto Die obsolete Stadt. Und heute stellen wir euch unseren Beitrag dazu vor. Wir sind Jan, Anton und Philipp. Wir drei studieren Architektur und Raumplanung an der TU Wien und waren vor kurzem auf Forschungsreise in Thessaloniki, der zweitgrößten Stadt Griechenlands. Dort sind wir auf etwas gestoßen, das auf den ersten Blick völlig widersprüchlich klingt. Ein Viertel aller Wohnungen in der Stadt steht leer. Gleichzeitig finden tausende Menschen keine bezahlbare Wohnung.
4: Genau dieses Paradox haben wir uns näher angeschaut. Wie kann es sein, dass Leerstand und Wohnungsnot gleichzeitig existieren? Wer sind die Akteurinnen, welche Interessen verfolgen sie und wie zeigt sich dieser Widerspruch im Stadtbild? Um das Ganze greifbar zu machen, nehmen wir euch heute mit bei einem normalen Morgen. Durch die Augen einer Person, die mitten in diesem Paradox lebt. Eine fiktive Geschichte basierend auf unseren eigenen Recherchen und Gesprächen vor Ort. Los geht's!
5: Ich wache auf. Der Frühling schläft noch etwas. Die Sonne scheint, aber die Temperaturen lassen noch auf sich warten. Der Winter war dieses Jahr teurer als die bisherigen, weil die eine Wohnung nebenan und die direkt unter meiner seit letztem Herbst leer stehen. Die Abwärme kommt also nicht mehr bei mir an. Ich verlasse die Wohnung, um mich auf den Weg an die Uni zu machen. Ich wohne im zweiten Obergeschoss und sehe 5 Eingänge, die vom Hausflur abgehen. Wenn es im Sommer nicht so heiß ist, schaue ich mir gerne den Sonnenuntergang vom Dach meines Wohnhauses an und weiß daher, dass die Wohnungen weiter oben größer sein müssen, denn die Anzahl der Eingänge nimmt immer weiter ab. Ich gehe die 2 Treppen herunter und begrüße wie jeden Morgen das Schild an der Fahrschultür, das uns Bewohnern bedeutet, er sei außer Betrieb. Ich glaube, er hat in den 4 Jahren, in denen ich bereits hier wohne, noch keinen einzigen Menschen befördert. Wenn ich aus der Haustür trete, schaue ich direkt auf die historische Stadtmauer. Ich habe mir schon häufig gedacht, wie krass der Kontrast doch sei. Diese Stadtmauer wurde vor über 1600 Jahren errichtet und ich trete aus einem dieser Kästen, die seit den 1930ern den absoluten Großteil meiner Stadt zieren. Das Einzige, was diese Mauer mit den Gebäuden ringsherum verbindet, sind deren Zustände. Ich wende mich von diesem historischen Bauwerk ab, um hinunter zur Metrostation Demokratias zu gehen, die mich seit Ende 2024 auf direktem Wege zu meiner Uni bringt. Sobald ich die Querstraße Dimitri überquere, sehe ich auch, wie sich die Gegend seit dem Einzug der Metro verändert hat. Bis vor kurzem sah es hier genauso aus wie auf meiner Seite der Straße. In der Erdgeschosszone herrschte viel Leerstand. Zwischen den verbarrikadierten Zeilen gab es zwar ein paar Läden, aber für einen Kaffee musste man trotzdem ein paar Blocks Richtung Wasserkante gehen. Häufig wurde die Erdgeschosszone auch ausgebaut, damit Anwohner dort sicher ihre Autos unterbringen konnten, nachdem sie durch die holprigen Gassen des Viertels kutschiert wurden. Heute sammelt sich das Wasser nur noch in den Schlaglöchern oberhalb der Dimitro. Jetzt sieht es hier anders aus. Je näher ich der Metrostation komme, desto weniger fällt der Leerstand ins Auge. Die Straßen sind mit jungen Menschen gefüllt, die in der Vormittagssonne ihren Matcha genießen und sich wahrscheinlich über ihr vergangenes Wochenende austauschen. Zwischen ihnen erkenne ich auch einige Touris, die wohl im Moment die neu ausgebauten Airbnbs im Souterrain der Gebäude bewohnen. Das Publikum hat sich mittlerweile stark verändert.
6: Εκκλησιάζουμε στο σταθμό Δημοκρατία. Impide al mismo tiempo arreglar una fuerte sesión democracia. Dort auf der Uni verlässt.
5: Als ich endlich an der Uni ankomme, wird schnell klar, dass ich wieder nach Hause gehen kann. Die Vorlesungen fallen heute alle aus, weil sich in den Gängen AktivistInnen und PolizistInnen gegenüberstehen. Immer wieder gibt es Protestaktionen gegen den aktuellen Wohnungsmarkt in Griechenland. Einerseits gibt es einen Überschuss an leeren Wohnungen in den Städten, während andererseits ein riesiger Wohnungsmangel herrscht. Die meisten der leerstehenden Wohnungen sind in so einem sanierungsbedürftigen Zustand, dass sie nicht bewohnbar sind. Ich glaube, die meisten Eigentümer und Eigentümerinnen würden gerne sanieren, können es sich aber nicht leisten. Der nötige Zuschuss für die Sanierung wird nur an EigentümerInnen vergeben, die ein bestimmtes Startkapital vorweisen können. So werden die wirklich bedürftigen Eigentümer meistens übergangen. Dadurch entsteht die paradoxe Situation, dass eine hohe Nachfrage bei einem vermeintlich sehr hohen Angebot besteht. Bevor ich wieder nach Hause fahre, trinke ich mit meinen Freunden im Campus-Café noch einen Kaffee. Eine Freundin beschwert sich, dass sie Schwierigkeiten bei der Wohnungssuche hat. Ihr Untermietvertrag läuft bald aus, weswegen sie sich etwas Neues suchen muss. Sie kommt aus Athen und hat deswegen weniger soziale Kontakte in Thessaloniki als wir anderen. Das erschwert ihr die Suche enorm, weil die meisten Wohnungen und Zimmer informell über eben solche Kontakte vermittelt werden. Die Wohnung, in der ich lebe, gehört zum Beispiel einem Freund von meinem Onkel. Ich bin wieder zu Hause und entdecke einen Brief von ihm auf dem Boden, nachdem ich die Wohnungstür aufgemacht habe. Er hat ihn anscheinend unter meiner Wohnungstür hindurchgeschoben. Ich öffne ihn, weiß aber bereits, was darin stehen wird. Die Miete wird um 11% angehoben. Das ist jetzt das dritte Jahr in Folge.
3: So oder so ähnlich könnte ein ganz normaler Morgen eines Studierenden in Thessaloniki aussehen. Zwischen leeren Wohnungen und Menschen, die verzweifelt eine suchen.
4: Wir hoffen, wir konnten euch die paradoxe Wohnungssituation in Thessaloniki etwas näher bringen. Vielen Dank fürs Zuhören und viel Spaß mit den weiteren Beiträgen.

0: Grüß Gott, wir sind Anthony, Katalin und Yannick und laden euch heute ein zu einer etwas anderen Predigt, in der wir euch mit auf unsere Reise durch einige sich als Kirchen identifizierende Gebäude in Rotterdam nehmen.
1: Ja. Ist er noch iemand in de zaal die het hout wil aansteken?
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1: Ja, dan zijn er ook zitten dan doen wij dan wel.
3: Zou het ook, zou het ook werkelijk zo gaan, denken jullie? Is dit, zou dit
4: werken? Es ist Dienstagvormittag in Rotterdam, in einem kleinen Raum im ersten Stock eines im roten Kupfer verkleideten Gebäudes. Durch ein kleines dreieckiges Fenster kann man aus dem Raum ins Erdgeschoss des Gebäudes blicken. Dort sitzen viele Menschen an dem Raum verteilten Tischen, essen Sandwiches, schlafen oder sind am Handy. Zurück im kleinen Raum sitzen circa 10 Personen an einem großen Tisch und Martijn, der Pfarrer und Leiter des Hauses. Er teilt mehrere Kopien des Buches Der orthodoxe Heretiker aus, der ein sehr starker, pechschwarzer Kaffee in bunten Plastikbechern ausgestenkt wird, daneben zwei Schüsseln mit Zucker und Milchpulver. Der Text wird vorgelesen und intensiv diskutiert. Währenddessen kommt immer mal wieder jemand rein, setzt sich an den Rand und hört zu.
5: Jesus ging in den Tempel und trieb alle hinaus, die im Tempel Handel trieben. Er stieß die Tische der Geldwechsler um und die Stände der Taubenhändler und rief, »Steht nicht geschrieben, mein Haus soll ein Bethaus sein für alle Völker? Schafft das hier weg, macht das Haus meines Vaters nicht zu einer Markthalle.«
4: Was Jesus einst aus dem Tempel vertrieb, hält heute manche Kirche am Leben. Und je leerer die Gotteshäuser werden, desto vielgestaltiger wird das, was in ihnen an die Stelle des Gebets tritt. Aus dem einen Sakralraum werden viele. Hier ein Obdach, dort ein Konzertsaal, ein Markt, ein Atelier, ein Rückzugsort für wenige. Mit jeder Umnutzung fächert sich die Kirche weiter auf und mit ihr verschiebt sich die Schwelle, wer eintreten darf und wozu. Die Pauluskerk. Gegründet als reformierte Gemeinde, verwandelte sie sich über Jahrzehnte in etwas, das man kaum in eine Kategorie fassen kann. Heute gibt es hier kostenlose Verpflegung, eine Kleiderausgabe, einen Friseur, medizinische Versorgung, Rechtsberatung, Flüchtlingshilfe und 24 Betten für ältere Personen auf der Straße wie für geflüchtete Menschen. Diese Kirche zeigt sich nicht für jeden unmittelbar zugänglich, doch für die, die es dringend brauchen.
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die Arminiuskerk. Zwischen Ausgeviertel und Kunstmuseum liegt an einer vielbefahrenen Kreuzung ein Prachtbau aus dem 19. Jahrhundert. Der Innenraum besticht durch dunkles Holz, zahlreiche religiöse Bilder, Buntglasfenster und Skulpturen. 2001 wurde sie hochwertig saniert und seit 2004 wird sie von einer Stiftung verwaltet, die das Gebäude für die Gesellschaft offen halten will. An einem Montagabend findet im Hauptraum der Kirche ein Themenabend über Demenz statt, zu dem etwa 150 auffallend schick gekleidete Menschen kommen. Eine Journalistin moderiert die Veranstaltung. Jemand singt zu ruhigem Klavierspiel, es werden kurze Filme gezeigt und angeregte Gespräche geführt. Die Menschen begrüßen sich herzlich, tauschen Umarmungen aus und wirken gelöst. Es werden Snacks und Getränke angeboten. Ein kleines Bier kostet 5,50 Euro. Hat Kirche den Anspruch, für alle offen zu sein? Wer hat trotz der vermeintlich öffentlichen Zugänglichkeit überhaupt die Ressource, an Kirche teilzunehmen? Es gibt keine Türsteher, doch es gibt implizite Erwartungen, die sich leise und individuell in den Raum einschreiben. In einen Raum, den man lesen, sich aneignen oder zumindest aushalten muss, um wirklich anzukommen. Die Schwelle liegt also nicht immer an der Tür, sondern an oft unausgesprochenen Verhaltensweisen, Beziehungen, dem sozialen Status oder der finanziellen Möglichkeiten.

Hinter einem Beet, aus dem Brennnesseln wuchern, steigt ein großes Gebäude mit leerem Blick, aber einem noch nicht gebrochenen Ruf hervor. Es steht als Denkmal einer anderen Zeit in einer Nachbarschaft, in deren Zentrum nun Matcha und Bagels zum Verweilen laden. Der Schlüssel zu dem kleinen Seiteneingang ist für uns eine Nachricht auf Instagram. Für eine interessierte Künstlerin ist es das Verweilen davor. Im Inneren füllen nun 8 KünstlerInnen die Leere, welche die abgewanderte katholische Kirchengemeinde viele Jahre zuvor hinterließ und auch weiterhin hinterlassen hätte, wäre diese neue Gemeinschaft nicht dem stillen Ruf des Gebäudes gefolgt. Eine Kirche ist wie ein Lebewesen. Wenn die Gemeinde verschwindet, beginnt auch das Gebäude zu sterben. Doch was für Lebewesen sind das, die mit dicker Haut im Herzen unserer Quartiere stehen und sorgsam auswählen, wen sie in ihr Inneres lassen? Sichtbar für alle, zugänglich für manche und ein Zuhause für die wenigsten.

Drei Gebäude, welche sich auf ihre Art als Kirchen identifizieren. Drei verschiedene Wege, die ein Produkt aus diversen Gegebenheiten, Entscheidungen, Schicksalen und vor allem finanziell sind. Neue Funktionen entstehen und doch ist die religiöse Funktion nirgendwo vollständig verschwunden. Sie besteht fort, aber als eine unter vielen. In der nahen Zukunft werden immer mehr Gemeinden vor einer grundsätzlichen Entscheidung über ihre Zukunft stehen. Sie sind dabei bisher weitestgehend auf sich allein gestellt und abhängig von InvestorInnen. Besonders in neuen Generationen, wo Religiosität besonders zurückgeht, scheint zudem weitestgehend ein Bewusstsein und ein Zugehörigkeitsgefühl zu Kirchen zu fehlen. Um ihren Anspruch, offen für alle zu sein, gerecht zu werden, steht auch die Kirche in der Verantwortung, ihre Tore ehrlich zu öffnen und Mitgestaltung zuzulassen, denn davon hängt ihr Schicksal ab. Ohne eine Strategie besteht die Gefahr, dass die zentralsten und ältesten Gebäude unserer Stadt Spekulation und dem freien Kapitalmarkt zum Opfer fallen. Gleichzeitig besteht die einmalige Chance, aus einer Notwendigkeit heraus Kirchengebäude zurück zu den Herzen unserer Nachbarschaften zu verwandeln, sie neu zu kodieren, für alle unabhängig vom Glauben.

0: Hallo und Dobardan. Wir sind Chiara, Helen, Markus und Mario.
1: Im Rahmen unseres Forschungsprojekts hat es uns nach Rijeka verschlagen.
0: Unsere Frage war eigentlich ganz einfach. Wie verändern sich Grenzen zwischen Stadt und Hafen in Rijeka?
1: Klingt erstmal ziemlich eindeutig.
0: Dachten wir zumindest. Stell dir einmal einen Industriehafen vor. Was siehst du?
1: Ich denke sofort an riesige Container, Kräne, Schiffe.
0: Vielleicht Verbotsschilder.
1: Und ganz viele Zäune.
0: Einen Ort, an dem gearbeitet wird.
1: Aber sicher keinen Ort, an dem man sich gerne aufhält.
0: Genau mit diesem Bild sind wir nach Rijeka gefahren.
1: Und schon nach den ersten Stunden haben wir gemerkt, dieser Hafen ist irgendwie anders.
0: Der Grund dafür liegt unter anderem in seiner Geschichte. Während einige Hafenbereiche bis heute intensiv genutzt werden, haben andere ihre ursprüngliche Funktion verloren. Zwischen aktiven Containerterminals, leerstehenden Lagerhallen und neuen Projekten entsteht dadurch ein Raum, der sich weder eindeutig als Hafen noch eindeutig als Stadt beschreiben lässt. Genau dieser Kontrast hat uns während der gesamten Exkursion begleitet. Rijeka liegt an der kroatischen Adriaküste und besitzt den größten Hafen des Landes. Seit Generationen prägt der Hafen die Stadt. Überall sieht man Kräne, Container, Schiffe, alte Bahngleise und Lagerhallen. Gleichzeitig beginnt direkt daneben die Innenstadt. Cafés, Promenaden, Wohnhäuser. Alles scheint unmittelbar nebeneinander zu liegen. Eigentlich erwarteten wir uns eine klare Grenze zwischen Stadt und Hafen. Doch je länger wir unterwegs waren, desto schwerer fiel es uns, diese Grenze überhaupt zu finden. Unsere Begehungen führten uns immer wieder an Orte, die sich kaum eindeutig beschreiben ließen. Neben aktiven Hafenanlagen standen leerstehende Lagerhallen. Zwischen Bauzäunen entstanden neue Projekte. Einige Gebäude wirkten verlassen. Andere wurden plötzlich wieder genutzt. Manche Bereiche waren frei zugänglich. Andere wirkten offen. Und trotzdem betrat sie niemand. Die Stadt ist ein Ort voller Gegensätze. Besonders überrascht hat uns Expodrovo. Eine ehemalige Lagerhalle direkt neben einem aktiven Containerterminal. Drinnen Menschen, Musik und Veranstaltungen. Draußen Container, Kräne und alter Hafenbereich. Genau dort haben wir begonnen, uns zu fragen, ist das eigentlich noch Hafen oder schon Stadt?
2: You're basically inside the port, you can see the stuff happening. So you're not at the city, but you kind of get familiar with the setting. And so we had, especially in those first years, a lot of people being there for the first time. And I'm talking like old people. So people like 50, 60, 70 years old, like first time they ever stepped on those areas in the city, which is very sad.
0: Dieser Satz hat uns besonders beschäftigt. Menschen, die ihr ganzes Leben in Rijeka lebten, betreten Teile ihrer eigenen Stadt zum ersten Mal. Orte, die jahrzehntelang ausschließlich dem Hafen gehörten, werden nach und nach zugänglich. Der Hafen öffnet sich an einigen Stellen und die Stadt beginnt langsam, diese Räume für sich zu entdecken. Mit jeder Beobachtung und jedem weiteren Gespräch wurde unsere ursprüngliche Frage schwieriger. Wo endet der Hafen eigentlich? Gibt es überhaupt die eine Grenze? Oder verlaufen mir viele verschiedene Grenzen gleichzeitig? Natürlich gibt es Zäune, Tore, Hafenanlagen, aber wir merkten schnell, dass sie nur einen kleinen Teil der Geschichte erzählen.
3: So right now it's just like nobody's land, because they didn't start developing yet. And there are a lot of like holes in the fences, so you can just walk there.
0: Man konnte also einfach hindurchgehen. Und trotzdem fühlt sich dieser Ort oft nicht wirklich öffentlich an. Die eigentliche Grenze war häufig also gar nicht sichtbar.
4: You have a city that is on the coast, but like very small parts of this coast are accessible to people.
0: Uns wurde klar, es geht hier weniger darum, wo eine Grenze verläuft, sondern vielmehr darum, wer Zugang bekommt. Wer einen Ort nutzt, wer ihn meidet und wer entscheidet, was dort überhaupt passieren darf. Gleichzeitig haben wir beobachtet, dass Menschen ganz unterschiedlich mit diesen Grenzen umgehen. Manche akzeptieren sie, andere umgehen sie. Wieder andere eignen sich ehemalige Hafenflächen neu an oder machen sie durch Veranstaltungen zu öffentlichen Orten. Dadurch verändern sich die Grenzen selbst immer wieder. Sie werden bestätigt, verschoben oder ganz neu verhandelt. Besonders spannend fanden wir, dass sich dieser Wandel nicht überall gleich zeigt. Im östlichen Teil unseres Untersuchungsraums entstanden Kulturveranstaltungen, neue Nutzungen und öffentliche Treffpunkte. Die Stadt scheint dort Schritt für Schritt in ehemalige Hafenbereiche hineinzuwachsen. Nur wenige Minuten entfernt sah die Situation völlig anders aus. Im westlichen Teil dominierten Container, Hafenbetrieb und große Brachflächen. Obwohl auch dort Flächen kaum genutzt werden, bleiben die Grenzen deutlich stabiler. Es entstehen kaum neue Nutzungen, kaum Aneignung. Der Hafen prägt den Raum dort bis heute viel stärker. Gerade dieser Kontrast hat uns gezeigt, dass nicht der Leerstand allein entscheidet, ob sich Grenzen verändern. Entscheidend ist vielmehr, wie Menschen mit diesen Orten umgehen und welche Möglichkeiten sie dazu überhaupt haben. Als wir nach Rijeka gefahren sind, wollten wir herausfinden, wo der Hafen endet und die Stadt beginnt. Nach einer Woche würden wir diese Frage wahrscheinlich anders stellen. Vielleicht endet ein Hafen gar nicht an einem Zaun, sondern dort, wo Menschen beginnen, Räume anders wahrzunehmen, sie neu zu nutzen und ihnen eine neue Bedeutung zu geben. Und vielleicht sind Grenzen deshalb gar keine festen Linien, sondern etwas, das sich jeden Tag ein kleines Stück verändert.

0: Sie hören Apalava Architektur im Radio, eine Sendereihe von Katrin Huber und David Paschek. Diesmal begeben wir uns mit engagierten Studierenden des Future Labs auf Field Trips, mit präzise formulierten Fragen auf Fährten der Obsoleszenz. In den folgenden Beiträgen begleiten wir die Expeditionen nach Westen bzw. Nordwesten, nach Maastricht, Genua und Amsterdam.
1: Ausweis bitte.
2: Wir stehen an einer Schwelle, die über Zugehörigkeit entscheidet. Ich bin Laura und gemeinsam mit meinem Team, Paulina, Helge und Daniel, nach Maastricht gekommen, um das Land Baubela, kurz LBB, zu verstehen. Das LBB liegt zwischen Basin und Maas und war früher ein Getreidespeicher und Industriekomplex. Seit der Besetzung im Jahr 2002 ist daraus ein selbstorganisierter Kultur-, Wohn- und Sozialraum entstanden. Ein Ort mit Konzerten, Ateliers, Jam-Sessions, einer Foodbank, Workshops, Partys und gemeinschaftlichem Alltag. Für unser Forschungsprojekt wollten wir herausfinden, welche baulichen, sozialen, aktivitätsbezogenen und diskursiven Strukturen da entstanden sind. Also, wie funktioniert dieser Ort? Wer nutzt ihn? Wer hält ihn am Laufen? Und was passiert mit einem Raum, der über Jahre informell gewachsen ist, wenn er plötzlich Teil eines formellen Stadtentwicklungsprojekts wird? In den nächsten Minuten nehmen wir dich mit, hinter diese harte Tür, hinter die Clubfassade, in ein Labyrinth aus Getreidespeichern, Wohnräumen, Musik, Konflikten und sozialen Versprechen. Wir wollten verstehen, was passiert, wenn man aufhört, nur zu beobachten und anfängt, Teil dieser eigenen wilden Welt zu werden. Unser erster Abend im LBB war irritierend. Wir hatten einen offenen Freiraum erwartet. Stattdessen standen wir vor einem Türsteher. Mit der Kamera in der Hand fühlten wir uns eher wie Eindringlinge. Drinnen? Tanzfläche, DJ-Booth, Bar. Es wirkte wie ein Club, improvisiert und abgenutzt. Doch am nächsten Tag, bei Tageslicht, wirkte das Gebäude von außen völlig anders. Wir haben versucht, diesen Riesenkomplex zu erfassen. Strukturell ist das LBB als Gebäude zwar klar lesbar, aber seine Funktionen, die bleiben verborgen. Es ist ein widersprüchliches Gefüge. Offen an manchen Stellen, verschlossen an anderen. Ein Ort, der sich baulich zwar zeigt, dessen inneres Leben sich aber nicht einfach erklärt.
3: It's more of a parody song. It's like bad about, I think, about 70s music. But it's really fun. And you should watch also the lyrics video, because they really think of it how ever ended with.
2: Am dritten Tag war unser Ziel klar. Wir wollten begreifen, wie dieser Komplex funktioniert. Der Einstieg führte uns in die Foodbank. Hier werden Lebensmittel gerettet und an jene verteilt, die sie brauchen. Wer es sich leisten kann, gibt eine kleine Spende. Es gab kein Protokoll, sondern nur die Einladung. Wenn ihr helfen wollt, macht einfach. In dem Moment, als wir Geschirr spülten, verschwand die Distanz und wir wurden Teil der Community. Später führte uns Joey, ein Bewohner, tiefer in den Komplex, vorbei an Ateliers, dem Büro und dem Beehive, einem Aufnahmestudio, in dem die Musik den ganzen Raum vibrieren lässt. Wir konnten erste Blicke in das Labyrinth werfen und verstehen, was sich hinter den Mauern dieses riesigen Gebäudes verbirgt.

An den folgenden Tagen verschwammen die Grenzen. Wir haben beim Aufbau der Jam Session geholfen, Couches geschleppt, diskutiert und gemeinsam gekocht. Das LBB wurde weniger zur Kulisse, sondern zum gelebten Alltag. Wir haben verstanden, dass hier kein fertiger Plan existiert, sondern Aneignung durch Zeit und Nutzung. In Interviews, etwa mit Alessia, Bewohnerin und Teil des LBB Finance Teams, spürten wir die Komplexität aus Finanzen, Konflikten und Gemeinschaft. Aber die echte Forschung passierte nicht nur im Interview. Sie basierte im Dabeisein, beim Kochen und beim gemeinsamen Organisieren. Dann dieser eine Abend. 15 bis 20 Menschen sitzen an einem großen Tisch. Wir spielen Werwolf. Bewohner, Studierende, Freiwillige, Gäste. In diesem Moment verschwanden alle sozialen Rollen. Es war egal, wer hier wohnte, wer studierte, wer kein Geld für Essen hatte. Wir spielten nach denselben Regeln. Dieses Erlebnis fasst das LBB für uns zusammen. Eine Demokratisierung der Zugehörigkeit. Niemand musste sich ausweisen. Niemand musste viel Geld für ein Menü bezahlen. Niemand musste vorher Teil der Community sein. Die einzige Eintrittskarte war die Bereitschaft, sich aufeinander einzulassen.

0: Am letzten Tag haben wir uns im Herzen des LBBs festgesetzt. In der Küche. Sie funktioniert wie ein Barometer für das ganze Haus. Hier spürt man sofort, ob die Stimmung entspannt ist oder ob Konflikte in der Luft liegen. Wir haben dort unsere Plakate aufgehängt, das Akteursnetz gezeichnet und die Bewohner einfach gefragt, wie erzählt ihr eure Geschichte? Dabei wurden auch unsere eigenen Fragen konkreter. Wer nutzt das LBB eigentlich? Es sind Bewohner, Studierende, Musiker, Freiwillige, Menschen aus der Nachbarschaft, Besucher, Aktivisten und Menschen, die über Angebote wie die Foodbank Zugang zum Ort finden. Und welche rechtliche Situation ermöglicht diesen Betrieb? Ganz eindeutig ist sie nicht. Das LBB wurde 2002 besetzt. Auf Niederländisch heißt das Kraken, also die Aneignung eines leerstehenden Gebäudes ohne die Zustimmung der Eigentümer. Nach dem niederländischen Krakenverbot wurde das Besetzen rechtlich schwieriger. Doch später entstand eine Vereinbarung mit der Stadt. Seitdem funktioniert das LBB als kulturelle Freizone. Offiziell getragen durch eine Stiftung, Stitching 06. Gleichzeitig blieb der Ort immer unsicher, weil langfristige Verträge nie wirklich entstanden sind. Auch sein Name erzählt etwas über den Ort. Landbaubelang heißt wörtlich etwa landwirtschaftliches Interesse. Der Name stammt von der Vereinigung Landbaubelang, was für die Vereinigung für landwirtschaftliches Interesse steht, für die der Getreidespeicher ursprünglich gebaut wurde. Aus einem Ort für Lagerung und Umstieg wurde also ein Ort für Kultur, Wohnen und gemeinschaftliche Organisation. Wir wollten nicht nur beobachten, wir wollten es verstehen. Und als wir schließlich zum Bahnhof gingen, fühlte sich das LBB nicht mehr wie ein verschlossener Ort an, sondern wie ein gewachsener Lebenszusammenhang mit eigener Ordnung. Gerade weil das Areal, also das LBB-Areal, Teil des BWDR-Plans ist, einem großen Stadtentwicklungsprojekt im Nordwesten Maastrichts, und genau dort, wo sich das LBB heute befindet, ein neues Projekt, der M, entstehen soll, mit Wohnungen, öffentlichen Räumen sowie Angeboten für Kultur, Bildung und Freizeit, ist es umso spannender, wie solche gewachsenen Strukturen in Stadtentwicklungsprozessen sichtbar bleiben können. Stadt entsteht nicht nur durch Pläne, Entwürfe und neue Nutzungen. Sie entsteht auch dort, wo Menschen Räume über Jahre nutzen, verändern und mit Bedeutung füllen. Während die Stadt draußen die BWDR-Entwicklung plant, haben wir drinnen gelernt. Wahre Stadtentwicklung lässt sich nicht planen. Sie muss gelebt werden.
1: Quanto durano 10 colpi di piccone? La strada chiede strada. Mentre si distrugge si va avanti.
2: Wie lange dauern 10 Schläge einer Spitzhacke? Die Straße verlangt nach Straße. Während zerstört wird, geht es voran. Die Arbeit ist neu, aber sie wird bereits vollendet geboren.
3: Was Sie gerade gehört haben, stammt aus einem italienischen Kurzfilm namens Sopra Elevata, una strada d'acciaio, aus dem Jahr 1968. Entstanden ist er anlässlich der Fertigstellung der neuen Hochstraße Sopra Elevata Aldo Moro in Genua. Unterlegt mit ruhigen Bebop-Jazz von Charlie Parker und Dave Brubeck, schaut man Bauarbeitern dabei zu, wie sie mit ihren Spitzhacken historische Altstadtgebäude entlang Genuas Hafen abtragen, um den 240 stählernen Pfeilern der neuen Hochstraße Platz zu machen.
4: Der Film ist weit mehr als eine bloße Dokumentation. Er entstand in einer Zeit wirtschaftlichen Aufschwungs, in der das Automobil als Symbol für Fortschritt, Freiheit und Modernität galt. Die autogerechte Stadt wurde zum Leitbild der Nachkriegsmoderne und die Sopra Elevata zu einem ihrer sichtbarsten Monumente.
3: Mit diesem Film feierte Genua also seine neue Hochstraße. Sie versprach Mobilität, Geschwindigkeit und Zukunft. Heute, mehr als 60 Jahre später, steht die Sopra Elevata noch immer. Der Verkehr fließt weiterhin. Gleichzeitig hat sie inzwischen ihre ursprünglich vorgesehene Nutzungsdauer erreicht und steht zunehmend im Mittelpunkt städtebaulicher Diskussion.
4: Wir, das sind Noah, Finn und Paul, sind nach Genua gereist, um dort herauszufinden, welche Rolle die Sopra Elevata heute für die Stadt Genua spielt.
3: Die fetten Jahre sind vorbei. Die Zeiten haben sich geändert, oder?
2: Die Balustrade von Genua wurde gebaut. Sie ist die neue Kommandobrücke der Stadt. und morgen wird sie gewaltig und vertraut sein wie ein Ozeandampfer vor dem Fenster des eigenen Hauses. Es ist eine Arkade, ein gegen das Licht gestelltes Schutzdach für die darunterliegenden Bereiche. Ordnung ohne Monotonie. Es ist keine Lösung, es ist ein Vorschlag.
3: Nun, der Teil mit dem Ozeandampfer vor dem Fenster trifft auch heute noch zu. Nun blicken wir aus dem Fenster unserer Ferienwohnung nicht mehr auf die Andrea Doria, sondern auf die etwa 6-mal größere Costa Toscana. Immerhin, die Dimensionen haben sich schon verändert. Nicht mehr alles kann seit den 60ern gleich geblieben sein. Mit dem Schutzdach für den darunterliegenden Bereich referiert der Sprecher vielleicht auf das damals noch rege Treiben aus Handel und Hafenarbeit, das sich vor der verwinkelten Altstadt abspielte. Aber heute... Ja, die Sub-Elevator hat den Raum neu geordnet. Keine Frage. Genua sollte mit ihr zur funktionellen Stadt werden. Aber die Altstadt stand dem buchstäblich im Wege. Also baute man wegen des stark begrenzten Raums zwischen Stadt und Meer bzw. Hafen in die Höhe. Aber darunter fanden wir sie heute doch. Die Monotonie. Unter der Vierspring-Hochstraße verläuft die nächste Vierspring-Küstenstraße sowie Nebenstraßen und Parkplätze über Parkplätze. Darunter die U-Bahn. Autos und Motorini haben inzwischen nahezu jede Ecke und Nische dieses engen Raums, der zwischen abgesperrtem Hafengebiet und historischen Stadtmauern übrig blieb, für sich beansprucht.
2: Warum bescheiden sein? Auf diese 4,5 Kilometer, die wie eine Peitsche die Küste entlangfahren und zwei Rivieren miteinander verbinden, die sich wie die Bahn einer Schwalbe mit ausgebreiteten Flügeln zwischen dem Meer und den Versteinerungen der Geschichte ziehen. Auf diese 4,5 Kilometer Intelligenz darf Genua stolz sein.
3: Die Versteinerungen der Geschichte, damit ist wohl die Altstadt gemeint, die wir im Gegensatz zur brutalen Sub-Elevata als unerwartet pittoresk und lebenswert empfunden haben. Man merkt doch, die Altstadt hatte in den 60ern wirklich einen anderen Stellenwert. Die Arbeiter lebten nahe den Industriegebieten am westlichen Ende der Sub-Elevata. Die Villen der Reichen standen am östlichen Ende. Genua blühte woanders, nur nicht in der Altstadt. Hier herrschten Armut und prekäre Lebensverhältnisse. Was nicht modern war, hatte keinen Wert.
4: Die Zeiten haben sich also doch ein bisschen geändert. Spätestens zur großen Expo 1992, als die Entdeckung Amerikas durch Christopher Columbus, ein gebürtiger Genuese, ihr 500. Jubiläum feierte, wurden in den Straßen und Gemäuern, durch die der junge Kolumbus gewandelt sein soll, ein neuer Stellenwert zugeschrieben. Aus der Feder des genuesischen Star-Architekten Renzo Piano entstand zu diesem Anlass der Porto Antico, ein moderner Waterfront-Bereich mit Aquarium, Veranstaltungsflächen und transformierten Lagerhäusern. Erstmals in der Geschichte des genuesischen Hafenbeckens erhielt die gewöhnlichen Bewohner und Bewohnerinnen der Altstadt direkten Zugang zum Meer und damit einen neuen, attraktiven Stadtplatz.
3: Und dennoch, auch über dem Porto Antico verkehrt die Sub-Elevata. Sie ist immer da, immer zu hören. Ganz zum Widerwillen Renzo Pianos, der auf die 4,5 Kilometer Intelligenz wohl eher nicht so stolz zu sein scheint und vielen seiner Entwürfe zur stadträumlichen Transformation seiner Heimatstadt ist die Sub-Elevata bereits passé.
4: Trotzdem scheinen Renzo Pianos Meinung nicht alle zu teilen.
5: Genova sarebbe più bella. My life, Sub-Elevata.
3: Das war unser Taxifahrer, der während wir aus den Autofenstern auf die vorbeiziehenden Häuserfassaden und auf das Meer und den Hafen hinunterblicken, berichtet, wie er mit der Sub-Elevata aufgewachsen ist, wie sie ein Teil der Stadt und seines Berufs wurde. Genua ist die Sub-Elevata. Er sagt, man brauche die Sub-Elevata, sonst versinke die Stadt im absoluten Verkehrschaos. Gleichzeitig wäre Genua trotzdem viel hübscher ohne sie.
4: Diese Ambivalenz zieht sich durch die meisten unserer Gespräche. Die Sub-Elevata ist alt, hässlich, renovierungsbedürftig, laut, eine visuelle und physische Barriere zum Meer. Und dennoch ist sie unverzichtbar.
3: Wie soll es mit ihr weitergehen? Die darunterliegende vierspurige Küstenstraße, die U-Bahn, die Umgehungsstraßen reichen nicht aus für die Massen an Verkehr. Verkehrswende hin oder her, so sagt man. Es muss eine neue Lösung her, der Tunnel zu Portoale. Ein vierspuriger Tunnel unter das Hafenbecken, der ebenfalls die beiden Enden des Sopa Elevata verbinden soll. Ein prestigeprächtiges, milliardenschweres Megaprojekt, zu dem die ganze Welt aufschauen wird.
6: Spazi ordinati, spazi mobili, spazi diretti, aria da attraversare, da ordinare, da percorrere.
2: In Blöcken, Bruchstücken, Fragmenten, Lichtern, Blitzen, aber auch eine bequeme Fahrt. Eine elastische unterirdische Fahrbahn. Es ist die Schnelligkeit der Ausführung heute und der Fortbewegung morgen. Es ist die Wirtschaftlichkeit des Baus und des Betriebs. Es ist keine Lösung. Es ist ein

0: Puh, das war ganz schön anstrengend. Wir stehen gerade in Amsterdam, an einem Ort, an dem mehrmals die Woche Sportkurse stattfinden. Mitten in einem Park, an der frischen Luft, kommen hier die Menschen ins Schwitzen. Hauptsächlich sind es Menschen der Nachbarschaft, die sich an diesem Ort versammeln, um gemeinsam Sport zu machen. Die Sportkurse können dabei egal bei welchem Wetter stattfinden, da das vorhandene Dach vor Regen schützt.
1: Und das Spannende ist, dass genau dieser Ort, die Schelepomp, früher mal eine Tankstelle war.
0: Ja, das erkennt man eigentlich noch ziemlich gut. Das große Dach der ehemaligen Tankstelle existiert immer noch. Auch der Innenraum, in denen heutzutage Events, Kochkurse oder andere Workshops stattfinden, war einst als Verkaufsraum der Shop der Tankstelle. Außerdem sind die großen Stützen des alten Tankstellendachs nicht zu übersehen. Unter diesem Dach standen früher vermutlich die Zapfsäulen, an denen Menschen ihre Autos betankt haben.
1: Ja genau, absolut richtig. Das typische Tankstellenbild ist durch ihre ehemalige Struktur noch eindeutig erkennbar. Doch auf den ersten Blick wird der Raum heutzutage nicht mehr wie ein Ort der Mobilität.
0: Genau, hier wird Obsoleszenz sichtbar. Schelepomp zeigt, was passieren kann, wenn eine Tankstelle ihre ursprüngliche Funktion verliert. Früher führte die Schnellstraße direkt an ihr vorbei. Als sie vor einigen Jahren abgesenkt wurde, verlor auch der Standort der Tankstelle an Bedeutung. Heute zeigt sich die zunehmende Obsoleszenz vieler Tankstellen vor allem im Kontext der Mobilitätswende. Deshalb haben wir uns gefragt, was Tankstelle ausmacht und wie sie sich im Zuge des Wandels verändert. Für diese Forschung sind wir, Hanna Münster, Anna Oberkleiner, Leonie Schirrer, Nora Schneider und Finn Welter, eine Woche nach Amsterdam gereist.
2: Ankommen, tanken, bezahlen, weiterfahren. Die klassische Tankstelle ist ein Ort des kurzen Aufenthalts. Häufig geht es darum, hinzukommen und schnell wieder weg zu sein. Dabei wird die Tankstelle auch von vielen als zwielichtiger Ort wahrgenommen. Durch ihre Lage an Straßenrändern, ihre langen Öffnungszeiten sowie auch das Angebot zwischen Zigaretten, Energydrinks und schnellen Snacks ist sie selten ein Ort, an dem man sich länger aufhalten möchte. Eine Mitarbeiterin an einer Tankstelle in Amsterdam erzählte uns:
3: In general, people come here for gas, cigarettes, on or like on the off chance that they were driving by, they come in to get like something to eat or drink.
4: Yeah.
3: But there's no one that like comes especially for the gas station vibes.
2: Dieser schnelle Rhythmus an einer Tankstelle lässt sich auch am Konsum feststellen. Snacks und Getränke, die hier gekauft werden, werden häufig sofort im Shop geöffnet und direkt konsumiert. Red Bull, Kaffee, Zigaretten oder kleine Snacks. Die Tankstelle als ungesunder Ort dient oftmals dazu, einen schnellen Energiekick zu liefern. Lediglich beim Waschen und Staubsaugen von Fahrzeugen nehmen sich die Menschen auch mal bewusst Zeit und führen eine Rundumreinigung durch. Doch durch die Mobilitätswende befindet sich die klassische Tankstelle in einem Wandel. In der Transformation von Tankstellen spielt auch die Priorisierung von Elektrofahrzeugen eine bedeutsame Rolle. Ein Vertreter des Energieunternehmens Total Energies erzählte uns:
5: Normally you go in, you pay for your bill, maybe get the Coke or whatever from the shop. Now you really are there for like 20 or 30 minutes, so people are looking for a longer duration to stay.
2: Mit dem Laden von Elektrofahrzeugen verändert sich also nicht nur die Energieform, sondern auch die Geschwindigkeit. Aus einem kurzen Stopp wird ein längerer Zwischenaufenthalt. Oft nicht freiwillig, sondern weil das Laden Zeit braucht. Die Stadt Amsterdam priorisiert mit ihrer Strategie für die nächsten Jahre besonders die Transformation von Tankstellen in Richtung E-Laden. Wir stehen gerade mitten in Amsterdam vor dem Standort des Projekts Olympic, direkt neben dem Olympiastadion. Auch hier war früher eine Tankstelle. Doch in Zukunft soll an diesem Ort ein Mobility Hub mit Schnellladeinfrastruktur entstehen. Die Stadt Amsterdam arbeitet mit dem internationalen Energieunternehmen Total Energies und dem niederländischen Mobilitätsakteur Pon Holdings zusammen. Für die beteiligten Unternehmen ist diese Konstellation neu und ungewöhnlich. Wir haben gemeinsam mit Vertretern der beiden Firmen

0: über das für die Stadt bedeutsame Projekt gesprochen. Dabei hat uns ein Vertreter von Total Energies erklärt:
1: Normally we sort of have a brand guideline of what a fuel station would look like, and normally we just copy and paste it everywhere, no matter where, in which country you are. This approach was really unique.
0: Doch im Gespräch wurde auch deutlich, dass nicht nur die Funktionen einer Tankstelle obsolet werden, sondern auch ihr rechtlicher und planerischer Rahmen.
1: From each point you see that there's no framework from the municipality. Sometimes they look at it as a gas station, and then the other ways to say, no, it's not a gas station, it's something new, and then no legislation is in place.
0: Daraus wird deutlich, dass sich die Tankstelle nicht nur in einem Wandel befindet, sondern auch die Frage offen ist, wie wir sie in Zukunft definieren.
2: Aber Tankstelle als obsolete Struktur kann doch in ihrer Transformation auch ganz anders gedacht werden.
3: Ja, da hast du absolut recht. Es wird auch prognostiziert, dass Slow Charging, also das langsame Laden von Elektrofahrzeugen, zum Beispiel zu Hause oder am Arbeitsplatz, künftig einen großen Anteil ausmachen wird. Deshalb wird es an den derzeitigen Tankstellenstandorten zukünftig nicht nur schnelles E-Laden, also das sogenannte Fast Charging, brauchen.
2: Im Interview mit Christian, einem Vertreter der Stadt Amsterdam, beschreibt er die Tankstelle bisher vor allem als Ort für fossile Autos.
4: It functions now as a place where we accommodate cars, but it's also a moment now that it accommodates also other types of functions besides the car.
2: Es könnte jetzt die Chance sein, auch andere Nutzungen für die Transformation mitzudenken.
3: Orte wie die Schelepom zeigen, dass aus einer ehemaligen Tankstelle auch etwas ganz anderes entstehen kann. Dan, ein Vertreter des Kreativkollektivs hinter Schelepom, beschreibt es so.
5: How we see this place actually is like a platform. Mm-hmm. So there used to be this children's restaurant, there are lessons. It's like a multifunctional workshop space. And Gele Pomp in itself is a project which can be anything. So it can be a jam studio or yoga studio, art place.
3: So ist die Helepom kein Ort der Schnelllebigkeit und des kurzen Aufenthalts, sondern ein Raum, der auf Verweilen ausgerichtet ist.
2: Vielleicht ist im Zuge des Mobilitätswandels und der steigenden Obsoleszenz gar nicht die Frage, wie sich die Tankstelle entwickeln wird. Denn sie verschwindet nicht einfach. Vielmehr verändert sich, was dort getankt wird. Mal ist es Energie für Fahrzeuge, mal soziale Energie für Menschen. Und damit verändert sich auch die Geschwindigkeit dieses Ortes.
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1: Hallo und herzlich willkommen auf Freirad. Zu unserer heutigen Sondersendung bzw. Sendereihe Wissenschaft kompakt – Gesundheit für alle Menschen. Heute geht es um Pilze und Resistenzen im Alltag. Am Mikrofon begrüßt Sie Stefanie Part-Lara und mit mir im Studio ist Professorin Michaela Lackner und Mikrobiologin der Medizinischen Universität Innsbruck.
2: Schönen Nachmittag auch meinerseits.
1: Und gemeinsam schauen wir auf Pilzresistenzen, was diese bedeuten, wo sogenannte Azole, was Azole damit zu tun haben und was wir als Gesellschaft und auch im Alltag dazu beitragen können. Doch bevor wir in unser Thema Pilze und Resistenzen einsteigen, möchten wir Ihnen einen kurzen Einblick geben, warum wir die Sendereihe Wissenschaft kompakt, Gesundheit für alle Menschen gestartet haben. Und zwar, wir beide haben uns ja kennengelernt in mehr oder weniger im Forschungskontext, Frau Lackner, und sind uns dort begegnet bei einem, wie kann man das sagen?
2: Am Event der breiten Öffentlichkeit von Seiten der Wissenschaft, das alle 2 Jahre abends stattfindet, aber da wir keine Werbung machen dürfen, sagen wir natürlich nicht, wie dieses heißt.
1: Ich glaube, die Zuhörerinnen und Zuhörer wissen, was wir meinen. Und dort haben wir uns kennengelernt und für mich persönlich, Wissenschaft ist mir immer und überall auf meinem Weg begegnet, auch das Thema Pilze, auch im Alltag. Und dann haben wir uns gemeinsam zusammengetan und heute diese Sendereihe quasi gestartet, Wissenschaft kompakt. Und es ist ja auch Ihr Fachthema, Pilze, Pilzresistenzen, der One Health-Ansatz. Und gleich zu der ersten Frage. Warum ist Ihnen, Frau Professorin Lackner, wichtig, dass wir Wissenskommunikation machen, betreiben, wie man das auch formulieren mag?
2: Also es ist für mich, ich bin relativ neu in diesem Feld der Wissenschaftskommunikation im Radio und mir macht es sehr großen Spaß, hier Sendungen mit Ihnen gemeinsam zu gestalten. Ich bin ja Wissenschaftlerin an einer öffentlichen Universität, der Medizinischen Universität Innsbruck, hier in Innsbruck. Und wir forschen ja sozusagen für die breite Öffentlichkeit. Mir ist es wichtig, dass wir der Öffentlichkeit, der Gesellschaft was zurückgeben können, weil wir uns ja großteils auch durch Steuermittel finanzieren. Und ich glaube, das ist wichtig, dass wir Wissenschaftlerinnen auch ab und zu den Campus verlassen, in ein Radiostudio kommen und den Leuten da draußen in Innsbruck, in Tirol, in Österreich erzählen, was wir eigentlich an der Medizinischen Universität machen.
1: Und wieso hat Sie jetzt das Thema Pilze so fasziniert? Gab es da vielleicht eine persönliche Story dazu?
2: Ja, Pilze interessieren mich eigentlich schon, seitdem ich ein kleines Mädchen war, so ungefähr mit 6 Jahren, hat mich ein Nachbar, Bodo, mit Spitznamen sozusagen, das erste Mal mitgenommen zum Pilzesammeln. Auch in meiner Familie sind immer schon Hutpilze gesammelt worden, also die klassischen Pfifferling- und Steinpilze, die es halt so in Tirol gibt. Und das war für mich sozusagen der Einstieg in die Mykologie, in die Forschung der Pilze. Habe mich da immer damit befasst. Und dann habe ich mich dann irgendwann entschieden, Biologie zu studieren und dann Mikrobiologie. Und dann war mir natürlich bewusst, ich muss mir auch einen Lebensunterhalt verdienen. Und dann habe ich mir gedacht, okay, wie passt das mit Pilzen und Mikrobiologie zusammen? Und dann war die logische Brücke, medizinische Mikrobiologie zu machen, habe mich da ins medizinische Feld eingearbeitet. Und das ist meine Passion geblieben. Ich mache das jetzt mittlerweile seit über 20 Jahren. mit großer Freude und Passion. Und ja, irgendwann kamen dann in den frühen 2000er die ersten Resistenzen dazu. Und dann habe ich mich eben damit beschäftigt, diese Resistenzen zu erforschen und auch Lösungen für diese Resistenzen zu finden.
1: Das wäre eben auch schon meine allererste Frage an Sie, warum es Ihnen eben wichtig ist, sich mit dem Thema Pilze und Resistenzen zu beschäftigen. Oder warum ist es auch für die Hörerinnen relevant, sich vielleicht mit diesem Thema auseinanderzusetzen?
2: Also Pilze begegnen uns im Alltag fast überall, ob jetzt unser Haustier sozusagen mit einem Hautpilz betroffen ist und dann das Fell verliert. Oder, und das natürlich häufig vom Haustier auch auf das Kleinkind übertragen wird oder auch auf erwachsene Halterinnen. Und wir haben Pilze vom Garten, dem Mehltau, den wir jetzt wahrscheinlich viele Hörerinnen selbst, wenn sie Gemüse anbauen, sich darüber ärgern werden. Vor allem Zucchini, Tomatenpflanzen, Gurkenpflanzen, was man so für den kleinen Snackgarten für die Kinder daheim anzieht. Da sehen wir jetzt häufig auch Pilzinfektionen, vor allem durch das warm, feuchte Wetter. Wenn wir zuerst große Trockenheit haben und dann hohe Niederschläge, kann es eben dann zu diesen Pilzinfektionen auch bei Pflanzen kommen. Und natürlich haben viele Hörerinnen wahrscheinlich auch Familienmitglieder oder sind auch selbst betroffen von einer Immunsuppression. Das heißt, auch hier können Pilzinfektionen eine Rolle spielen. Und auch im Alltag, das, was sozusagen die breite Öffentlichkeit wahrscheinlich am ehesten kennt, ist der klassische Nagelpilz oder Fußpilz oder auch die Damen den Scheidenpilz. Und da sehen wir, es gibt ganz viele unterschiedliche Formen von Pilzinfektionen. Die können dann selber oberflächlich am Körper betreffen oder auch schwerwiegende Infektionen bei immungeschwächten Patientinnen auslösen oder tatsächlich einfach auch unsere Lebensmittel betreffen.
1: Das heißt, Pilze sind eigentlich überall um uns herum. Meistens, vielleicht bemerken wir sie gar nicht, meistens sind sie nützlich. Andere können eben auch Pflanzen und Menschen krank machen. Und manchmal passiert es, dass es zunächst unsichtbar bleibt, aber ein Wirkstoff verliert nach und nach seine Wirkung. Und hier auch die weitere Frage zum Thema Pilze. Sind Pilze eigentlich grundsätzlich gefährlich?
2: So allgemein kann man das nicht sagen. Also es gibt gute Pilze, die wir für die Lebensmittelproduktion hernehmen. Ich glaube, das eindrücklichste Beispiel ist hier die Bäckerhefe, was wir zum Brotbacken, zum Bierbrauen nehmen. Also das ist ein positiver Pilz zumindest, wenn man diese Produkte gerne konsumiert. Und dann gibt es verschiedene Pilze, die auch krank machen können. Aber auch die Pilze, die krank machen, betreffen hauptsächlich Menschen oder auch Pflanzen, die bereits vorgeschwächt sind. Das heißt, das sind sogenannte Opportunisten, also die Chance nutzen, dass es jemandem gerade schlecht geht und dann können die Pilze sozusagen die Person oder das Tier oder auch die Pflanze befallen. Wann geht's einem nicht gut? Das ist immer dann, wenn man unter großem Stress steht oder wenn die Abwehrmechanismen geschwächt sind. Das sehen wir bei den Pflanzen jetzt mit großer Dürre und dann hohen Niederschlägen. Diese großen Wasserschwankungen machen Pflanzen empfänglich für Pilzinfektionen und auch unterschiedliche Lebensphasen können anempfänglicher machen, zum Beispiel jetzt bei Patientinnen Hormonschwankungen, bei Scheidenpilz sind zum Beispiel wissenschaftlich belegt auch in Zusammenhang mit Pilzinfektionen der Scheide zum Beispiel zu sehen.
1: Wir sprechen heute über Pilze und Resistenzen, aber auch über die sogenannten Azole, eine Wirkstoffgruppe, die in verschiedenen Bereichen auch eingesetzt wird und deshalb wissenschaftlich als interessant gelten. Und gemeinsam wollen wir nun auch verstehen, wie Resistenzen entstehen, warum sie uns betreffen und was wir dadurch auch für den Alltag weiter lernen können. Zum Thema Azole. Was sind Azole? Einfach erklärt. Und warum sind sie in der Medizin wichtig? Und wo werden sie sonst eingesetzt?
2: Also Azole sind eine Wirkstoffklasse, die ein sehr breites Spektrum abdecken, fast alle Pilze. Und dadurch werden diese Azole nicht in der Medizin eingesetzt zum Bekämpfen von Pilzinfektionen, sondern wir haben diese Azole auch in anderen Wirtschaftssektoren, wo die eingesetzt werden, einmal in der Landwirtschaft, aber auch im Holzbau, werden Azole breit eingesetzt. Und durch diesen breiten Einsatz gibt es davon natürlich sehr viel Wirkstoff, der in der Umwelt kursiert, und Pilze lernen dann sozusagen gegen diese Wirkstoffe resistent zu werden.
1: Wenn es in der Landwirtschaft eingesetzt wird, also wenn Azole in der Landwirtschaft eingesetzt werden, wie sieht es denn jetzt mit dem Einsatz im eigenen heimischen Garten aus? Zum Beispiel, wie schon erwähnt, mit dem Mehltau?
2: Ja, also Azole werden eben nicht nur in der Landwirtschaft, sozusagen im kommerziellen Gemüsebau und auch im Pflanzenanbau, zum Beispiel für die Produktion von Tulpen, verwendet, sondern man kann diese Substanzklasse derzeit auch frei erwerblich in Baumärkten erwerben, um sozusagen die Pflanzen, die im privaten Garten befallen sind, auch damit zu therapieren und Anführungszeichen, also zu behandeln, zum Beispiel gegen Mehltau. Und gerade dieser ungezielte Einsatz von Azolen ist bedenklich zu sehen, weil natürlich die wenigsten Anwenderinnen Profis sind, wie man das dosieren muss, wie häufig und so weiter. Und oft gilt dann das Maß, viel hilft viel, weil man natürlich auch diese Pflanzen retten möchte. Und da muss man sich natürlich überlegen, möchte man das danach noch essen, weil natürlich das Wachstum von anderen Organismen hemmt, deswegen sind die auch nicht besonders gesund. Muss man auch Zeit einhalten, bevor man das konsumiert. Und davon ist eigentlich abzuraten, dass man dann Azole tatsächlich auch im privaten Garten einsetzt.
1: Was könnte man jetzt stattdessen einsetzen, oder was wäre sinnvoller, statt auf Spritzmittel oder Azole zu greifen?
2: Also gerade im privaten Setting kann man natürlich auf Mischkultur bauen, dass man sozusagen immer wieder Fruchtwechsel macht, an unterschiedlichen Stellen im Garten unterschiedliche Gemüsesorten anbaut. Und dann ist ganz große Thema ist natürlich, wir haben zuerst schon gehört, dass Pilze überwiegend Pflanzen befallen, denen es nicht so gut geht. Das heißt, wenn ich optimale Standortsbedingungen schaffen kann, wenn ich genug zudünge durch natürliche Düngemittel und schaue, dass die Pflanzen einen guten Standort haben, dann habe ich ein viel geringeres Risiko, dass die Pflanzen tatsächlich an diesen Pilzen erkranken. Und ganz wichtig, ein weiteres, das trifft auf die große Landwirtschaft zu, aber auch im Kleinen, ist, wie gehe ich mit organischen Abfällen um? Und wenn ich jetzt eine Pflanze habe, die vom Mehltau schon befallen ist, der Mehltau, der bildet Sporen und die überdauern auch die Kompostierung, dann soll ich die nicht mehr auf den Komposthaufen werfen, sondern in Restmüll, dass ich mir die Pflanzen nicht sozusagen wieder infiziere und wieder infiziere.
1: Aber wie können wir jetzt dieses Resistenzproblem lösen? Und wirklich auch, können wir auch dieses Resistenzproblem den einzelnen Hobbygärtnerinnen und Gärtnern auch überlassen?
2: Also das große Resistenzproblem, das ist ein globales Problem, wo wir uns derzeit auch einsetzen, dass dieses globale Problem wahrgenommen wird. Wir haben Resistenzen nicht nur in der Medizin, sondern wir haben auch Resistenzen natürlich bei den Pilzen, die Pflanzen befallen. Das heißt, man muss sich dafür einsetzen, dass diese Wirkstoffklasse aktiv bleibt. Einerseits, um Nahrungsmittelsicherheit zu garantieren, weil wir haben jetzt schon in der jetzigen Situation 20-40% Ernteausfall. Und das wird natürlich schlimmer werden, umso extremer natürlich Wetterevents werden, große Dürre, große Feuchtigkeit macht die Pflanzen anfälliger und natürlich, wenn dann die Wirkstoffe, um diesen Mehltau zum Beispiel zu therapieren, nicht mehr greifen, dann habe ich natürlich noch höhere Ernteausfälle. Und deswegen setzen wir uns dafür ein, dass man sozusagen hier früh agiert, und zwar in einem globalen Kontext, und sich tatsächlich überlegt, wo brauche ich die Wirkstoffe, wo muss ich vielleicht anders eingreifen. Und natürlich auch für die Medizin brauchen wir diese Wirkstoffklasse ganz dringend für unsere immunsupprimierten Patientinnen. Wir haben in der Medizin nur wenige Wirkstoffklassen, eine Handvoll, die wir tatsächlich verwenden können. Und da ist jede sehr, sehr schützenswert.
1: Wir haben jetzt schon besprochen, wie wir das Resistenzproblem gemeinsam lösen können. Also jeder sollte quasi im eigenen Garten vor der Türe mit anpacken. Wenn wir jetzt auf die Zusammenhänge blicken, was wissen wir denn über die Zusammenhänge bereits sicher und wo gibt es hier bei diesem Thema noch offene Forschungsfragen?
2: Also sicher wissen wir auf jeden Fall, dass Schimmelpilze, wie zum Beispiel Aspergillus fumigatus, Resistenz in der Umwelt erlernt. Das heißt, wir nehmen mengenmäßig viel mehr, über 98% aller Azole, die im europäischen Raum eingesetzt werden, werden in der Landwirtschaft eingesetzt, ungefähr 10.000 Tonnen pro Jahr. Und die Pilze kommen in der Umgebung mit diesen Substanzen in Kontakt und das sind gar nicht die phytopathogenen Pilze, die hier in Kontakt kommen, sondern eine andere Klasse von Pilzen. Das sind sozusagen unsere Recycling-Weltmeister. Die leben im Komposthaufen, das ist Aspergillus fumigatus und der baut totes organisches Material ab. Und dieses tote organische Material, wenn das mit Azolen kontaminiert ist, also versetzt ist, weil wir diese Pflanzen vorher mit denen therapiert haben, dann lernen diese Schimmelpilze dort resistent zu werden. Und natürlich sind diese Pilze gleichzeitig auch thermotolerant. Das heißt, sie sind auch für den menschlichen Körper, für das Wachstum im menschlichen Körper bei 37 Grad sehr gut angepasst. Und das ist klar, faktisch, wissenschaftlich belegt, dass es hier diesen Zusammenhang gibt zwischen Azoleinsatz in der Landwirtschaft und resistenten Schimmelpilzen.
1: Wir haben jetzt gehört, warum Pilze Resistenzen entwickeln und dass es nicht nur ein Thema der Forschung ist, sondern dass es uns auch alle auch im Alltag betrifft und warum Azole dabei eine Rolle spielen. Nach der Musik widmen wir uns dem Thema, wie sieht so eine Resistenz im Labor aus? Und Frau Professorin Lackner wird uns dann aus der Forschung einen kleinen Einblick geben.

0: Hallo und herzlich willkommen zurück auf Freirad, dem freien Radio Innsbruck, zu unserer Sendereihe Wissenschaft kompakt, Gesundheit für alle Menschen, heute mit dem Thema Pilze und Resistenzen. Zusammen mit mir im Studio Professorin Michaela Lackner. Nun werfen wir einen Blick, wie eine Resistenz eines Pilzes im Labor aussieht. Und hier ist auch schon meine nächste Frage an Sie. Wie finden Sie im Labor eigentlich heraus, ob ein Pilz resistent ist?
1: Also das funktioniert so, wir versuchen eine Reinkultur von diesem Pilz zu gewinnen. Das heißt, dass wir eine einzelne Spore nehmen von dem Pilz und die auf einem Substrat wachsen lassen. Das kann man sich vorstellen wie ein Gummibärchen. Da ist Zucker drinnen, da sind Proteine drinnen. Das ist nährstoffreich und da züchten wir dann sozusagen die Pilze im Labor auf Platten an. Dann gewinnen wir diese Platten, die Sporen und verwenden die dann für die Resistenztestung. Und dazu tragen wir zum Beispiel Wirkstoff auf kleinen Blättchen und testen die dann, legen die dann auf die Platte und überall da, wo der Wirkstoff noch wirkt, wird das Wachstum des Pilzes gehemmt. Das heißt, da ist dann die Platte durchsichtig und überall dort, wo der Wirkstoff nicht mehr wirkt, wird dieses Wirkstoffblättchen überwachsen und auch das ganze Medium, also diese Gummibärsubstanz überwachsen und dann kann man sagen, okay, dieser Wirkstoff ist sozusagen nicht aktiv. Das ist die einfache Variante. Es gibt aber verschiedene Herangehensweisen. Wir machen das auch in einem Flüssigansatz, wo wir unterschiedliche Konzentrationen, immer höher werdende Konzentrationen des Wirkstoffs in einer 96-Well-Platte, also in so einer Platte mit kleinen Näpfchen ausbringen und dann schauen, bis wohin, zu welcher Konzentration kann der Pilz noch wachsen und ab wann wird dann das Wachstum gehemmt. Und die dritte Variante ist dann natürlich etwas schwieriger, da braucht sehr viel Expertise. Wir schauen uns auch genetisch diese Pilze an. Also gibt es Resistenzen, die sich schon im Erbgut festgesetzt haben, das heißt, die der Pilz dann auch behalten wird, die sind dann tatsächlich sogenannte resistente Klone, die von diesem Pilz entstehen. Und das können wir uns über Analysen des Erbguts sozusagen ansehen. Und wir gehen dann noch einen Schritt weiter. Wir möchten diese Resistenzen dann im Labor auch verstehen und verstehen, ob wenn jetzt sozusagen, das kann man sich vorstellen wie ein Schlüssel und das Schloss, der Wirkstoff ist der Schlüssel und sozusagen das Wirkstoff oder das Protein, wo dieser Schlüssel passen muss, der kann eben, dieses Schloss kann mutieren, also sozusagen sich verändern und dann passt dieser Schlüssel nicht mehr. Und wir versuchen das zu verstehen, um dann neue Wirkstoffe auch zu entwickeln.
0: Ein sehr breiter Einblick in die Forschungswelt und in das Thema der Pilze und Resistenzen. Wenn wir jetzt schon von Wirkstoffen reden und Azole und Pilzresistenzen, wer ist eigentlich von Pilzresistenzen betroffen?
1: Besonders betroffen von Pilzresistenzen sind natürlich Patientinnen, die anfällig sind für Pilzinfektionen, weil die davon abhängig sind, dass dann auch diese Wirkstoffe greifen, um diese Infektion wieder loszubekommen. Aber indirekt sind wir vielleicht alle schon oder auch bald noch stärker von Pilzinfektionen betroffen, wenn eben auch die Nahrungsmittelproduktion dadurch schwieriger wird.
0: Und weil Sie eben gerade von Wirkstoffen sprechen, wie kommen diese Wirkstoffe aus dem Labor zu den Patienten in die Medizin, um dann vielleicht auch als Medikation oder Hilfestellung, dass dieser krankheitsmachende Pilz verschwindet, eingesetzt wird?
1: Das ist ein sehr, sehr langer Forschungsweg, bis man sozusagen ein neues Molekül entdeckt hat, das charakterisiert hat und dann über verschiedenste Stufen von klinischen Studien sozusagen bis durch eine Zulassung gebracht hat. Das dauert mal mindestens 10 Jahre im Schnitt, so einen Wirkstoff zu entwickeln, ist ein weiter Prozess. Und dazu braucht es Grundlagenforschung für neue Ansätze, aber es braucht auch klinische Studien. Und es braucht dann auch, weil es sehr kostenintensiv ist in späteren Phasen, natürlich auch pharmazeutische Industrie.
0: 10 Jahre ist ein sehr langer Zeitraum. Das heißt, ihr seid quasi tagtäglich dran, diese Pilze im Labor zu erforschen, um dann gezielte Ergebnisse für die breite Bevölkerung als Unterstützung zu erzielen, kann ich das so zusammenfassen?
1: So ungefähr. Also wir versuchen selbst die Pilze zu verstehen, Resistenzen zu verstehen und dieses gewonnene Wissen über Resistenzen dann wieder für neue Einsätze oder Lösungsansätze zu verwenden. Genau. Und wir wollen natürlich auch Öffentlichkeit schaffen für dieses Thema, dass es diese Pilzresistenzen gibt, dass die Gesundheit der Menschen direkt betreffen kann, aber auch indirekt über Ernährungssicherheit und über Lebensmittelproduktion, weil wir alle dadurch darauf angewiesen sind, zu essen, auch in Zukunft. Und es ist ganz wichtig, dass es dafür ein Verständnis gibt. Und wir arbeiten auch hier dran, dass es Lösungen geben wird, setzen uns hier sehr stark ein, dass Lösungen gefunden werden können. Wie können wir die Resistenz eindämmen? Wie können wir sicherstellen, dass auch in 5, in 10 Jahren sozusagen die Bestandswirkstoffe weiterhin wirken und auch neue Wirkstoffklassen entwickelt werden können, damit wir nicht irgendwann vor der Situation stehen, wo diese Wirkstoffklasse weder in der Medizin noch in der Landwirtschaft wirkt. Und ich glaube, dafür muss man unterschiedliche Personen aus den unterschiedlichen Interessensbereichen zusammenholen und nach Lösungsansätzen suchen, die tragfähig sind, die zukunftsorientiert sind, damit dann hoffentlich die Pilzresistenzen auf das Leben des Otto-Normalverbrauchers, der breiten Öffentlichkeit, gar keinen Einfluss irgendwann hat und man das gar nicht mitbekommt.
0: Was kann passieren, wenn wichtige Azole gegen krankmachende Pilze eben nicht mehr zuverlässig wirken? Was wäre eine Auswirkung?
1: Das weiß man schon. Also wenn diese Azole nicht wirken, zum Beispiel bei Aspergillosen, da gibt es gute Studien, dann sinkt natürlich auch die Überlebenswahrscheinlichkeit von den Patientinnen, die auf diese Wirkstoffklasse zum Beispiel angewiesen sind. Es gibt schon auch alternative Wirkstoffe, aber eben nur sehr wenige. Und Antipilzmittel sind immer toxisch bis zu einem gewissen Grad, weil die Pilze den Tieren und auch den Menschen relativ ähnlich sind vom Zellaufbau. Und die Azole sind eine der gut verträglichen Wirkstoffe im Gesamtkontext von diesen Antipilzmitteln. Deswegen werden sie auch gerne verwendet.
0: Und wenn unsere Zuhörer und Zuhörerinnen heute bei der Sendung Wissenschaft kompakt dabei sind und zuhören, was sollten sie aus der heutigen Sendung in ihren Alltag mitnehmen?
1: Auf jeden Fall glaube ich, dass vielleicht heute viele Zuschauerinnen in den Garten laufen und schauen, ob ihre Tomatenpflanzen oder Gurkenpflanzen betroffen sind vom Mehltau und werden dann vielleicht Pilze überall sehen. Ich glaube, wenn man mitnehmen kann, dass es eben dieses Problem gibt, der Resistenz, dass jeder einen kleinen Beitrag leisten kann, indem man auch im Privatgarten diese Substanzklasse nicht einsetzt, sich bewusst für andere Lösungen sozusagen entscheidet, um einmal den sozusagen diese Wirkstoffe in der Umwelt zu reduzieren. Wobei man sagen muss, in Tirol haben wir eine sehr gute Resistenzlage und auch in Österreich noch eine sehr gute Resistenzlage mit unter 1%, aber in anderen Teilen Europas, im nordwestlichen Teilen Europas, in den Niederlanden oder in UK haben wir schon zwischen 8 und 12% Resistenzrate. Das heißt natürlich auch dem geschuldet, dass wir nicht so große Anbauflächen haben in der Landwirtschaft. Aber nichtsdestotrotz, glaube ich, ist es gut, wenn jeder einen kleinen Beitrag leistet.
0: Und was würden Sie sich wünschen, wie sich das Thema Pilze und Resistenzen für die Zukunft entwickeln soll?
1: Mein Wunsch wäre, dass man zukünftig einen gemeinsamen Zulassungsprozess auch hat für diese Substanzen, die sowohl in der Medizin als auch in der Landwirtschaft eingesetzt werden und hier wirklich an nachhaltigen Lösungen arbeitet.
0: Vielen Dank für das Interview. Heute ging es um Pilzresistenzen und um die Frage, warum Wirkstoffe wie Azole wichtig sind. Wir haben gehört, dass Pilze nicht grundsätzlich gefährlich sind, dass Resistenzen aber dann zum Problem werden können, wenn wichtige Behandlungen nicht mehr zuverlässig wirken. Und wir haben gehört, dass der Umgang mit solchen Wirkstoffen viele Bereiche betrifft, vor allem den eigenen Garten und die Landwirtschaft bis zur Medizin. Entscheidend ist ein bewusster und verantwortungsvoller Umgang. Das war's auch schon von unserer Sendereihe Wissenschaft kompakt, Gesundheit für alle Menschen mit dem Thema Pilze und Pilzresistenzen. Am Mikrofon verabschiedet sich Stefanie Part-Lara und
1: Michaela Lackner.
0: Vielen Dank fürs Zuhören. Das war die Sondersendung, der Sendereihe auf Freirad. 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Vielen Dank fürs Zuhören und bis zum nächsten Mal.
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1: Hallo, am Mikrofon begrüßt euch Tamara. Die von unten Redaktion macht Urlaub. Ab Mitte September gibt es wieder neue Sendungen für euch. Heute hört ihr ein Interview mit Daniela Brodesser über Armut und die Vorurteile und Stigmata, mit denen armutsbetroffene Menschen konfrontiert sind. Wir sprechen darüber, wie Beschämung und Ausgrenzung die Gesundheit und die soziale Teilhabe von Betroffenen beeinflussen, warum Armut häufig unsichtbar gemacht wird und welche Lösungen im Kleinen möglich sind. Daniela Brodesser sensibilisiert seit 2017 öffentlich für diese Themen und setzt sich mit ihrem Netzwerk AR-MUT für einen anderen Umgang mit Armut und Armutsbetroffenen ein. Ich möchte mit ein paar Fragen zu dir als Person eben beginnen. Du hast als selbst Armutsbetroffene angefangen, über deine Situation öffentlich zu schreiben, wenn ich mich richtig erinnere, 2017, 18 herum. Ich stelle mir das mit dem Stigma, das Armutsbetroffene ja immer noch umgibt, sehr schwierig vor. Was hat dich dann dazu bewegt und wie war das für dich?
2: Im Prinzip die ganzen Jahre zuvor, wo wir uns mehr und mehr zurückgezogen haben, weil du dir einfach Teilhabe nicht mehr leisten kannst. Und dadurch verlierst du einfach sämtliche Kontakte. Sprich, du hast eigentlich fast keine Menschen mehr, mit denen du reden kannst, ja, wenn es dir schlecht geht. Und es war dann 2017 einfach so nicht die schlimmste, beschämendste Situation, aber so dieser berühmte Tropfen auf dem heißen Stein. Das war die Geschichte mit unserem Ex-Vermieter. Da war ich mit den Kindern im Sommer das erste Mal im Freibad. Und der Eintritt hat 4,20 Euro gekostet und komme am Abend mit den Kindern nach Hause und wir waren unserem Vermieter nur die Betriebskostennachzahlung schuldig. Gut, auf jeden Fall, wir sind zurückgekommen von dem Tag im Freibad, die Kinder waren voll happy und der Vermieter fragt so, wo wart's denn leicht? Und die Kinder erzählen sie ihm halt, wir waren im Freibad. Und dann sagt er wirklich vor der kompletten Dorfgemeinschaft, was ich mir eigentlich erlaubt, dass ich das Geld beim Fenster aussehe, wenn ich ihm nur die Miete schuldig bin. Ich meine, ganz abgesehen davon, es war nicht einmal die Miete, sondern die Betriebskostenabrechnung. Ich bin im Boden versunken, wirklich. Ich bin in dem Moment im Boden versunken und das nur dazu vor meine Kinder. Und bin dann in die Wohnung rein und wollte eigentlich nur mehr am liebsten in der Ecke sitzen und heulen. Mhm. Und habe aber dann so eine innerliche Wut gehabt und einen Frust und habe mir gedacht, ich muss das jetzt irgendwo rauslassen. Kann es aber nicht, ich kann niemand anrufen, der mir das erzählt. Und hat mir dann so einen anonymen Account auf Twitter gemacht, weil ich mir gedacht habe, okay, da kennt mich kein Mensch. Egal. Und habe das dann dort wirklich in einem Thread einfach meinen Frust rauslassen. Ja, und wie es mir geht dabei. Und bin dann ins Bett gegangen, das weiß ich noch, und habe mir gedacht, am nächsten Tag kann ich den Account ja wieder deaktivieren. Wenn so blöde Kommentare kommen, wie
1: die Reaktionen waren ja dann anders als erwartet, gell?
2: Die waren komplett anders. Ich meine, es hat natürlich einige Trolle gegeben und einige Hater, aber der Großteil, also das hat sich dann eigentlich auf zwei Gruppen aufgeteilt. Die einen, die selber von Armut betroffen waren oder sie kennt haben und gesagt haben, genau so oder ähnlich ist es mir auch gegangen oder erlebe ich es auch ständig. Da waren viele dabei, die gesagt haben, endlich sagt es mal wer. Man traut sich nie, das zu formulieren oder man kann es nicht formulieren. Und die andere Gruppe war die Armut zwar selber nie kennt haben oder nie erlebt haben und die gesagt haben, sie haben das Thema aus derer Perspektive überhaupt noch nie gesehen. Weil Armut verbindest eigentlich immer nur in finanziellen Aspekt damit. Aber was es rundherum mit einem Menschen macht, das ist ganz wenig bekannt in der Öffentlichkeit. Sogar heute leider nur teilweise.
1: Also Armut gilt ja eben oft als selbstverschuldet und die Individuen werden ja als nicht fleißig genug sozusagen hingesteuert oder verurteilt und
3: du hast gesagt, es hat Trolle gegeben, aber sind dir auch Stigmata dann begegnet, die man halt so klassisch kennt, dann eben als eben diese klassischen, ja, arbeite halt mehr oder nicht fleißig genug und faule Haut oder was auch immer. Und auch welche unerwartet, ich meine, die unerwartet positiven Reaktionen hast du jetzt eh schon angesprochen, aber gibt es da welche, die dir dann noch immer krass in Erinnerung waren jetzt oder sind?
2: Also zu den Negativen, zu den Stigmata, ja, das hat angefangen von ganz normal, sucht auch Arbeit. Aha, ich habe ein schwer pflegebedürftiges Kind daheim gehabt, Das schlimmste Vorurteil, beziehungsweise, ja, eines der schlimmsten Vorurteile hat sich eigentlich aus dem ergeben, von wegen, warum kriegt man eigentlich Kinder, wenn man es sich nicht leisten kann. Was ich in zweierlei Hinsicht einfach, was man schon weh da hat, weil erstens einmal, niemand kann wirklich das Leben planen bis zum Schluss. Ja. Uns ist die Armut mittendrin passiert, eben durch zwei schwere Erkrankungen. Und zweitens, was heißt das eigentlich, dass Kinder nur mehr die obersten 10% kriegen sollen? Weil die Mittelschicht kann genauso in die Armut abrutschen, ja, es ist so. Und da war zum Beispiel auch ein Kommentar dabei, das ist mir in den letzten Jahren 3 oder 4 Mal unterkommen und das trifft mich jedes Mal wieder ganz extrem, wenn dann Menschen zu mir sagen, ja, wenn du eh in der Schwangerschaft gewusst hast, dass sie schwer krank ist, warum hast du das dann überhaupt gekriegt, dann bist du ja eh selbst schuld an der Situation. Das waren wirklich oft Momente, wo ich mir gedacht habe, so, und ich schmeiße jetzt alles hin und lösche den Account und mache nicht mehr weiter. Weil man lernt nicht viel zum Umgehen, aber das trifft dann trotzdem noch hart. Zu den positiven Reaktionen, es war dann eigentlich gleich von ziemlich von Anfang an, waren Menschen dabei, die dann auch relativ schnell gefragt haben, hey, können wir mal telefonieren? Und bei beiden Menschen hat sich dann eine irrsinnige Freundschaft bis heute noch ergeben. Also die haben mich bei den Telefonaten immer wieder aufgebaut und die waren eigentlich der Grundstock dafür. Die haben immer zu mir gesagt, hey Dani, das ist strukturell bedingt. Hör auf, dass du dir selber das Versagen immer bei dir sorgst. Und das war eigentlich der Grundstein dafür, dass ich immer mehr zum Lernen und zum Recherchieren angefangen habe zum Thema.
3: Dass sich sowas aus Twitter ergibt, kann man sich jetzt gerade gar nicht mehr vorstellen.
2: Aktuell nicht. Ne?
3: Was hat sich seither bei dir getan? Und inwiefern hat das öffentlich über Armut zu schreiben oder sprechen deine persönliche Situation verändert jetzt?
2: So extrem, dass ich rückblickend oft gar nicht glauben kann, dass es so war. Ich habe dann wirklich über Twitter einen Job gefunden, damals nur Teilzeit. Da hat mir der Geschäftsführer angeschrieben und hat gesagt, man, er liest mich eben schon jetzt eine Zeit lang und er weiß, dass ich dringend was suchen würde, was halt auch mit meiner Jüngsten vereinbar ist. Und sie würden wen suchen. Naja, und dann habe ich das Vorstellungsgespräch gehabt und habe den Job gekriegt und war dann wirklich im Oktober 2019 das erste Mal wieder über der Armutsgefährdungsschwelle. Und das ist aber, darum sage ich ja immer, es hat oft ganz viel mit Glück und Zufall zum Tor. Lest mich der nicht auf Twitter, findet der nicht meinen Account und sieht, was ich mache und kennt meine Situation. Ich hätte mich 100 Mal dort bewerben können und hätte den Job nie gekriegt. Und das war halt dann wirklich eigentlich so der Beginn. Und nach ist dann einfach so passiert, dass ich eine Professorin von der FH St. Pölten hat mich gefragt, ob ich hinkommen will als Gastlektorin. Dann mache ich Lehrveranstaltungen für Elementarpädagoginnen, Weiterbildungen, Vorträge. Und irgendwann war es aber so, dass ich einfach dann diesen Bürojob nicht mehr gemacht habe, sondern dann wirklich in die Selbstständigkeit übergegangen bin.
3: Für viele Menschen, die Armut eben nicht selber erleben, ist es schwer zu verstehen, dass Armut traumatisierend sein kann. Da ist es eben echt wichtig, dass es mittlerweile halt Leute wie dich gibt, die halt diese Bildungsangebote machen, in unterschiedlichen Ebenen. Und das Armut traumatisierend ist, ist aber ein Fakt. Und auch eben diese Situation hört sich traumatisierend an, die du vorhin erzählt hast. Kannst du vielleicht ein bisschen darauf eingehen, welche Traumata Armut hervorrufen können?
2: Ich sage jetzt mal, dass das Haupttraumata, ja, ist es eigentlich wirklich, ist wirklich die Beschämung. Die bewirkt, dass Betroffene, erstens einmal, man übernimmt irgendwann die Beschämung von außen. Sprich, man glaubt dann wirklich selber, man versagt, man macht alles falsch, man bemüht sich zu wenig. Wenn du das einem Menschen jahrelang immer und immer wieder einredest, na, was macht das mit einem Menschen? Du hast kein Selbstbewusstsein mehr, du traust dir nichts mehr zu, du glaubst nicht mehr an deine Fähigkeiten. Und das ist dieser Teufelskreis. Das Schwierige ist nämlich auch, das wieder auszubringen aus einem Menschen. Mhm. Ich meine, jetzt bin ich seit 2017 wirklich mehr oder weniger in der Öffentlichkeit, unterrichte ja über das Thema, und kämpfe aber selber manchmal damit, dass ich nur immer in diese alten Verhaltensmuster reinfalle. Dass ich wirklich glaube, ich versage. Das nächste, was auch ganz massiv ist, das geht halt wirklich dann auf die gesundheitliche Ebene. Das ist Erstens einmal Existenzängste verursachen schon mal Schlafmangel, stressbedingte Reaktionen. Und wenn dann eben nur die Scham dazu kommt, die Stigmatisierungen, die Vorurteile, und das ist inzwischen erwiesen, verursacht diese ganze Situation, diese armutsbedingte Situation, Dauerstress. Bei mir zum Beispiel und auch bei ganz vielen anderen ist der Adrenalinspiegel also massiv erhöht. Oder du kriegst Herzrhythmusstörungen, du kriegst Schlafstörungen. Nicht umsonst haben Armutsbetroffene 10 Jahre geringere Lebenserwartung. Babys von Armutsbetroffenen kommen schon mit einem geringeren Geburtsgewicht auf die Welt. Mangelernährung. Und ich meine, das in Österreich. Warum? Weil du kaufst natürlich nicht das gesunde Vollkornbrot. Und nein, man macht es nicht immer selber. Als armutsbetroffener Mensch oder als armutsbetroffene Familie wirklich die ganze Zeit gesund ernähren, das geht nicht. Also ich habe wirklich den Vergleich von armutsbetroffen und nicht armutsbetroffen. Und so sehr man sich bemüht, man kriegt es nicht hin, dass man nur gesund kocht.
3: Ja, Armut macht krank ist ja echt nicht nur so ein Spruch. Also es bezieht sich ja nicht nur auf den Zugang zum Gesundheitssystem, dann teilweise gesunde Nahrung oder Arztbesuche, für die man dann vielleicht was zahlen muss oder so.
2: Ja, Thema Ortsbesuche ist also Klassismus im Gesundheitswesen ist
3: Voll,
2: auch ein ganz ein großes
3: mega,
2: Thema.
3: mega die Klassenmedizin in Österreich, das ist total arg. Sondern eben, du hast das jetzt mit dem Adrenalinspiegel schon gesagt, aber was ich jetzt lange nicht gewusst habe, ist, dass der Stress, den die Armut hervorruft, auch das Stresshormon Cortisol im Körper massiv steigert. Und vor allem über lange Zeit kann Cortisol im Körper halt arg negative Auswirkungen haben, eben erhöht den Blutdruck, hebt den Blutzuckerspiegel, baut körpereigene Eiweißspeicher ab, nimmt negativen Einfluss auf die Knochenbildung und unterdrückt das Immunsystem. Und dann bist du sowieso noch einmal mehr den ganzen Krankheiten ausgesetzt, die in der Gesellschaft zwischendurch dann halt da sind. Wie kann das trotzdem sein, dass Armut noch immer nicht als gesundheitliches Problem gesehen wird und als solches vom Gesundheitssystem mitbearbeitet wird?
2: Das liegt wirklich, also Aufklärung darüber gibt es genug. Es gibt genug Studien, es gibt genug Organisationen, die aufklären darüber. Es liegt wirklich rein daran, dass erstens ein Großteil der Medien nicht wirklich aufklärt darüber oder nicht im faktenbasiert aufklärt darüber. Und es ist politisch wirklich nicht gewollt. Es ist leider so. Wenn man uns anschaut, zum Beispiel, Kinderarmut zu bekämpfen, wird uns, ich glaube, zwischen 5 und 6 Milliarden Euro pro Jahr kosten. Und wenn man sich aber anschaut, die ökonomischen Folgen von Kinderarmut, sprich, was kostet das, wenn Kinder in Armut aufwachsen? Welche Folgekosten haben wir davon? Das sind 17 Milliarden Euro im Jahr. Dann brauche ich ja gar nicht mehr überlegen. Dann ist doch meine erste Priorität, dass ich Kinderarmut bekämpfe. Und du hast es vorher also richtig erwähnt mit dem Cortisol und mit dem Immunsystem, mit dem Schwächelnden. Wir wissen zum Beispiel, dass ganz viele Kinder in Kinderarmut laufend krank sind. So, jetzt kommt natürlich immer gleich das Vorurteil, ja, die Eltern kümmern sich nicht um die Kinder sitzen nur daheim, man macht nichts mit den Kindern. Sowas zieht sich durch alle Gesellschaftsschichten. Also mal abgesehen von diesem Vorurteil. Aber Kinder haben wirklich ein schwächeres Immunsystem. Und egal wie sehr du als Elternteil probierst, dass du die Armut vor die Kinder versteckst, und das haben ja wir auch probiert, die Kinder spüren das, die Kinder kriegen das mit. Und das erhöht bei den Kindern natürlich auch wieder dieses Stresshormon. Und das ist ein Kreislauf, der macht mich so wütend, weil es noch immer nicht als wirklicher Fakt hingenommen wird, sondern noch immer auf die individuelle Schuld zurückgeschoben wird, so nach dem Motto, ah, die Eltern kümmern sich zwängen.
3: Kinder checken das natürlich. Also allein wenn du halt in der Schule
2: Ja.
3: bist oder sogar im Kindergarten merkst du es ja, wenn du halt gegenseitig vergleichst irgendwie, wer was mit hat zu Hause oder was auch immer. Kinder reden ja auch miteinander, also das ist gar nicht vermeidbar, ne?
2: Ich habe letztens wieder in irgendeiner Sendung gesehen, da ist der Sohn von einer alleinerziehenden Mutter interviewt worden und da hat man halt gefragt, na, was er sich Weihnachten wünscht. Klassische Frage. Und er hat halt gesagt, na, eigentlich nichts. Also er bastelt mit seiner Mama was. Und alle waren halt so begeistert, so wie brav das Kind nicht ist und wie super das ist. Na, das Kind sagt keinen Wunsch, weil er ganz genau weiß, was für ein Stress das für die Mama bedeutet. Und ich will nicht, dass Kinder sowas erleben müssen. Ich will nicht, dass Kinder sie keine Wünsche äußern trauen, weil sie wissen, das verursacht die Eltern schlaflose Nächte. Das bremst Kinder so dermaßen ein. Weil wenn wir uns denken, die befinden sich wirklich in der Entwicklung, im Wachstum. Und was macht es, wenn die du ständig mit allem einschränken musst? Du kannst nicht einmal deine Fähigkeiten erkennen. Du lernst nie dieses berühmte Out-of-the-Box-Denken, weil du immer nur so eingeschränkt bist.
3: Unsere Gesellschaft ist prinzipiell sehr individualisiert und isoliert und oft ist es allein ja nicht möglich, aus der Armut herauszukommen. Vielleicht kannst du erklären, wie so eine Armutsspirale aussehen kann, aber wie man sich auch gegenseitig helfen kann.
2: Die Armutsspirale fängt meistens, also wirklich, der Standard ist eigentlich eben der Schicksalsschlag. Also sei es zum Beispiel Jobverlust und dann nur irgendeine Erkrankung daheim oder Pflege. Das ist der Beginn. Und dann kommt aber meistens dazu, und das war bei uns genau der gleiche Fall, dass man eigentlich sich denkt, na, es wird ja bald wieder besser. Weil wir bemühen uns ja, wir rutschen ja nicht in die Armut, weil das sind ja wirklich nur die, die eigentlich gar nichts mehr da wollen. Und ja, ich habe wirklich vor 20 Jahren mal genauso gedacht. Leider. Und wie gesagt, man probiert dann alles Mögliche, weil man immer noch Hoffnung hat, es bessert sich. Und da kommen wir an den Punkt, wo Menschen dann viel spät merken, es geht sie einfach nicht mehr aus. Es ist, die Miete überlastet mich, also überfordert mich jedes Monat. Man gibt schon sämtliche Zeitungsabos weg, die man hat. Man reduziert sämtliche Kosten, die man hat. Und irgendwann merkt man, wird aber gescheit eng. Und da bist du dann aber eigentlich schon mittendrin. Und ich beobachte das jetzt zum Beispiel in den letzten 2, 3 Jahren bei ganz vielen Familien aus dem Mittelstand, die jetzt die letzten 2 Jahre aufgrund der Inflation ganz viele Sachen schon aufgehört haben zum Ausgeben. Die wird nicht mehr Theater gehen oder nicht mehr Kino, die beim Auto einsparen und die aber jetzt trotzdem dann an dem Punkt stehen, es geht sie trotzdem vorne und hinten heraus. Und dann bist du drinnen.
3: Ja, ich kenne das tatsächlich, die Situation von einer Person, die kenne ich gut, das ist eine wohnungslose Frau in Graz und ich rede oft mit ihr, wenn ich sie sehe und sie ist halt seit Jahren, sicherlich mittlerweile seit 7, 8 Jahren oder so wohnungslos, aber sie sagt immer, sie hat nur eine schlechte Phase gerade und sie gibt es nie zu. Also sie ist schon so weit, sie ist so weit in ihrem Kopf, sie kann das gar nicht zulassen, die Tatsache, ne?
2: Gerade dieses Nicht-Zulassen. Als ich mein Buch geschrieben habe, ist mir erst zum ersten Mal richtig bewusst worden, dass ich uns die ganzen Jahre, in denen wir massiv armutsbetroffen waren, uns nie so bezeichnet habe. Ich habe nie gesagt, wir sind arm oder wir sind armutsbetroffen. Ich habe immer gesagt, wir kommen nicht gut über die Runden, es geht sich nicht gut aus, es ist knapp. Mir war zwar schon die Situation bewusst, aber man will es trotzdem nicht benennen. Und das ist auch mit ein Grund, warum wir in Österreich einfach nicht weiterkommen in der Debatte. Weil die meisten Betroffenen nicht von sich selber sagen, sie sind arm.
3: Ja, und auch einfach diesen Stigma da geschuldet.
2: Genau, danke. Das wollte ich eben gerade. Das hängt eben damit zusammen, dass du willst nicht in der Schublade sein, weil arm ist ja nur, wer faul ist. Aber dass Armut ganz, ganz viel mit Erkrankungen zum Tor hat, oft dann nicht mit offensichtlichen Erkrankungen, ja? Weil da wird ja einmal unterschieden. Ah, was, du hast eine schwere Erkrankung? Ja, ihr sollt jetzt nicht in Armut sein. Der andere, der zum Beispiel massive Depression oder so irgendwas hat, aber das halt einfach nicht wirklich kommunizieren will oder kann, der ist dann wieder selber schuld, weil er in Armut steckt. Und sowas regt mich so dermaßen auf, weil ich sage immer, man sieht nie, was die Geschichte dahinter war, warum der Mensch jetzt da ist, wo er ist.
3: Du schreibst halt in deinem Blog auch über die Möglichkeit, Nein zu übergriffiger Hilfe zu sagen. Aber vielleicht kannst du das ein bisschen weiter ausführen, was du damit meinst.
2: Übergriffige Hilfe ist das, und die habe ich auch oft erlebt und erlebe es jetzt gerade wieder bei einem Bekannten mit, wenn Menschen sagen, okay, wir helfen da, und die aber dann Sachen einfordern. Zum Beispiel jetzt bei einem Bekannten, dem geht es gerade wirklich überhaupt nicht gut. Jetzt hat sie eine angeboten, sie hilft ihm ein bisschen, damit er halt bis Monatsende noch was zum Essen hat. und hat von ihm verlangt, dass er ihr den Einkaufszettel, also die Rechnung dann schickt, damit sie kontrollieren kann, ob er sie eh keinen Alkohol oder sonst irgendwas kauft. Und ob er sie eh keine Luxussachen wie eine Markencola kauft. Er hat mir dann vorgestern hat er mal geschrieben, sagt er, du Dani, sagt er, sorry, bitte nicht besser, aber ich hungert jetzt lieber ein paar Tage. Und das verstehe ich, weil das erniedrigt die so dermaßen. So, jetzt kämpfst du eh dermaßen finanziell und dann kommt nur wer daher und bestimmt, was du dir kaufen darfst. Und das ist für mich übergriffige Hilfe.
3: Ja, das erinnert mich an diese Debatte rund um die Sodexo-Gutscheine. Da gibt es eben auch ein.
2: Ja.
3: Diese Debatte findet dann schon auf
2: Ja.
3: politischer Ebene statt, nämlich wenn es dann darum geht, dass die Sodexo-Gutscheine besser sind als irgendwelche Zahlungsleistungen in Form von Geld, ne, damit die Leute sich halt nicht was auch immer kaufen. Ne? Also ja, das verstehe ich total, dass das extrem unangenehm ist.
2: Das ist so eine bewusste Form, da ich kontrolliere, was du haben darfst.
3: Welche Möglichkeiten gibt es jetzt, dass man einander gut unterstützt und sich so hilft, dass es der Person auch wirklich was bringt?
2: Ich nehme jetzt wieder mal mein Beispiel her. Was mir eigentlich früher am meisten geholfen hätte, war, wenn sie wer zu mir gesetzt hätte und gefragt hätte, hey, womit kann ich da am meisten helfen? Sei es jetzt, dass ein Mensch sagt, hast du wirklich schon da und dort die ganzen Anträge gestellt? Sollen wir es vielleicht nochmal durchgehen? Ich kann es einmal mit dir probieren. Oder brauchst du nur was zum Einkaufen? Also vor allem keine Angst davor haben zu fragen. Aber wirklich einfach fragen so, womit ist dir momentan am meisten geholfen? Eigentlich ziemlich simpel.
3: Ein Grund, warum ich jetzt auch dich angefragt habe, war ja auch der, dass die Marlene in ihrem Interview kritisiert hat, dass vermögende Leute viel öfter im Diskurs über Armut, Vermögen und Ungleichheit zu Wort kommen, statt eben mit Betroffenen und ExpertInnen zu sprechen. Für mich sind Betroffene auch die ExpertInnen. Du bist seit 2017 aktiv in diesem Bereich und sprichst öffentlich drüber. Wie hast du das erlebt seither?
2: Ja, das ist, Marlene und ich haben sie ja im Frühjahr einmal drüber unterhalten. Es ist wirklich so, bei mir war das ein sehr langer Weg, bis ich überhaupt einmal ernst genommen worden bin. Und das ist das Problem, was der Großteil der Armutsbetroffenen haben, also von denen, die sie an die Öffentlichkeit wagen. Du wirst am Anfang gar nicht ernst genommen. Und da sind wir auch wieder bei einem Vorurteil, weil Armutsbetroffene können ja quasi gar nicht intelligent genug sein, dass sie die Debatte begreifen. Oder sie haben nur so ein eingeschränktes Denken und einen Tunnelblick. Ärgert mich immer wieder. Weil so nach dem Motto, wer Geld hat, ist intelligent genug, um in einer Debatte teilzunehmen. Und wer arm ist, dem fehlt die Intelligenz. Das ist wirklich, das ist so ein Mantel, der über uns allen liegt anscheinend. Na, aber es ist wirklich so, die Marlene hat selber mal gesagt, sie wird sofort angefragt, weil da ist halt die Millionärserbin und die zieht halt Publikum an.
3: Ja, hat bei mir auch funktioniert, muss ich ganz ehrlich sagen. So.
2: Aber gut, ich meine, sie sagt ja auch wirklich gute Sachen. Also sie wird ja nicht umsonst angefragt, muss ich auch dazu sagen. Aber es stimmt schon. Also Armutsbetroffene oder Armutserfahrene haben da viel einen weiteren Weg zum Laufen. Und das ist eigentlich wie das zieht sie auch durch die ganze Armut durch. Du hast viel mehr Hürden zu überwinden als in einem Durchschnittsleben. Es fängt wirklich auch bei Kleinigkeiten an. Bustickets. Du wirst zu einem Interview, also du wirst gefragt, ob du zu der Veranstaltung kommst. Ja, ich habe aber das Geld fürs Busticket nicht. Nein, wir können das eben nachhinein zahlen. Ja, schön, ich habe es aber jetzt nicht. Also wirklich solches, mit solchen Sachen habe ich ganz am Anfang, ich habe ganz viele Veranstaltungen am Anfang zum Beispiel sausen lassen, weil ich mir es wirklich nicht leisten habe können, dass ich hinfahre. Bis ich irgendwann einmal einfach die Härte gehabt habe und gesagt habe, na, entweder ihr zahlt mir das im Vorhinein oder ich komme einfach nicht. Aber das war ein Lernprozess.
3: Ich würde jetzt gerne noch zu deinem Blog kommen, in dem du echt für wichtige Themen ansprichst, also von einer Politik, in der halt lieber arme Menschen als Armut selbst bekämpft werden, über Care-Arbeit und Armutsbetroffenheit als Elternteil, bis hin zu Krisen, die arme Menschen halt stärker treffen und wieso es schwer ist, sich Hilfe zu holen. Inwiefern hast du aber seit dem Beginn deiner Öffentlichkeitsarbeit eine Veränderung im Diskurs erlebt, was genau diese Themen betrifft, die du da ansprichst?
2: Es tut sich zum Glück sehr viel. Also gerade in den letzten Jahren ist das Thema Armut in den Medien schon immer präsenter worden, natürlich bedingt auch durch die Inflation. Es tut sich aber auch, und das ist vor allem das, was mir wichtig ist, in Bezug auf Wording sehr viel. Wenn ich zurückdenke, als ich 2017 angefangen habe, war der Begriff sozial schwach für Armutsbetroffene wirklich nur Standard. Den haben durchgängig, also bis zum ORF, auf alle Medien benutzt. Bis immer mehr Leute einfach dagegen auf die Barrikaden gegangen sind, weil sie gesagt haben, nein, wir sind nicht sozial schwach, wir sind armutsbetroffen. Und es funktioniert. Und da sieht man aber wieder, wie wichtig diese Sensibilisierung ist, wie wichtig es ist, dass man gewisse Wörter wirklich erklärt, was bedeuten die und warum treffen die nicht auf uns zu. Aber natürlich gibt es noch viel zum Tor. Es wird auch in puncto Vorurteile, wir haben noch einen langen Weg, aber es wird besser. Gerade im letzten Jahr haben etliche Medien immer wieder auch wirklich Fakten gebracht über Armut. Und nicht dieses, die individuelle Schuld. Natürlich gibt es Medien, die dann mit der Familie mit, weiß ich nicht, 6.000 Euro daherkommen, weil müssen wir ja einen Aufmacher haben. Aber viele der Medien berichten schon immer mehr faktenbasiert über Armut.
3: Magst du unseren Hörern und HörerInnen noch erzählen, wie das Netzwerk funktioniert, das du bei Armut aufgebaut hast? Also A-Mut, Mut groß geschrieben, für die, die es noch nicht kennen. Ist ja auch ein Wortspiel mit einem Hintergrund. Wie funktioniert das?
2: Wir haben inzwischen ein paar Projekte gleichzeitig laufen auf Armut. Also wir haben zum Beispiel die Unterstützungspatinnen. Das ist für Menschen, wo wir wissen, da gibt es Perspektiven. Das sind teilweise Studierende oder Menschen, die halt jetzt gerade eine Krankheit überstehen müssen, wo aber das Reha-Geld nicht reicht. Und da gibt es diese Unterstützungspartnerinnen, die sich direkt mit den Betroffenen dann vernetzen und die diese Menschen einfach ein paar Monate, halbes Jahr begleiten. Warum? Weil wir es von ganz vielen Menschen wissen, wann die Zeit überbrücken können, dann geht das Leben normal weiter. Wann die aber jetzt zum Strudeln anfangen und in die Spirale kommen, wirft es das um Jahre, wenn nicht um Jahrzehnte zurück, oder sie sind immer in dieser Spirale drinnen. Also das ist einmal auch so ein Punkt. Und dann haben wir vor allem auch diese Solidarräume, die sind mir sehr wichtig. Da geht es vorwiegend um Bestärkung. Das heißt, das sind digitale Räume für Armutsbetroffene. Die hat es schon mal gegeben, vor ein paar Jahren. Warum? Das hat sich so lose auf Twitter entwickelt, dass wir so DM-Gruppen gehabt haben mit ein paar Betroffenen, die in die DM-Gruppen einfach viel offener geredet haben als öffentlich. Weil sie genau gewusst haben, gewisse Sachen dürfen sie öffentlich nicht sagen. Du darfst als Armutsbetroffener nicht öffentlich sagen, dass du dir am Wochenende eine Pizza bestellt hast, weil dann wirst du in der Luft zerrissen, weil wie kannst du nur. Und in diesen Räumen dürfen Armutsbetroffene einfach so sein, wie sie sind. Und jeder Mensch braucht irgendwann einmal was, was einem gut tut. Bei mir war es zum Beispiel meine Kamera. Bei anderen ist es, dass sie mal ins Kino gehen. Oder einfach mal zum Friseur. Oder sie doch einmal ein neues Buch kaufen und nicht aus der Bibliothek auspacken. Und in diesen Solidarräumen probieren wir einfach, dass Betroffene auch bestärkt werden. Dass sie wissen, sie dürfen sie auch mal was gönnen. Und dass sie vor allem auch lernen, sie sind nicht allein. Weil das ist zum Beispiel eins der Dinge, die Betroffene meistens haben. Die glauben nur, sie schaffen es nicht, dass sie aus der Armut rauskommen. Die wenigsten wissen von Anfang an, wie viele Betroffene es wirklich gibt und was die strukturellen Ursachen dahinter sind. Und dafür sind die Solidarräume da. Ja, und da machen wir noch die Leitfäden für Gemeinden. Das sind wirklich so ähnlich wie Checklisten, weil ganz viele Gemeinden sind zwar super engagiert, stehen aber wirklich dann oft am Limit, wenn Familien kommen, die jetzt wirklich Akutfälle sind. Und jetzt probieren wir mit den Gemeinden an Lösungen zu arbeiten. Wie schaffen wir es, dass Familien nicht erst zu Erna kommen, wenn die Situation wirklich, also wenn der Hut wirklich schon brennt, sondern dass sie schon ein bisschen vorher zur Gemeinde kommen und sagen, hey, wir finden noch immer keine Arbeit. Es wird die Miete aber schon viel zu hoch. Was können wir machen? Also einfach, dass wir mit der Gemeinde schauen, dass diese Akutfälle vermieden werden.
3: Na, das klingt ja alles sehr, sehr sinnvoll. Ja, danke für deine Arbeit, Dani. Und Dankeschön fürs Interview.
2: Ja, ich sag danke. Danke für das super Gespräch.
1: Das war ein Sommerpausenbeitrag der Von Unten Redaktion. Ein Interview mit Daniela Brodesser über Armut, die Stigmata und Vorurteile, mit denen armutsbetroffene Menschen konfrontiert sind und die Auswirkungen von Beschämung und sozialer Ausgrenzung auf die Gesundheit und Teilhabe. Daniela Brodesser setzt sich seit 2017 für mehr Sensibilität im Umgang mit Armut ein und zeigt mit ihrem Netzwerk AR-Mut auch mögliche Lösungen auf. Ab Mitte September gibt es wieder neue Sendungen für euch. Aus dem Studio verabschiedet sich Tamara. Bis dahin bleibt solidarisch und wir hören uns.
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0: Who's Afraid of Ideology? Wer hat Angst vor Ideologie? Dieser Frage geht Marwa Arsanius in ihrer Ausstellung im Taxispalais Kunsthalle Tirol nach und verknüpft damit Kunst mit Aktivismus. Einem Aktivismus, der ungeschönt für eine gerechtere Welt einsteht und uns alle zum Handeln auffordert. Ein Beitrag von Anna Obererlacher für den Kulturton, dem Kultur- und Bildungskanal auf Freies Radio Innsbruck, Freirad.
1: Let's imagine a land that wishes to separate from the private property regime. It flies off demanding to be in a non-ownership status or beyond ownership. 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It has been quarried for 50 years. Its soil is compacted and full of small pebbles and rubble. Now it demands separation from a property regime that has imprisoned it for more than 100 years.
0: Who's Afraid of Ideology? Die Einzelausstellung von Marwa Arsanius ist bis zum 4. Oktober im Taxispalais Kunsthalle Tirol zu sehen. Für die Direktorin des Taxispalais und Kuratorin der Ausstellung Nina Tabasomi eine große Ehre.
2: Weil diese Künstlerin wirklich ganz zentrale Fragen unserer Zeit mit ihren Arbeiten nicht nur berührt und verhandelt, sondern in Film diskutiert, aber zugleich auch Praktiken, die im realen Leben stattfinden, miteinander verbindet.
0: Der Titel der Ausstellung Who's Afraid of Ideology ist auch der Titel des Videozyklus von Marwa Arsanius. Sie thematisiert darin das Spannungsverhältnis zwischen einer mit gesellschaftlichen und ökonomischen Macht ausgestatteten Ideologie und solcher, die in der Welt unterrepräsentiert sind.
2: Das Problem ist wohl zu denken, dass es überhaupt geht, Ideologie frei zu leben. Und die Ideologien, die Gegenideologien, die uns diese Filme präsentieren, sind eigentlich alle notwendig geworden. Es geht immer um Selbstverteidigungspraktiken, die unterschiedliche Communities ausüben. Die sind eigentlich notwendig geworden, weil es eine sehr starke hegemoniale Ideologie gibt, die sich selbst nicht als solche zu erkennen gibt. Also die dominante Ideologie, die sich sozusagen durchgesetzt hat als Wahrheit und so ist es nun mal und die man dann gar nicht mehr hinterfragen kann und wo man auch gar nicht mehr schaut, wie ist es eigentlich aufgebaut, was gibt es da für Kausalitätszusammenhänge und so, sondern es ist einfach so ein unsichtbares Konstrukt, wo sich vermeintlich alle drauf geeinigt haben, was natürlich niemals stimmt, sondern davon profitiert eigentlich nur eine sehr kleine Gruppe von Menschen, die dann die Macht innehaben und der Rest der Welt, also sehr viele andere Menschen, aber auch Tiere und Landschaft, fällt dem zum Opfer. Also wir sprechen von sowas wie Kapitalismus und sowas wie Kolonialismus und es hängt alles zusammen. Und das ist eben auch das Tolle an den Film von Marwa Arsanius, dass sie diese ganzen Fragestellungen wie dekoloniales Handeln, ökologisches Handeln und feministisches Handeln nicht getrennt voneinander denkt, beziehungsweise Communities zeigt, die das als ein und denselben Kampf durchführen oder also die kämpfen wirklich auch alles, sind echte Widerstandskämpferinnen, sind keine spielerischen Praktiken und ja, und ich meine, im Westen gibt es auch diese Vorstellung von vom intersektionalen Denken, die hier auch eine wichtige Rolle fürs Programm des Taxispalais für mich eigentlich immer spielt. Wo das Wissen eigentlich auch besteht, dass es relativ wenig Sinn macht, in Teilkämpfen zu denken, sondern dass eigentlich diese Verknüpfungen sehr wichtig sind und es sehr uninteressant ist, einen Kampf gegen den anderen auszuspielen.
0: Die Ausstellung beginnt mit der Videoarbeit Who's Afraid of Ideology Part 5 aus dem Jahr 2025. Der neuesten Arbeit also mit dem Untertitel Rite of Passage. Es handelt sich um einen Film, der als einziger der Filme in Mawa Asanios Zyklus die Gegenwart über das Mittel der Fiktion und nicht des Dokumentarfilms dokumentiert.
2: Es geht um Animalisierung und Entmenschlichung. Und jetzt könnten manche denken, ja, warum sagt sie jetzt Animalisierung und Entmenschlichung? Ist das nicht das Gleiche? Ist in dem Film aber nicht so, sondern es sind unterschiedlich. Es wird sehr komplex gedacht in diesem Film. Wir folgen nämlich zwei Menschtieren, die darüber nachdenken oder von einer Person erzählen, die einen bösen Traum hat, so eine Vorahnung von einem Mord, der auch den Anfang des Kapitalismus einläutet. Und dann überlegen diese Tiere, ob sie in die, oder diese Tiermenschen, ob sie, sie haben ja ein Wegerecht als Tiere. Also sie dürfen privates, fremdes Eigentum durchqueren, beziehungsweise es ist sehr schwer, sie davon abzuhalten. Könnten Sie dieses Wegerecht auch fruchtbar machen, um in diese bösen Träume der entfremdeten Menschen einzudringen? Könnten Sie diese Träume ändern? Und was würde das möglicherweise dann für die Realität auch bedeuten? Und ja, also da wird in diesem 38-minütigen Film nochmal sehr schön deutlich, dass der kapitalistische Kolonialismus, also der erstmal, also der Land, Tiere und Tiere herabwürdigt als Ressourcen nur betrachtet, die man bestmöglich ausschöpfen, ausbeuten sollte für den eigenen Profit. Und den eigenen, ja, den eigenen Profit, dass es dann natürlich auch ein relativ kleiner Schritt ist, beziehungsweise eigentlich auch alles zeitgleich passiert, dass man auch andere Menschen zu Tieren erklärt und damit sind sie dann auch entrechtet und man darf ihnen unvorstellbare Gewalt antun, weil es sich eben nicht um Menschen handelt.
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3: يجب أن نساعدها
4: كيف؟ نحن بالكاد نتمكن من مساعدة أنفسنا بائسة ومهزومة
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3: مدفوعة بالرغبة في امتلاك شيء يوما ما
4: أو الرغبة في البقاء على قيد الحياة
3: لنتدخل في أحلامها ونقاطعها
4: أتقصدين كحق المرور إلى أحلامها؟
0: Nach der ersten Videoarbeit sind in der Ausstellung Who's Afraid of Ideology im Taxispalais Kunsthalle Tirol zwei Siebdrucke auf Stoff zu sehen, die Mawa Asanios eigens für die Ausstellung angefertigt hat. Die Siebdrucke begegnen einem wiederholt, wenn man durch die Ausstellung geht.
2: Was wir auf diesen Siebdrucken dann sehen, ist halt auch wieder ein Tier-Mensch-Wesen und es geht auch um Animalisierung, um Ermordung und um nachhallende Schreie. Also wir haben auf Arabisch eine Geschichte dort auch erzählt. Es handelt sich um eine Überlieferung, die Mawa Asanios als Kind wiederholt gehört hat, nämlich, dass Menschen lebend begraben wurden und dass man ihre Schreie von unter der Erde vernehmen konnte und dass einige diese Schreie immer noch hören können. Ja, sie nennt es manchmal auch so Mindmap. Und ich denke auch, es ist sowas, was ihr hilft, nochmal ein oder mehrere Gedanken des Films nochmal anders zu verhandeln und auszudrücken. Aber es ist auch für uns, die den Film dann oder die Besucherinnen, die den Film gesehen haben, nochmal so ein kleiner Moment des Innehaltens, wo man nochmal Revue passieren lassen kann, was man gesehen hat.
0: Die Siebdrucke bilden so eine Ergänzung zu den Filmen und eine Möglichkeit, noch einmal darüber nachzudenken. Die Filme können die BesucherInnen wiederum jeweils mit deutschen und englischen Untertiteln ansehen. Wer wissen möchte, wann welcher Film in welcher Sprache gezeigt wird, kann am Empfang des Taxispalais nach den Spielzeiten fragen. Weiter geht's in der Ausstellung »Who's Afraid of Ideology« mit dem vierten Teil des Filmzyklus. Es wird ein Projekt dokumentiert, von dem Marwa Asanius selbst ein Teil ist und das noch weitergeführt wird.
2: Es geht nämlich um eine Gruppe von Menschen, zu denen eben auch Marwa gehört, die versuchen, einen ehemaligen Steinbruch im Libanon zu kommunalisieren und den beschädigten Boden zu rehabilitieren. Und ganz unterschiedliche Menschen, die das zusammen machen. Also es sind Menschen, die dort leben und Bäuerinnen und Bauern sind. Es sind viele unterschiedliche Wissenschaftlerinnen, die wir sehen, wie sie im Film nochmal aufzeigen, dass aus diesen ganz unterschiedlichen Perspektiven eigentlich sehr deutlich wird, dass das Land an sich wie eine Gegenthese zum Besitzdenken darstellt. Also sowohl aus geologischer Perspektive als auch aus juristischer Perspektive macht es eigentlich, und auch historisch betrachtet, macht es keinen Sinn, Land als Privatbesitz zu begreifen, weil es gehört sehr vielen Lebewesen, die darauf sind. Und das auszubeuten ist auch immer, funktioniert sowieso immer nur für einen gewissen Zeitraum, wie wir dann eben auch sehen können an diesen Böden, die dann total beschädigt sind. Also das heißt, wenn die Anzahl von Lebewesen und Pflanzen, denen dieses Land auch gehört, nicht mehr dort leben können, wird das Land auch gar nicht mehr zur Ausnutzung bereitstehen. Und diese Gruppe von Menschen, also es kommt immer wieder in den unterschiedlichen Communities, zieht sich das als Thema durch die alle Filme, ist diese Frage von Nutzungsrecht versus Eigentumslogik. Also macht es nicht eigentlich mehr Sinn, dass Menschen gemeinsam Land nutzen können, aber eben auch nicht extraktivistisch gedacht, sondern zur Selbstversorgung und immer mit dem Wissen auch, dass es auch noch morgen zur Selbstversorgung funktionieren sollte und dass wir selbst eigentlich auch nur ein kleiner Teil davon sind, nicht die Herrschenden, die sich nehmen, was sie gerade brauchen. Und in Kauf nehmen, dabei alles zu zerstören.

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3: Am Übergang vom Erdgeschoss ins Untergeschoss, in dem Raum also, in dem Nina Tabasomi, die Direktorin des Taxispalais, meistens Videoarbeiten zeigt, wird auch diesmal wieder ein Film gespielt. Der erste Teil des Filmzyklus von Marwa Asanius aus dem Jahr 2017.
4: In diesem ersten Teil, der ist sozusagen wie eine Hommage an die kurdische Frauenbewegung. Also es sind wirkliche Guerilla-Kämpferinnen, das finde ich halt auch nochmal sehr wichtig in der ganzen Ausstellung. Es sind irgendwie nicht so niedliche Widerstandspraktiken, wie wir sie häufig in der Kunst haben. Und wie sie auch, habe ich manchmal den Eindruck, gerade jetzt, wo sich unsere Welt so verdüstert, sehr gerne gezeigt werden, weil es auch niemand so richtig wehtut und weil man damit vielleicht die größtmögliche Gruppe von unterschiedlichen Menschen auch irgendwie so vereinen kann, aber gleichzeitig frage ich mich, ob das gerade das Richtige ist, weil wenn man nicht wirklich nachdenken muss oder wenn man sich da einfach nur so gut fühlen kann, dass alles kritisch gemeint ist, weiß ich nicht genau, ob das gerade die richtige Kunst ist. Also bei Marwa zeigt echte Guerillakämpferin in der irakischen Grenzregion zu Iran und der Türkei, also in den Bergen, die Guerillakämpferinnen leben, unter der Bedingung von Krieg. Also es sind wirklich Kämpferinnen, die sich eben für dekoloniales, ökologisches und feministische Anliegen einsetzen.
5: My first ecological teacher was my mother. Because my mother taught me that we as humans have a place in the nature like the tree, the bird, and I have the right to exist like all other species at the same time and in the same place.
4: Wir erfahren auch, wie die Selbstverteidigungsstrategien, die sie praktizieren, eigentlich alle aus der Natur entlehnt sind. Also sie lernen von den Bergen. Es gibt da auch diese schöne Passage, wo gesagt wird, also wir singen nie über die Berge, also unsere Lieder sind nicht, verhandeln nicht die Berge oder wir stellen uns nicht über sie und besingen dann die Berge, sondern wir singen irgendwie mit den Bergen. Und dieser Ansatz eben wieder, dass diese Guerillakämpferin sich wirklich als Teil der Natur verstehen und nicht irgendwie als Leute, die als Menschen, die jetzt es am bestmöglichst für sich ausschlachten.
3: Im Untergeschoss sind zunächst wieder Bilder zu sehen, diesmal Zeichnungen mit dem Titel Resilient Weeds, also widerständige Pflanzen. Diese Zeichnungen sind vom ersten und zweiten Teil des Filmzyklus inspiriert und zeigen darüber hinaus Pflanzen, die auf Müllhalden in Beirut wachsen. Ebenfalls im Untergeschoss zu sehen ist der zweite Film des Zyklus »Who's Afraid of Ideology«. Darin geht es ebenfalls um die kurdische Frauenbewegung, diesmal in der Region im Nordwesten Syriens.
4: Auch wieder eine Hommage an das Dorf Jinwa. Jinwa heißt auf Kurdisch Ort, Land von Frauen. Und es ist ein selbstverwalteter Ort von und für Frauen. Also da kann jede Frau dazustoßen, aber eben nur Frauen.

0: etc. Also das Wissen wird zusammengetragen und so wird diese Selbstverwaltung und Selbstversorgung sichergestellt. Und ja, und sie haben natürlich sehr viel gemeinsam auch mit den Guerillakämpferinnen aus dem ersten Teil in den irakischen Bergen, wo also es geht wieder darum, wie kann man gemeinsam das Land nutzen, Teil dieses, sich selbst als Teil dieses Landes verstehen und eben nicht das Streben nach Eigentum.
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3: Gegenüber dem zweiten Teil der Arbeit von Mava Asanius wird der dritte Film des Zyklus gezeigt mit dem Untertitel Micro Resistencias.
0: Auch eine Hommage an eine ganz andere Gruppe, nämlich in Kolumbien, die Grupo Semillas. Und diese Gruppe setzt sich aus den Saatwächterinnen der indigenen Pirao-Frauen im Norden von Tolima und den afro-kolumbianischen Samenhüterinnen in Cauca zusammen. Also beides eben in Kolumbien. Und diese Gruppe kämpft darum, das Wissen ihrer Vorfahren im Umgang mit Land eben zu erhalten und auch weiter zu beleben. Also dieses Hüten oder Bewachen von Samen und Saat, da geht es nicht darum, die nächste Monokultur anzulegen, sondern ganz im Gegenteil, diese Samen eben zu erhalten. Und natürlich ist das Land extrem beschädigt, das Ökosystem ist extrem beschädigt durch extraktivistische Aktionen, sowohl von also den riesen westlichen Konzernen, die ihr Unwesen sehr stark in Kolumbien treiben, aber auch von der kolumbianischen Regierung selbst. Und diese Gruppe Semillas versucht eben, dieses Land wiederherzustellen, als Saatwächterinnen aktiv werden. Und auch hier geht es halt darum, sich eben selbst zu versorgen, die Idee der Allmende oder Commons, wie man auf Englisch sagt, also die Vorstellung, dass es wieder nicht irgendwelchen Menschen etwas gehört, sondern dass wir Menschen Teil dieses Ökosystems sind, mit dem Land leben, verantwortlich damit auch leben und gemeinsames Nutzungsrecht haben, was eben das Gegenteil von kapitalistischer Ausbeutung ist.
3: Die Ausstellung endet dann wieder mit textilen Arbeiten.
0: Wir lesen dann darauf aber auch nochmal Worte, die wir aus dem Teil 5 schon kennen, nämlich Malaka, was so viel heißt, was auf Arabisch heißt, das, was dir gehört. Und wo die Worte Malak, Engel und Malek, Souverän und Melek, Eigentum, alle drin enthalten sind. Also daran sieht man auch nochmal, dass der dritte Teil, der von 2020 ist und diese Arbeit ist 2023 entstanden, also vor dem fünften Teil. Aber wie zyklisch eben auch die Gedanken von Marwa in dieser Filmreihe ist. Und das, was auch noch wichtig ist zu betonen, ist, dass für Marwa das dann eben auch nicht abgeschlossen ist mit einem Filmdreh,

sondern sie hat auch Konferenzen organisiert, wo sie diese unterschiedlichen Communities zusammengebracht hat, wo sie sich austauschen konnten über ihre unterschiedlichen Widerstandspraktiken. Und das ist natürlich toll und das ist auch ein Grund, weshalb es so viel Sinn macht, eine Ausstellung zu machen, in dem diese 5 Teile präsentiert werden, weil es sich wirklich um ein Netzwerk handelt von unterschiedlichen Gruppen, die auch in der jeweiligen Ausformulierung ihres Widerstands, dadurch, dass sie immer sehr stark Bezug nehmen auf den auch also den geografischen und topografischen Kontext, dass sie aber natürlich eine gemeinsam sich gegen kolonialistischen Kapitalismus stark machen und Widerstandsmöglichkeiten entwickelt haben und leben. Und dass, indem wir diese 5 Filme zeigen, dieses Netzwerk auch nochmal deutlich wird.

In Who's Afraid of Ideology setzt sich die Künstlerin Marwa Azanius mit Aktivismus auseinander. Sie zeigt neue Perspektiven auf das Thema Gewalt, die sich in Eigentumsverhältnissen, kolonialistischen Strukturen und Naturzerstörung zeigt. Sie setzt sich damit auseinander, wie ein starker Community-Begriff und Feminismus dazu beitragen können, auf diese Gewalt mit Gegenmodellen zu antworten. Die Strukturen für ein friedliches und gemeinschaftliches Leben innerhalb und zwischen den Spezies im Einklang mit natürlichen Ressourcen schaffen.

alle diese Communities praktizieren wirklich eine Gegenideologie eben. Und die ergibt sich auch immer aus der Praxis und mündet dann vielleicht auch in theoretische Ansätze, aber sie reagiert erstmal auf Umstände und wird in der Praxis gelebt und dann auch formuliert.

Who is Afraid of Ideology? Die Ausstellung im Taxispalais Kunsthalle Tirol ist noch bis zum 4. Oktober zu sehen. Ein Beitrag von Anna Obererlacher für den Kulturton, den Kultur- und Bildungskanal auf Freies Radio Innsbruck Freirad. 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
1: 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Verena Goldner begrüßt Sie ganz herzlich zu einer Lesung und einem Gespräch mit dem österreichisch-taiwanesischen Autor Jimmy Brainless anlässlich der Buchpräsentation Im Spiegel der Ahnen, erschienen im Müri Salzmann Verlag 2025. Der Ostasien-Spezialist Frank Kraushaar hat mit dem Autor über die realen Hintergründe in Taiwan und über die Entstehung und Entwicklung dieses austro-taiwanesischen Familienepos gesprochen. Ich wünsche Ihnen dazu interessante 50 Minuten.
2: Ja, willkommen, und ich würde mit einer Textstelle gleich am Anfang des ersten Bandes starten. Das Kapitel heißt Am Anfang der Durchforstungen. Weit, weit oben, wo die Zweige in Spitzen auslaufen, habe ich mich in einer Verästelung unseres Familienstammbaumes eingenistet und versuche, Bericht zu erstatten. Mit einer Distanz, die mich wie einen Unbeteiligten in Schutz nehmen soll. Da die meisten Verwandten meinem Ergründungsdrang nur wortkarg begegnen, bleibt mir nichts anderes übrig, als zu raten und zu kombinieren, was mich zu der Person gemacht haben könnte, deren Existenz ich gegenwärtig auszusitzen habe. Weil, genauso wie meine Schwester Lupida, zwischen zwei Kulturen aufgewachsen, fühle ich mich oft deplatziert und nirgends ganz zugehörig. Die Heimat unserer Mutter ist durch zahlreiche Länder von der unseres Vaters getrennt. Viel früher ist diese Entfernung nur mit dem Schiff und der transsibirischen Eisenbahn zu bewältigen gewesen. Heute gibt es direkt Flüge ab Wien, um innerhalb eines Tages auf Formosa zu landen. Was die Sache, ehrlich gesagt, nicht leichter macht. Wir Kinder sind dem ständigen Vorwurf der Familien ausgesetzt, jeweils zu kurz an einem Ort zu verweilen. Dem Tauziehen nicht unähnlich, man wäre überrascht, wie oft es dabei zu Amputationen der Gliedmaßen, sogar zu tödlich endenden Seilrissen kommt, zerren uns zwei Familienhälften in entgegengesetzte Richtungen. Während Lupida schnell die Vorzüge des Westens zu genießen gelernt und sich dem familiären Tauziehen entzogen hat, ist mir ein ständiges Wippen von der einen auf die andere Seite in die Wiege gelegt worden. Weder das Hier noch das Dort will mir geeignet fürs Sesshaftwerden erscheinen. Bin ich an dem einen Ort, lockt der andere. Lupida schimpft deswegen, weil man sich so nichts Anständiges aufbauen kann. Ich stimme ihr zu und weiß es trotzdem nicht besser zu machen. Bin mir unsicher, wo ich andocken soll. Bin mir überhaupt unsicher, was ich mit mir anstellen soll. Meine sogenannten Talente bleiben erbärmlich mittelmäßig. Da ist nichts, was meinen Fokus für längere Zeit ruhig halten könnte. So viele erste Sätze und ins Ohr kriechende Melodien, so viel halbgares, angeschnitztes, tongeformtes, so oft Leinen bekleckert, dann Leine gezogen. So viel, die Luft ist draußen, so viel von vorne anfangen, dass ich einzig darin gut geworden bin. Ankerlos treibe ich. Drum, jedes Mal, wenn der Himmel tränt und das Wasser nicht abrinnt, stehe ich über Pfützen gebeugt und versuche, aus meiner Reflexion schlau zu werden. Mal starre ich in die Wasserlandschaft, die Taifune hinterlassen haben, mal in jene, die die Schneeschmelze gebildet hat, und glotze mir mit Hilfe meiner Spiegelung die Vergangenheit lebendig. will endlich wissen, wen ich vor mir habe. Suche einen Knotenpunkt. Verspielt legt mir die Pfütze die ernsten Züge des Großvaters Lin an und ich sehe ihn als ehrgeizigen und respektierten Direktor einer Volksschule nahe Tainans, der im Streben nach Korrektheit die roten Taschen der Lehrenden und KleinpolitikerInnen ablehnt, was für damals außergewöhnlich ist. Rote Taschen, eine Wortkreation unserer Mutter, die den Begriff Hongbao einfach wortwörtlich ins Deutsche übersetzt hat, sind auf Formosa die gängige Verpackung für Geldgeschenke. Vor allem zum Mondneujahr werden die roten Kuverts von den im Arbeitsleben stehenden Familienmitgliedern verschenkt. Lässt man jemanden am Arbeitsplatz eine rote Tasche zukommen, handelt es sich dabei meist um den Versuch, eine unnachgiebige Person ein wenig nachgiebiger zu machen. Vielen ist unser Großvater als geachteter Leiter einer Volksschule in Erinnerung, der dafür gesorgt hat, dass auch die Kinder ärmerer Familien die Schule besuchen konnten. Längst pensionierte LehrerInnen laden ihn nach wie vor zum Essen ein, bringen ihm kleine Geschenke und ehren ihn auf eine Weise, die sich unser Großvater von seiner Familie auch erwartet. Ihr deshalb sogar vorwirft, dass sie ihn schlecht behandelt. Meines Standes unwürdig, klagt er dann, lässt Unmut aufkeimen, den ich oft genug durch die Pfütze zu spüren bekomme. Gibt seiner Wut auf Dinge, die er in seinem Arbeitsleben nicht durchzusetzen vermag, in cholerischen Ausbrüchen innerhalb seiner Familie ein Ventil. Man könnte sagen, unser Großvater, von uns Enkeln je gerufen, ist ein Wasserkocher, der sich im Laufe des Tages immer stärker erhitzt und zu Hause einen brodelnden Zustand erreicht, um schließlich in seiner nächsten Umgebung unkontrolliert Dampf abzulassen. Stirbt ihm nicht deswegen die eigene Frau kurz nach ihrer Pensionierung weg? Springt ihm nicht deswegen der eigene Sohn in den Ozean? Die Pfütze wirft Bläschen. Zum einen Teil ist es Jeje zu verdanken, zum anderen der klammernden, gar umrankenden Mentalität der Formosa, dass unsere Mutter Anfang 20 trotzig ihren Koffer packt und der Musik wegen nach Wien zieht. Der Musik und der Freiheit wegen. Amar, unsere Großmutter, hat ein Herz aus Harz. Es haftet unermüdlich. Trotzdem hat sie zuerst erkannt, dass ihre Tochter, unsere Mama, noch weiter von sich wegdrängt, wenn sie sie nicht ziehen lässt. Während Jeje, immer grün hinter den Ohren, noch damit beschäftigt ist, unserer Mutter eine rote Tasche in Form eines Autos anzubieten, wenn sie zu Hause bleibt, hat Amar schon ihre Ersparnisse gebündelt, um der Junior College Absolventin ein Studium in Wien zu ermöglichen. Nachdem unsere Mutter nach Wien gezogen ist, hat Amar zwar ihre beiden Söhne noch um sich, die einzige Tochter im Ausland geht ihr aber nicht aus dem Kopf. Die einzige Tochter ganz allein in einer fremden Stadt. Da verdonnert sie ihre zwei Söhne ebenfalls zu einem Studium in Wien. Der ältere, Han Jie, hält so lange durch, bis unsere Mutter und unseren Vater vergeben und mit Lupida schwanger ist. Der Jüngere, Han Jun, bleibt, bis die Knospen erneut treiben und ich, wenige Jahre später, als Simon Limone das Licht der Welt erblicke und meine Ankunft herausbrülle. Danke.
3: Ich darf mir vielleicht mal eine ganz schlichte oder auch naive Frage zum Anfang herausnehmen zu dem Stück, was gerade vorgelesen wurde. Formosa. Ne? Was bringt Simon dazu, gerade über Formosa zu sprechen und nicht über Taiwan?
2: Formosa kommt ja eigentlich von den Portugiesen, die mal vorbeigesegelt sind an der Insel und dann ausgerufen haben, Illa Formosa. Ich würde es so flapsig, ach du schöne Insel, ach schöne Insel irgendwie so übersetzen. Simon verwendet Formosa in diesem Text, da vor allem deswegen, um auch diese europäische Perspektive mit reinzunehmen, weil auch immer klar ist, dass er und Lupita im Westen aufgewachsen sind und ihre Sichtweise auch immer eine westliche Perspektive beinhalten werden. Und deswegen ist die Wahl auf Formosa gefallen, um das so ein bisschen mit hineinzubringen. Mhm. Ja.
3: Also jetzt haben wir gerade, die erste Lesung war ja ein wenig sozusagen als Einführung auch herausgewählt, ein Stück vom Anfang des ersten der beiden Bücher. Wenn man die Bücher liest, dann merkt man sehr stark, dass zwischen den beiden Teilen der Familie des Simon und auch den Orten, an denen diese beiden Teile sozusagen der Familie beheimatet sind, fast, aber nur fast natürlich eine Art Beziehungslosigkeit und in dem Sinne auch so ein Ungleichgewicht dominiert. Mhm. Fast deswegen, weil natürlich die Beziehung durch die beiden Eltern gegeben ist. Und dann fällt dann auch auf, jetzt eben um ganz anfangs mal über die beiden Bücher im Gesamtkontext zu reden, dass wir am Anfang, ich glaube, es wurde auch vorgelesen, da die Rede davon ist, dass die Familien den Kindern, also der Lupita und dem Simon, vorwerfen, dass sie immer zu wenig an dem einen Ort sind. Aber dann entwickelt sich die Gesamterzählung dahin, dass es am Ende dazu kommt, dass die Großväter angeklagt werden. Ja. Deshalb stellte sich mir im Resümee, im Rückblick auf beide Bücher, die Frage halt, welche Gerechtigkeit ist es, die nach der Simon sucht, die ihn umtreibt?
2: Ja, ich glaube, grob gesagt gibt es eine große Schuldfrage in diesen zwei Büchern. Und durch das Eintauchen in die Vergangenheit setzt sich Simon sehr stark mit dieser Schuldfrage auseinander und auch inwiefern ihn das definiert oder wie ihn das ausmacht oder wie ihn das geprägt hat. Und diese Gerechtigkeit oder diese Pfützen, das Pfützengericht, ja, das dann einberufen wird, ja, birgt dann ja eigentlich auch eine große Wahl für den Simon oder eine große Entscheidung, ob er nicht auch die Möglichkeit hat, nicht Opfer seiner Geschichte zu sein, sondern ob er nicht auch sein Leben selbst in die Hand nehmen kann. Mhm. Und etwas Eigenes daraus machen kann und sich nicht immer auf seine Großeltern ausreden kann, die Eltern so und so behandelt haben, sodass die Eltern dann Simon und Lupita so behandelt haben. Und ich glaube, das ist so, ich sehe die zwei Bücher auch ein bisschen als Entwicklungsroman, so im Großen und Ganzen irgendwie. Und das ist so eine Entwicklung, die der Simon durchmacht, dass er am Ende, nachdem er in diese ganzen Geschichten eingetaucht ist, sich auch entscheiden muss, was er jetzt mit diesen ganzen Eindrücken und Erlebnissen macht und inwiefern ihn das weiterbringt auch.
3: Ich denke, wir sollten vielleicht jetzt auch übergehen zur nächsten Textstelle.
2: Ja, klar. Ja. Genau, also wir machen einen Sprung. Am Ende des ersten Kapitels sind ja die beiden Onkel erwähnt worden, die verdonnert worden sind, auch in Wien studieren zu müssen. Und wir schauen uns jetzt mal an, wie es einen dieser beiden Onkel in Wien ergeht, nämlich den Han Jie. Ich sehe Han Jie in Wien. Regelmäßig werden ihm Namen von Personen aus der formosianischen Community genannt, auf die er ein Auge werfen soll. Nur ein paar Beobachtungen sind zu notieren. Vor allem systemkritische Bemerkungen soll Han Jie aus Konversationen aufklauben und nach Hause schicken, damit man dort weiß, wer im Ausland gefährlich werden könnte und wem die Heimkehr verweigert werden soll. Han Jie, dem die Kuomintang-Regierung herzlich egal ist und der sich lediglich sein Geld verdienen möchte, schreibt teilweise komplett erfundene, zumeist positive Berichte über seine Landsleute in Wien. Manchmal schreibt er über Menschen, denen er noch nie begegnet ist. Das geht so lange gut, bis Han Jie eines Abends die Sehnsucht nach heimischen Instant-Nudeln überkommt. Der Asia-Shop am Naschmarkt ist bis auf zwei Männer, die an der Kasse in eine Diskussion vertieft sind, leer. Han Jie absolviert die vorgegebene Runde, die einen durch das gesamte Sortiment schickt, widersteht der Versuchung von Zonzi und Guai Guai Chips, nimmt nur ein paar Packungen Fertignudeln und legt sie auf das Förderband, auf dem bereits Ware liegt. statt zu kassieren, wird ein lebhaftes Gespräch mit an Dringlichkeit gewinnender Sprachmelodie geführt. Es braucht endlich eine Opposition. Der Sprecher hält inne, weil er zwischen steigenden und stürzenden Silben Hanji mit seinen Instant-Nudeln wahrgenommen hat. Auf Taiwanisch fragt er ihn prüfend, Liu Gong Taiwo, kannst du Taiwanisch sprechen? Hanji antwortet zögerlich, Hao. Und der Mann erklärt Hanji, was alle schon gewusst und sich erst im Ausland im Schutze der Meinungsfreiheit auszusprechen getraut hätten. Redet vom 28. Februar-Massaker, der Manipulation von Presse- und Geschichtsbüchern, um dieses und viele weitere Ereignisse zu vertuschen, der Ermordung unschuldiger Menschen, denen willkürlich unterstellt worden ist, kommunistische Spione zu sein. Und er empört sich lauthals darüber, dass sich seit 1946 dieselben Abgeordneten im Amt befinden, die noch vor der Flucht der Kuomintang vom Festland gewählt worden sind. Da sitzen alte Säcke, die haben keine Ahnung mehr von der Welt. Die träumen einzig von ihrer wiedervereinten Republik China. Was soll uns das denn bringen? Der Mann kommt nicht aus dem Reden heraus und als sein Einkauf doch mal über den Scanner gezogen wird, lädt er Hanji zum Essen ein. Sein Vortrag und seine Empörung gehen weiter. Es braucht Widerstand. Warum dürfen viele von uns, die im Ausland sind, nicht zurück? Ich sage es dir, weil die Regierung Angst hat, dass wir im Ausland die Wahrheit erfahren über die Kuomintang. Und gerade deswegen ist es so wichtig, dass wir zurückkehren und aufklären, eine Partei gründen, endlich die Demokratie einführen. Wo gibt's das denn sonst? Ein Land, das sich Republik nennt, in dem aber nur eine einzige Partei zugelassen ist. So geht das mehrere Stunden, während sich draußen vereinzelte Flocken auf den sich lichtenden Abendverkehr legen. Und als sich die beiden Männer verabschieden, um die letzte U-Bahn zu erwischen, stellen sie fest, dass sie sich noch gar nicht vorgestellt haben. Lin Hanjie, Yan Jiazhen. Der Name kommt Hanji bekannt vor. Eine Glocke schrillt, aber das Seil, an dem sie baumelt, lässt sich nicht verteuen. Erst am nächsten Morgen, als Hanji seine Briefchen an die Regierung schreibt, fällt es ihm ein. Yan Jiazhen, einer, von dem er vorgibt, ihn seit Monaten zu beschatten und über den er bisher nur Unverfängliches berichtet hat. Hanji überkommt Panik. Wenn Yan Jiazhen in Formosa einreisen darf, weil er ihn konsequent als harmlos beschrieben hat und eine Partei gründet, dann wird er auffliegen und dafür zur Verantwortung gezogen werden. Was bedeuten kann, dass er selbst nicht mehr ins Land kommt. Oder noch schlimmer, einreisen darf und festgenommen wird, gefoltert wird, ins Gefängnis kommt.
3: Also das ist natürlich eine von den Geschichten, die vielleicht ein wenig des Kommentars bedürfen. Also der Mann Hanjie, an den sich der Simon hier sozusagen erinnert im Rückblick, ist sein Onkel. Ich nehme mal an, obwohl ja im Text das eigentlich nicht präzisiert wird, dass diese Geschichte, die da erzählt wird, die dürfte sich so irgendwie so in den 80ern abgespielt haben, oder? Mhm. Ja, kommt auch mit dem Lebensalter hin. Also. Und das ist natürlich eine Zeit, in der die taiwanische Gesellschaft, die Situation auf Taiwan noch eine ganz andere war, als sie die heute ist. Und dazu muss man einfach den Hergang erklären. Es fiel das Stichwort des sozusagen Zwischenfalls vom 28. Februar. Das ist so ein sehr entscheidendes Ereignis gewesen in der Zeit unmittelbar, nachdem die nationalistische Regierung Chinas damals noch, die Kuomintang, von den Amerikanern die Kontrolle über Taiwan bekommen hatte, nachdem die Japaner eben im Zweiten Weltkrieg geschlagen worden waren und ihre erste Kolonie Taiwan sozusagen abgegeben hatten. Da sagten die Amerikaner den Kuomintang, also der damals noch chinesischen Regierung, sie sollten sich jetzt um Taiwan kümmern. Und das geschah dann auch unmittelbar danach. Und es kam aber immer wieder schon zu Reibungen zwischen der taiwanischen Bevölkerung, die sich ja nun gerade befreit sah, auch von der Herrschaft der Japaner, und den chinesischen Verwaltern der Insel, sage ich jetzt mal so, die sehr herrscherlich auftraten. Und aus einer Lappalie entstand dann am 28. Februar 1947 ein Aufstand der Bevölkerung gegen die Taipeher Polizeibehörden und Sicherheitsbehörden, der zunächst einmal brutal niedergeschlagen wurde, auch mit Hilfe des Militärs, und unmittelbar darauf rief dann Chiang Kai-shek, also der Präsident der Republik China, das Kriegsrecht über Taiwan aus. Und dieses Kriegsrecht läutete den Beginn einer Periode des sogenannten Weißen Terrors ein, also eines Terrors der nationalistischen und chinesischen Regierung gegenüber der taiwanischen Bevölkerung, der jahrzehntelang anhielt, genauer gesagt bis ins Jahr 1987, als der Sohn Chiang Kai-sheks, der bezeichnenderweise auch während sein Vater noch lebte Chef des Geheimdienstes war, dann aber den entscheidenden Schritt unternahm und das Kriegsrecht abschaffte. Das war sozusagen der Beginn der Öffnung der taiwanischen Gesellschaft, die dann noch über viele schwierige Stufen voranschritt bis heute hin. In den 80er Jahren, wo diese Geschichte spielt, ist man halt noch unter dem Kriegsrecht, und ich selber habe als, ich war damals Student in dieser Zeit, in der 80er Jahre, meine ersten Freunde aus dem ostasiatisch-chinesischen Bereich waren Taiwanesen, und ich habe das damals noch erlebt, dass in dieser Zeit tatsächlich auch noch Angst vor Spitzelei unter taiwanischen Studenten durchaus real vorhanden war, so wie das unter chinesischen Studenten heute noch gang und gäbe ist. Also im Unterschied zu Taiwan hat sich in China eben in dieser Hinsicht nichts geändert. Ja. Aber die Geschichte ist natürlich wichtig, weil sie gibt uns uns als Zuhörern von außen einfach auch einen Eindruck, einen Einblick in diese Psychologie, die damals, sagen wir mal, sehr bestimmend gewesen ist. Und andererseits finde ich die Erzählweise auch interessant, weil es natürlich auch was Absurdes hat. Gerade mit dem Abschluss, zu dem man dann kommt, hat das dann auch etwas Lustiges. Es zeigt aber auch gleichzeitig Han Jies die Macht der Angst, die ihn beherrscht. Ne? Er kann sich dem überhaupt nicht entziehen. Manchmal schien mir beim Lesen, dass auch hier sich zeigt, wie groß eigentlich diese Beziehungslosigkeit zwischen der taiwanischen Familie und der österreichischen Familie ist. Ja auch die Rede von der Vergangenheit der Wiener Familie im Dritten Reich und so. Und das tritt aber auch, wird offensichtlich auch nie ein Thema zwischen den Familien. Ja, es wird sozusagen einfach interfamiliär auch totgeschwiegen.
4: Es gibt schon Gespräche zwischen den Geschwistern, Lupita und Simon, wo Simon immer wieder berichtet in Dialogform, was er so alles aufgestöbert hat in der Vergangenheit. Und da sprechen sie ein bisschen zumindest.
3: Die Jüngeren, ja, genau.
4: Genau, die Jüngeren sprechen darüber. Mhm. Aber eben das Schweigen ist ja auch ein großes Thema auf beiden Seiten eigentlich. Mhm. Ja. Und das fand ich selbst beim Recherchieren auch sehr auffällig, dass dieses Schweigen auf beiden Seiten sehr präsent war und man die richtigen Fragen stellen musste, um dieses Schweigen auch ein bisschen brechen zu können. Und also mir zum Beispiel persönlich war bis zu meinem 25. Lebensjahr nicht bewusst, dass in Taiwan Kriegsrecht herrschte vor nicht allzu langer Zeit und meine Mutter in so einer Zeit aufgewachsen ist. Ja,
3: ja, also wir haben ja darüber vorhin auch schon gesprochen, über das Thema. Ich denke, es ist tatsächlich sehr interessant, da einen Einblick zu bilden, zu gewinnen, auch in die Art und Weise, wie in der taiwanischen Gesellschaft praktisch das, was wir hier Vergangenheitsbewältigung in Österreich nennen oder im deutschsprachigen Raum, vonstatten geht. Der Unterschied besteht natürlich einmal darin, dass die zeitliche Distanz geringer ist als von uns. Das ist schon ein sehr, sehr wichtiger Faktor, das kann man keineswegs abstreiten. Aber es gibt auch andere deutliche Unterschiede, also beispielsweise das Nebeneinander von einer doch sehr einerseits radikalen, aber auch zugleich humorvollen, freien Art und Weise, die Vergangenheit und das Schweigen über die Vergangenheit herauszufordern innerhalb der Gesellschaft. Das äußert sich in Gestalt von Kunst, in Filmen, aber auch in der Kommunikation, die möglich ist. Und auf der anderen Seite die Tatsache, dass die Person, die in erster Linie verantwortlich ist für den weißen Terror, zu dem wir jetzt gleich anschließend auch kommen, Chiang Kai-shek, nach wie vor eben auch als Unantastbarer verehrt wird in einem tempelartigen Gebäude im Zentrum der Stadt. Das existiert sozusagen nebeneinander auf eine Art und Weise, wie das, glaube ich, im Kontext der Art von Vergangenheitsbewältigung, die uns hier sozusagen aus eigener Erfahrung bekannt ist, eigentlich auch nicht denkbar wäre. Mhm. So. Aber jetzt kommen wir doch mal zum weißen Terror. Das ist ja das nächste.
4: Ja, das war die perfekte Überleitung. Ja. Wir springen weiter. Und zwar, das Kapitel heißt Der Apparat. Der Apparat hat seine Augen überall und auch seine Ohren hält er gespitzt. Selbst an Orten, an denen sich die Menschen sicher fühlen und nicht ans Flüstern denken, wenn sie ihre Meinung kundtun. Der Apparat verfügt über Militär und Polizei, hat Spitzel in jeder Schicht und die Macht zu tun und zu lassen, was ihm beliebt. Der Apparat schreibt Geschichtsbücher, händigt in hohen Auflagen neue Wahrheiten aus, welche eigene Gräueltaten kaschieren und die formosianische Erinnerung umdeuten sollen. Die lässt es aber nicht mit sich machen. Die Pfütze siedelt Geschichten, die nicht ins offiziell gedruckte Eingang gefunden haben, im Schmutz und Schlamm zwischen meinen Zähnen an. Sie zeigt mir einen Mantoverkäufer, der mit seiner Frau ein Geschäft führt. Frühmorgens stehen sie auf, um unter der Aufsicht der Sterne die Zutaten zu bamstigen Teig zu kneten. Während der Teig ruht, tut es das Ehepaar dem Teig gleich. Und als die Sonne aufgeht, tut es der Teig der Sonne gleich. Gemeinsam formt das Paar dann den Teig und befüllt die Mantos mit Trockenfleisch oder feingeschnittenen Jungzwiebelringen. Während er marktschreierisch die Ware anbietet, schiebt seine Frau mit wollener Umpolsterung an den Händen und von der Hitze verzerrten Gesicht Blech um Blech in den Dampfofen, zieht sie nach einer Weile wieder heraus und bringt sie ihrem Mann auf die Straße. Das ist so und ist doch immer so gewesen. Daran hat keine Regierung etwas ändern können, keine japanische und keine antikommunistische, denn ihre Abläufe funktionieren autark von politischen Gegebenheiten. So meinen sie. Bis eines Tages eine Dame vor ihrem Stand steht. Die wartende Schlange hat sie einfach ignoriert. Ihr Akzent fällt auf. Das Murren hinter ihr lässt sie kalt und so weist der Mantoverkäufer sie höflich, aber mit Nachdruck darauf hin, dass für sie gelte, was für alle anderen auch gilt. Hinten anstellen. Unerhört, keift sie, bezeichnet sein Verhalten als kolossale Respektlosigkeit. Die Schlange hinter ihr flüstert und schlängelt sich neugierig, schon zischt es aus einem der Münder. So eine feine Dame, was will die denn nur mit Mantos? Die Dame richtet ihre sich nun überschlagende Stimme erneut an den Mantoverkäufer und versucht die Empörung der Schlange hinter ihr zu übertönen. Geben Sie mir sofort 6 Mantos. Der Mantoverkäufer ignoriert sie und bedient den Kunden, der an der Reihe ist. Seine Frau tritt vom Geschrei der Dame angelockt heraus und bekommt gerade noch mit, wie sich die Dame, entrüstet auf Mandarin fluchend, vom Stand entfernt. Das war nicht sehr schlau von dir, sagt sie auf Taiwanisch zu ihm. Am nächsten Morgen sind die ersten 4 Bleche im Dampfofen, als ein Polizeitrupp vorfährt. Dem Mantoverkäufer wird mit einem schwarzen Tuch die Sehkraft genommen. Anschließend wird er vor den Augen der sich draußen bereits billenden Schlange abgeführt. Die Schlange verwandelt sich in eine Traube, die lange noch dem Mantoverkäufer nachschaut. Dann heftet sie ihre Augen auf die Frau, die erst ihren Mann aus den Fängen des Apparats befreien wollte, nun niedergeschlagen am Boden sitzt. Die Verzweiflung macht ihr die Wangen nass. Aus der Traube löst sich eine Gestalt, runzelig, doch mit entschlossenem Blick. Mit einer Selbstverständlichkeit stellt sich die Gestaltete den Stand und ruft auf Taiwanisch: Genug geglotzt, wer will Mantos? Und formt die Traube damit wieder zu einer Schlange. Wir brauchen Nachschub, ruft sie der bewegungslos verharrenden Frau des Mantverkäufers zu. Die erwacht aus ihrer Starre, zieht Rotz hoch und eilt zu den Blechen. 2 Tage ist das Geschäft geschlossen, dann wieder geöffnet. Anstelle des Mantoverkäufers steht dort nun ein junges Mädchen mit dunklen Ringen unter den Augen. Für sie ist es das erste Mal gewesen, unter der Aufsicht der Sterne den Teig anzurühren. Und sie preist mit zarter Stimme die Mantos an. 11 Jahre wird sie ihrer Tante helfen, bis ihr Onkel von der grünen Insel entlassen und Serenaden singend seinen Gefängnisaufenthalt beschönigen wird, wenn ein Beamter des Apparats vorbeikommt. Die Seele der Chinesen hat uns erleuchtet, summt er dann. Dankeschön.
3: Ja, also das ist schon ein heftiges Stück, also man, an dem, wenn man zuhört und dass die Grundlinien dessen, was geschieht, versteht, denke ich, kann man erkennen, wie einfach diese Art von, ja, wie, ich weiß nicht, ob man es Widerstand nennen kann, die Art von, des Aushaltens dieser des weißen Terrors innerhalb der taiwanischen Gesellschaft ja funktioniert hat über Jahrzehnte. Ich meine, so lange hat das ja dann auch angedauert und wie wir ganz zum Schluss gehört haben, Leute, die verschwanden, blieben verschwunden, ebenfalls über teilweise über Jahrzehnte oder zumindest über lange, jahrelange Zeiträume, bis sie dann irgendwann zurückgekehrt sind oder auch nicht wieder zurückgekehrt sind. Aber man bekommt so viel mit, dass man versteht, die Bevölkerung lernt das Ganze in seiner ganzen Schrecklichkeit irgendwie anzunehmen, diesen Terror anzunehmen, sich auch dagegen auf passive Art zur Wehr zu setzen und durchzuhalten. Ja? Und man sieht, dass die Gesellschaft dadurch bis heute auch geprägt ist, dass wir in Taiwan diese 2 Parteien haben, eben die Kuomintang, die nach wie vor eher halt die chinesische, den Anspruch Chinas auch vertritt innerhalb der taiwanischen Gesellschaft, und die sogenannte Demokratische Fortschrittspartei, die Grünen nennt man sie auch oft, die halt eben sich eher als politisches Sprachrohr, politische Vertretung der taiwanischen Bevölkerung sehen. Und das ist etwas, was in diesem autobiografischen Roman und in der Geschichte von Simon und Lupina, in der Art, wie sie ihre eigene Geschichte auch zu begreifen versuchen, ja eine sehr, sehr große Rolle spielt. Das, ja, diese geschichtlichen Traumata sind sehr stark Teil der Personen, die in ihrer taiwanischen Gesellschaft eben den taiwanischen Familie den Kern ausmachen.
4: Was auch, weil wir vorhin beim Schweigen waren, es geht auch, glaube ich, viel darum, was dieses Schweigen dann mit der nächsten und mit der übernächsten Generation dann macht, im Umgang miteinander, und was dadurch unmöglich wird und was dadurch vielleicht auch möglich wird. Und ich habe mich jetzt gerade erinnert, auch bei der Recherche ist dann oft ein Satz gefallen, dass man von den Eltern gesagt bekommen hat, dass es sehr wichtig sei, Ohren zu haben, aber keinen Mund. Und es ist sehr passend auch irgendwie als Bild, oder? Mhm.
3: Mhm. Ja, aber wie ist das im Verlaufe der Erzählung, wie wirkt sich das auf das, was wir Identität nennen würden, der beiden aus dieser jüngsten Generation aus?
4: Ich weiß jetzt gar nicht, wie ich die Frage beantworten könnte, ohne viel zu spoilern auch. Mhm. Aber ja, also diese Identitätsfrage, die ist ja auch sehr eng verbunden mit dieser Schuldfrage auch, ja, und wie viel man davon an sich herankommen lässt und ob man sich dann auch wirklich darüber identifiziert oder das als etwas akzeptiert, was einen geprägt hat. Also das ist ja nicht gleich ein Stempel, mit dem man für immer leben muss. Mhm. Aber das ist auch das, was Simon und Lupida in diesen 2 Büchern herausfinden müssen, was ihre besondere Identität auch zwischen den 2 Kulturen dann irgendwie ausmacht und was sie wovon mitnehmen. Und ja, ich glaube, im Endeffekt geht es dann auch ganz viel darum, Verständnis zu finden für die Identität der Großeltern, der Urgroßeltern oder der eigenen Eltern. Und ja, und das Verurteilen ihr in ein Verständnis oder eine Nachvollziehbarkeit irgendwie umwandeln zu können.
3: Mhm. Mhm. Ja. Na gut, dann leite ich mal von hier aus zu einem anderen Thema über, das gleichwohl auch ein politisches Thema ist, gleichzeitig aber nicht so sehr historisches Thema. Würdest du widersprechen?
4: Nein, gar nicht, aber es passt eigentlich auch zur Identität eines Landes wieder.
3: Allerdings, was, ja. Und zwar wird es in dem dann jetzt im Folgenden zu lesenden Abschnitt um die Zeit der sogenannten SARS-Krise gehen in Ostasien. Ich weiß nicht, ob das jemand von Ihnen noch was sagt. SARS hat man schon noch so im Blick. Ne? Wann war das, 2002?
4: Genau, 2003 war es so.
3: 2002, 2003. Also das war eben eine Zeit, die politisch gesehen in den China-Taiwan-Beziehungen ziemlich brisant war. Also das ist nämlich eine Zeit, in der die eben schon erwähnte Demokratische Fortschrittspartei, also die Grünen, an der Regierung waren. Und das gefiel China damals schon überhaupt nicht. Wir wissen, dass sie heute ja auch an der Regierung waren und wir wissen, wie viel Druck von China aus heute ausgeübt wird. Dasselbe in etwa in dieser Zeit auch der Fall generell. Und nun kam es in China zum, ich glaube, es war in Peking, wo das SARS-Virus zunächst ausbrach im Jahre 2002. Also das SARS-Virus ist nicht so stark ansteckend gewesen wie das Coronavirus, das uns noch sozusagen im Nacken sitzt. Aber auch damals war das schon ein großer Schock. Wir erinnern uns, dass es auch in den westlichen Medien war. Aber aus taiwanischer Sicht war eben das Prekäre, dass Taiwan auf Druck Chinas ja eben auch damals schon aus der Weltgesundheitsorganisation quasi ausgeschlossen gewesen ist. Und das nun infolge der Desinformation, die wiederum auch aus Aufdruck Chinas durch die Weltgesundheitsorganisation ausgeübt wurde, es dazu kam, dass der SARS-Virus sehr, ja, ohne dass Taiwan darauf regelrecht gut und passend reagieren konnte, nach Taiwan übergesprungen ist und in der damaligen Zeit zu einer relativ großen Opferzahl kam. Ich erinnere mich jetzt nicht genau, wie groß die Opferzahl war, aber das war ein Schock, der dann, um das noch nachzutragen, dann dazu führte, dass von dem Punkt an Taiwan dann eine Behörde eingerichtet hat, die fortan die gesundheitliche Entwicklung in der Volksrepublik China unter ständiger Beobachtung hielt. Und das wiederum führte dazu, dass in der Corona-Krise Taiwan halt sehr viel besser reagiert hat als der ganze Rest der Welt, der sich dann wieder mal durch die WHO hat an der Nase herumführen lassen für allzu lange Zeit. Also das ist der Hintergrund des folgenden Abschnittes, den wir jetzt hören werden.
4: Danke fürs Einbetten. Wir bleiben bei dem einen Onkel, den wir schon vorhin kennengelernt haben als Kuomintang-Spion. Inzwischen ist er wieder zurück in Taiwan, auf Formosa, verheiratet und ja, verdient seinen Lebensunterhalt mit einem bisschen dubiosen Geschäft, so eine Mischung aus Notar und noch irgendwas. Während die nun langsam aufsteigende Sonne der Pfütze vor meinen neugierigen Augen einen Freundschaftsdienst erweisen und sie zum Verdunsten bringen will, versuche ich im immer dickflüssiger werdenden Nass Hinweise zum nächsten Lebensabschnitt Han Jies zu erkennen. Ein Kunde unseres Onkels besitzt ein Grundstück, auf welchem er gern bauen würde. Allerdings gehört das Grundstück schon seit Jahrzehnten der Familie des Kunden, ist von Generation zu Generation weiter vererbt und aufgespalten worden, sodass die Anteile der einzelnen EigentümerInnen nicht mehr ausfindig zu machen sind. Mit Hilfe eines Anwalts stellt Han Jie ein neues, altes Dokument her, welches dem Grund einen eindeutigen Eigentümer zuweist. Allerdings bekommen Teile der Verwandtschaft davon Wind und klagen. Der Anwalt kennt den Richter und geht frei. Han Jie wird zu knapp 2 Jahren Gefängnis verurteilt.
2: Um die Familie von Agim, seiner Frau, nicht vor den Kopf zu stoßen, wird ihr weisgemacht, er sei geschäftlich nach Taipei gezogen, er sei geschäftlich im Ausland, er sei geschäftlich verhindert. Denn solange das Wort geschäftlich vorkommt, wird die Ausrede hingenommen und sei sie noch so an den Haaren herbeigezogen. Also sitzt er hinter Gittern in Sträflingskleidung, die eine Nummer zu groß ist, lernt dort einen Mann kennen, der sich jahrelang erfolgreich als Tierarzt ausgegeben und jedes Leiden entweder mit Placebo oder Einschläfern behandelt hat. Er erzählt Hanche, dass er sich bei der Behandlungsmethode gar nicht nach der Krankheit des Tieres gerichtet habe, sondern nach der Art seiner BesitzerInnen. Die einen seien schwer beschäftigt und wollten sich nur ein gutes Gewissen verschaffen, etwas für ihr Haustier getan zu haben. Die hätten dann gewöhnliches Trockenfleisch zum Untermischen bekommen. Und dann gäbe es die anderen, die seien schwer beschäftigt und regelrecht erleichtert, wenn er Euthanasie zum Beenden des Leidens empfehle. Diese beiden Typen müssen man nur unterscheiden können, dann sei es eines der einfachsten Dinge der Welt, eine Tierarztpraxis zu führen. Hanji sei übrigens ein Placebo-Typ, sagt er. Das sehe er sofort. Hanji ist beleidigt und erwidert bockig, dass man sein Haustier sofort einschläfern könnte, aber sein Zellengenosse besteht darauf. Du bist ein Placebo-Mensch. Du willst lieber nur so tun, als wirklich etwas ändern. Du tust widerspenstig, aber am Ende gibst du doch immer Pfote. Es ist kurz nach der Zeit, in welcher das von China entflohene SARS Formosa überrumpelt hat. Die Regierung ist überfordert, die Herde einzudämmen, Mund-Nasen-Schutz werden schlagartig zur Mangelware und im Gefängnis geht die Sorge um, dass wenn nur einer infiziert ist, es wohl alle erwischen wird. Es gibt keine abgetrennten Duschräume, bei jedem Antreten zum Essen entsteht ein Gedränge. Es braucht nur der Koch in unser Essen zu niesen, dann sind wir alle dran, meint der aufgeflogene Scharlatan-Tierarzt. Mit Bangen verfolgt man die Schließung des Hoping Hospitals in Taipei, nachdem es dort einen Verdacht auf ein Cluster gegeben hat. An die 1000 Menschen, MedizinerInnen, PatientInnen und Familienangehörige werden dort eingesperrt, um die Verbreitung des Virus einzudämmen. Sogar Angestellte, die bei der Schließung nicht im Dienst waren, werden gezwungen, sich wieder ins Krankenhaus zu begeben. 2 Wochen lang müssen sie dort ausharren, hängen zwischen Tag- und Nachtschichten Banner aus dem Fenster, die besagen, dass sie gesund seien und von den SARS-Patientinnen separiert werden möchten, dass sie raus wollten und nicht hier drin auf den Tod warten. Ein Patient begeht Selbstmord. Eine Angestellte kann vom Sprung aus dem 8. Stock gerade noch abgehalten werden. Formosa ist bei der Bewältigung dieser Krise mehr oder minder auf sich allein gestellt. Weil die WHO der Volksrepublik China wohlgesonnen ist, verweigert sie Formosa die Teilnahme an ExpertInnen-Treffen und den Zugriff auf Datenbanken. Selbst der Beobachterstatus, der unter der Kuomintang-Regierung möglich gewesen ist, wird nicht in Aussicht gestellt, da Formosas Bevölkerung signalisiert werden soll, dass das Wählen der Demokratischen Fortschrittspartei mit Nachteilen verbunden ist. Man kann Menschenleben retten gar nicht groß genug schreiben. Die Politik wird immer wie eine Schlagzeile drüber stehen. Ja, danke.
3: Aber kommen wir doch jetzt zu dem letzten Abschnitt über, der meiner Meinung nach auch, sagen wir mal, ein literarisch sehr genussvoller Abschnitt ist, der uns einen Einblick gibt, auch irgendwo in ethnografische Tiefen. Also kurz zum Kontext, der Großvater, ne? Der wird Witwer. Und kann, ich sage mal in Anführungsstrichen, natürlich als taiwanischer Mann irgendwie alleine nicht auskommen, und im Haushalt ist er völlig aufgeworfen. Und dann nimmt er eine Frau zu sich, die ihn im Haushalt schmeißt. und auf den Charakter dieser Frau haben wir jetzt zu achten. Und das ist, finde ich, ein sehr schönes Stück, auch gut als letztes Lesestück für die Lesung.
4: Genau, aber genau, also wir tauchen jetzt ein. Die Frau vom Jeje ist schon verstorben, seine Mutter wohnt bei ihm und es zieht eine interessante Frau bei ihm ein. Kurz nach Amars Tod zieht eine Frau in Jejes Haus ein. Wie sie aufeinander aufmerksam geworden sind, verrät die Pfütze nicht. Ihr verbissener Gesichtsausdruck lässt sie älter wirken, als sie ist. Ihre kräftigen Oberarme packen jedoch geschwind an. Sie schupft den Haushalt, hilft bei der Pflege seiner Mutter und schafft es, sich von ihr nicht zu einem Streit provozieren zu lassen. Eifrig kocht sie Jejes Lieblingsspeise, Reis mit marinierten Fleischstücken, mal mit Rind, mal mit Huhn und serviert sie mit einer Algensuppe, mundgerecht temperiert. Schneidet Obst auf, welches meist aus Neuseeland und den USA importiert ist. Das kriegt sie nämlich im klimatisierten Supermarkt und sie muss sich nicht durch die aufgeheizten Straßenstände quälen. Hätte Amar das gemacht, sie hätte sich bestimmt eine Tirade über die erhöhten Preise anhören müssen. Doch nun scheint sich Jeje über die aufgeschnittenen Früchte zu freuen, welche die fruchtzuckerreiche Abrundung jeder Mahlzeit darstellen. Auch außerhalb der Küche macht sie sich nützlich. Bei der Wäsche trennt sie Dunkles von Hellem, weiß über die richtigen Temperaturen Bescheid. Auch Fleckenentferner, Weichspüler kommen ordnungsgemäß zum Einsatz. Danach bügelt sie, egal ob Hemd oder Unterhose, alles wird glatt gedampft und mit routinierten Bewegungen zusammengelegt. Jeje gesteht, so übersichtlich ist der Kleiderschrank noch nie gewesen. Und sie putzt, und wie sie putzt, sie schwingt den Mob über die trüben Marmorfliesen, wedelt den Staub, wechselt in ambitionierten Abständen die Bettwäsche und schrubbt mit abgenutzten Zahnbürsten die dunklen Ritzen sauber, die durch die hohe Luftfeuchtigkeit besonders anfällig für Schimmel sind. In einem Tempo, als würde sie sich selbst die Sporen geben. Eines Tages steht sie vor Gupos Haustüre, es ist Jejes Schwester, die nebenan wohnt, und bittet sie um Geld. Ihr Sohn habe sich beim Autounfall schwer verletzt und sie müsse die Kosten für die Operation decken. Die beiden kennen sich, so wie man sich eben kennt, wenn man nebeneinander wohnt und die Wege sich ab und zu kreuzen. Weil Gupor eine plauderfröhliche Seele ist, kommen sie immer wieder ins Gespräch. Bringt sie ihr Anliegen mit verweintem Gesicht und herzerschütternden Schluchzern vor? Oder sachlich und gefasst? Erwähnt sie Details zum Unfall und in welchem Krankenhaus der Sohn liegt? Klickt sie wie eine Mutter, die Angst hat, ihr Kind zu verlieren? Die Pfütze lässt nichts davon durchschimmern, nur dass sie das Geld bekommt. Wenige Tage darauf berichtet sie Jeje, dass ihr Sohn die Operation nicht überlebt habe und sie dringend Geld für die Beerdigung brauche. Jeje unterstützt sie. Nachdem sie ihm und seiner Mutter täglich zur Hand geht, wäre es doch eine Schande, ihr in dieser schwierigen Zeit nicht zu helfen. Schließlich weiß er ja, wie es ist, einen geliebten Menschen zu verlieren. Nach der Beerdigung ist die Frau verschwunden, kommt nicht mehr zum Saubermachen, kommt nicht mehr zum Tratschen mit Gupor, kommt nicht mehr zum Pflegen seiner Mutter. Nach einer Weile beginnt Jeje sich Sorgen zu machen und ruft sie an. Und sie hebt ab. Es tut ihr leid, nach dem Tod ihres Sohnes seien die Frau ihres Sohnes, also ihre Schwiegertochter, und deren Sohn, also ihr Enkel, bei ihr eingezogen. Seitdem sei sie rund um die Uhr beschäftigt. Sie hoffe, dass unser Großvater das verstehe und setzt nach, dass er sich gerne eine andere Frau suchen könne, da wäre es ihm nicht böse. Er ist ihr doch hoffentlich nicht böse. Sie habe nicht vorgehabt, einfach zu verschwinden, wie das ausgesehen haben muss, nachdem sie sich das Geld ausgeborgt hat. Nein, das hat sie natürlich nicht vergessen, aber seit dem Tod ihres Sohnes müsse sie sich um alles kümmern und die Schwiegertochter habe noch sehr mit dem Verlust zu kämpfen. Es gehe ihr überhaupt nicht gut, vor allem weil ihr Sohn, also der Sohn ihrer Schwiegertochter, sprich der Sohn ihres Sohnes, also einfach gesagt ihr Enkel, der sei krank, sogar sehr krank.
2: Deshalb treffe es sich sehr gut, dass Jeje anrufe. Vielleicht könne er ihr noch einmal Geld borgen, damit der Enkel medizinisch versorgt würde. Natürlich hilft ihr Jeje. Er ist schließlich kein Unmensch. Wenig später ruft sie an und berichtet, dass ihr Enkel verstorben sei. Sie brauche Geld für die Beerdigung. Jeje würde es mit dem anderen Geld ganz bald zurückbekommen, hoch und heilig versprochen. Sie habe nämlich vor, ihr Haus zu verkaufen. Man könne ihr also vertrauen. Bitte, danke. Von da an meldet sie sich in unregelmäßigen Abständen.

0: sei ihrem Vater sehr hörig und ehrlich gesagt sei es ihr auch recht, wenn da jetzt mehr Geld reinkäme. So, der Vater der Schwiegertochter habe einige Interessenten, die auf den neuen Kaufpreis anspringen. Ja, sie wisse, jetzt sei es länger still gewesen, aber inzwischen scheine es einen Käufer zu geben. Man befände sich gerade in der letzten Verhandlungsphase. Ui. Letzte Woche sei der Vater der Schwiegertochter überraschend verstorben. Irgendwas mit den Nerven oder der Niere oder Neurodermitis und Narkolepsie, aber wahrscheinlich alles zusammen und ein Schlaganfall auch. Der Deal mit dem potenziellen Käufer sei leider geplatzt, weil keiner der Hinterbliebenen eine Kontaktadresse von ihm habe. Und übrigens, sie bräuchte Geld für die Beerdigung. Ich kann sie durch die Pfütze den Atem anhalten hören, als würde sie damit rechnen, diesmal eine Abfuhr zu bekommen. Doch Jehe ist darauf versessen, dieser armen Frau, die innerhalb von 18 Monaten 3 Angehörige verloren hat, seine Unterstützung zuzusichern. Er eilt mit seinem Sparbuch zur Bank und erklärt dem Angestellten, wie dringend eine rasche Abwicklung des Auftrages sei, um einer bedürftigen Person zu helfen. Danach hört er nie wieder von ihr und traut sich auch nicht mehr, sie anzurufen. Danke.
1: Sie hörten den Mitschnitt einer Lesung und eines Gesprächs mit dem Autor Jimmy Brainless aus seinem Roman Im Spiegel der Ahnen, erschienen im Müri Salzmann Verlag 2025. Der Abend wurde vom Ostasien-Spezialisten Frank Kraushaar moderiert und Verena Gollner bedankt sich im Namen des Literaturhausteams für ihre Aufmerksamkeit und wünscht noch eine gute Zeit.
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Er führte menschliche Themen von universellem Wert in den Tango ein. Traurigkeit, Melancholie, enttäuschte Liebe, Ehrgeiz, Dekadenz und auch soziale Ungerechtigkeit. Auch wenn seine Umgebung in Buenos Aires das Bordellleben mit seinen Zuhältern und Huren war, war er der Schöpfer des charakteristischen Tango-Liedes. Pascal Contursi, argentinischer Dichter, Sänger und Gitarrist, erfand den Tango Canción. Er schrieb die ersten wichtigen Texte des Tango. Er war übrigens der Vater des ebenso berühmten Tango-Dichters José María Contursi, dem wir eine weitere Sendung widmen werden. Champagne Tango. Zu diesem berühmten Tango von Manuel Arostegui schrieb Pascal Contursi einen Text. Es gibt aber heute nur mehr instrumentale Aufnahmen wie diese berühmte von Carlos Di Sarli aus 1952.

In den ersten Jahrzehnten des 20. Jahrhunderts, nachdem die Einwanderungswelle Hunderttausende einsamer Männer an den Rio de la Plata nach Buenos Aires und Montevideo schwemmte, führte Pascal Contursi das Thema des Verlassenwerdens, des Schmerzes angesichts des Scheiterns in der Liebe ein und machte damit den Tango zum gefühlvoll gedichteten Lied. Er ersetzte die seichten und lustigen und oft auch obszönen Texte des frühen Tangos und legt zwischen 1914 und 1915 neue poetische Maßstäbe für das Genre fest, die als Besonderheit bisweilen die Erzählung einer vollständigen Handlung in wenigen Versen beinhaltet. Aufgrund seiner tiefgründigen Themen, seiner gewagten Metaphern und der perfekten Übereinstimmung von Text und Musik gebührt ihm das Verdienst, eine neue Ära des Tangos eingeläutet zu haben. Er verfasste 33 Tango-Kompositionen, manche davon sind heute noch berühmt. Außergewöhnlich ist Pobre Baika, das er 1914 für die Musik von El Motivo des Pianisten Juan Carlos Gobian konzipierte. Darin zeigte sich Contursi bewegt vom Drama einer Prostituierten, die von Alter und Krankheit gezeichnet ist. Mina, einst die beste Milonguera, sie war in jenen Tango-Nächten die Königin der Feste. Heute hat sie weder Schuhe noch Kleider, ist krank und ihr Freund trägt nichts zur Bude bei. Und ihre großen Augen haben nicht mehr diesen starken Glanz und in ihrem Gesicht erblassten die Farben. Sie ist krank, leidet und weint und ahnt, dass sie so, krank und ohne Geld, niemand mehr lieben wird. Arme Kleine, die Leute verrückt gemacht hat, die es verstand, mit einem Blick eine Leidenschaft zu entzünden. Heute hat sie niemanden mehr, der aus Zuneigung in ihr Bett kommt. Arme kleine Vorstadtdame, die ohne Herz geblieben ist. Und wenn aus den Bandoneons Töne eines Tangos zu hören sind, fühlt die kleine Schlammblume Nostalgie nach jenen anderen Zeiten von Vergnügen und von Lieben. Heute ist es nur mehr Bitterkeit, die sie zum Weinen bringt.

Pascal Condorcet wurde 1888 in einer kleinen Stadt in der Pampa geboren. Seine Familie zog nach Buenos Aires um und ließ sich im alten, bescheidenen Viertel San Cristobal nieder. Bereits als Teenager begann er, Texte für seine eigene Gitarre, Improvisationen zu schreiben und zog einige Jahre später in das am gegenüberliegenden Ufer des Rio de la Plata liegende Montevideo, der Hauptstadt Uruguays. Er schrieb Gedichte und sang im Cabaret Moulin Rouge in Montevideo dazu seine eigenen Melodien, die er auf seiner Gitarre begleitete. Eines dieser Songs war Lita, ein von dem Pianisten Samuel Castriota geschriebenes Stück, das nach Veränderung der Verse durch Condorcet als Minoche Triste bekannt wurde. Sein Freund Carlitos Gardel sang Minoche Triste zunächst in Montevideo und brachte es in Buenos Aires im Esmeralda Theater zur Uraufführung. Minoche Triste gilt als der Beginn des Tango Canción. Percanta, du hast mich geliebt in der besten Zeit meines Lebens und hast meine Seele verwundet und einen Dorn in meinem Herzen hinterlassen. Wissend, dass ich dich liebte, dass du meine Freude warst und mein brennender Traum, nun gibt es für mich keinen Trost mehr und deshalb bin ich in einem Taumel, um deine Liebe zu vergessen. Wenn ich in meine Bude gehe und ich sehe sie in Unordnung, ganz traurig, verlassen, ist mir zum Weinen zumute. Ich bleibe lange stehen und starre auf dein Porträt, um mich zu trösten. Im Zimmer gibt es keine dieser hübschen kleinen Fläschchen mehr, arrangiert mit kleinen Schleifen, die alle die gleiche Farbe haben. Der Spiegel ist beschlagen, es scheint, als hätte er geweint um deine Abwesenheit. Nachts, wenn ich ins Bett gehe, kann ich die Tür nicht schließen, denn wenn ich sie offen lasse, habe ich die Illusion, dass du zurückkommst. Ich bringe immer die Kekse zum Mate, als ob du da wärst und wenn du das Bett sehen würdest, das uns beide nicht sieht. Die Gitarre in der Garderobe hängt noch, niemand spielt mehr auf ihr und bringt ihre Saiten zum Schwingen. Und die Lampe im Zimmer hat auch deine Abwesenheit gespürt, denn ihr Licht wollte nicht mehr meine traurige Nacht erhellen. Carlos Gardel in einer remasterten Aufnahme von 2015.

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1: In Montevideo war Contursi mit dem Sohn des Besitzers des Nachtclubs Moulin Rouge befreundet, einem 18-jährigen Architekturstudenten Gerardo Matos Rodriguez, der Anfang 1916 La Comparsita komponiert hatte. Das Lied war ursprünglich als Marsch für eine kleine Karnevalsgruppe komponiert worden. Comparsa heißt in Lunfardo, der Sprache der Einwanderer, eine Gruppe von Masken, die ein Karnevalensemble bilden. Matos Rodriguez zeigte die Noten dem Orchesterleiter Roberto Firpo im Café La Geralda. Firpo, ein damals bereits geachteter Komponist, sah sich die Partitur an und stellte schnell fest, dass sie sich als Tango umwandeln lassen. In der ihm vorgelegten Form bestand die Komposition aus zwei Teilen und Firpo fügte einen dritten Teil ein, aus eigenen, wenig bekannten Tangos und aus Passagen von Giuseppe Verdis Oper Il Trovatore. Diese veränderte Fassung wurde als Tango erstmals öffentlich im alten Café La Giralda in Montevideo vom Orchester Robert Firpo gespielt. 1916 wurde sie dann von Odeo Records lediglich als B-Seite einer 78er-Platte gepresst und hatte nur mäßigen Erfolg, sodass es nach einigen Jahren an Bekanntheit verlor. Matos Rodriguez hatte die Partitur von La Comparsita und die Werknutzungsrechte als 20-jähriger Architekturstudent für die lächerliche Summe von nur 20 Pesos an einen Verlag verkauft und anschließend das Geld beim Pferderennen verspielt. Hier die noch instrumentelle Aufnahme von Roberto Firpo aus 1916.

Eine Wende kam dann, als Pascal Contursi und sein Geschäftspartner Enrique Maroni in ihrem Theaterstück mit dem Titel »Ein Programm eines Nachtclubs« einige Szenen mit Tangos einfügte, darunter eine mit dem Titel »Si supieras«, »Wenn du wüsstest«. Und diesen Text, wie es damals üblich war, mit der Musik eines bereits komponierten Tangos unterlegten. Allerdings ohne Zustimmung des Komponisten. Wenn du wüsstest, dass ich immer noch in meiner Seele jene Liebe für dich bewahre, wer weiß, wenn du wüsstest, dass ich dich niemals vergessen habe, zurückkehrend zu deiner Vergangenheit, wirst du dich an mich erinnern. Die Freunde kommen mich nicht einmal mehr besuchen, niemand will mich trösten in meinem Kummer. Seit jenem Tag, als du weggingst, fühle ich Schmerzen in meiner Brust. Sag, Liebste, was hast du mit meinem armen Herzen gemacht? Trotzdem, ich erinnere mich immer an dich mit der heiligen Liebe, die ich für dich hatte, und du bist in allen Teilen ein Stück meines Lebens. Die Augen, die meine Freude waren, suche ich überall und kann sie nicht finden. In das verlassene Zimmer kommt nicht mehr die Morgensonne durch das Fenster, so wie damals, als du noch da warst. Und jener kleine Hund, mein Kamerad, fraß nicht in deiner Abwesenheit. Als er mich eines Tages allein sah, hat auch er mich verlassen. Zu besonderer Berühmtheit machte diese Version mit dem Text Pascal Contursis Carlos Gardel. Hier eine Aufnahme aus 1927 in Barcelona. Carlos Gardel hat diese Textversion zur berühmtesten gemacht.

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1: Matos Rodriguez war zu dieser Zeit in Paris und erlebte dort, dass das Lied ein großer Hit wurde. Auch Francisco Canaro spielte die Melodie bei seinen Auftritten in Paris als Si Supieras und sagte Matos Rodriguez, das Lied sei bei allen Orchestern der letzte Schrei. Die Veränderung des Textes verärgerte Matos allerdings so sehr, dass er die nächsten zwei Jahrzehnte mit verschiedenen Gerichtsverfahren in Urheberfragen und Tantiemen verbrachte und es schließlich schaffte, dass La Comparsita als Titel des Liedes wiederhergestellt wurde. Jedoch blieb Contursis Text untrennbar mit dem Lied verbunden. Matos Rodriguez schrieb in den folgenden Jahren einen neuen Text und benannte den Tango wieder mit seinem ursprünglichen Titel La Comparsita, der von niemandem mehr geändert werden sollte. So kam es, dass der Titel La Comparsita, die kleine Karnevalsgruppe, offensichtlich nicht zum berühmten Text Si Supieras passt. Der Text von Contursi Maroni wurde aber bereits am meisten gesungen, sodass der von Matos geschriebene Text fast in Vergessenheit geriet. 1948 formulierte Canaro, der zu dieser Zeit Präsident der argentinischen Gesellschaft der Autoren und Komponisten war, eine rechtlich verbindliche Vereinbarung, die die Rechtsstreitigkeiten beendete. Es wurde vereinbart, dass die Erben von Contursi und Maroni aufgrund des Erfolgs der überarbeiteten Texte 20% der Tantiemen erhalten sollten, während die Erben von Rodriguez 80% erhalten. Zusätzlich sollte jede neue Druckauflage der Noten von La Comparsita speziell sowohl die Texte von Rodriguez als auch die von Contursi und Maroni enthalten. La Comparsita genießt nun seit über 100 Jahren weiterhin große Beliebtheit, sodass es Tradition aller Milongas auf der Welt geworden ist, als letztes Lied der letzten Tanda gespielt zu werden. Interessanterweise wurde es auch zum traditionellen ersten Tanz bei türkischen Hochzeiten. Dann allerdings naturgemäß nur in instrumenteller Fassung. Matos Rodriguez hat einen eigenen Text hinzugefügt, der kaum mehr gespielt wird, aber den ich trotzdem in Übersetzung zeigen möchte. Die Parade endloser Elenden zieht vorbei, rund um jenen kranken Menschen, der bald vor Kummer sterben wird. Darum weint er in seinem Bett, quält sich erinnernd an die Vergangenheit, die ihn leiden lässt. Er verließ sein altes Mütterchen, die hilflos zurückblieb. Verrückt vor Leidenschaft und blind vor Liebe rannte er hinter seiner Geliebten her, die hübsch war, eine Zauberin, eine Blume der Lust, aber sein Begehren verspottete, bis sie genug hatte und ihn für einen anderen verließ. Lange Zeit danach kam er ins mütterliche Heim zurück, um sein krankes und verwundetes Herz zu heilen. Als er erfuhr, dass sein heiliges Mütterchen, das er zurückgelassen hatte, im vergangenen Winter vor Kälte starb. Heute, allein seinem Schicksal überlassen, wartet er begierig auf den Tod, der bald kommen wird, und in der traurigen Kälte, die langsam das Herz einnimmt, fühlt er den Stich seiner Grobheit. Zwischen Schatten hört man ihn leidend atmen, aber er lächelt vor dem Tod, weil ihm ein süßer Frieden überkommt. Er fühlt, dass vom Himmel das gute Mütterchen seine Schmerzen lindert und ihm seine Schuld vergab.

Eine selten gespielte moderne instrumentelle Version ist durch ein YouTube-Video mit bisher 10 Millionen Zugriffen berühmt geworden, wo Robert Herrera und Silvana Capra 2008 in Taipei zu La Comparsita tanzt. Die Version ist von Walter Rios.

In den Texten des Tangos treffen wir auf Figuren, die fast immer Männer sind, manchmal Kriminelle, manchmal Bohemians, Alkoholiker, Lügner. Aber bisweilen handeln die Texte auch von Frauen, wie wir schon gehört haben. Ein weiterer berühmter Tango ist Flor de Fango, eine Milonguita. Die Milonguitas waren die jungen und schönen Mädchen, die in den Kabarets von Buenos Aires arbeiteten. Und die sehr reichen Kunden unterhielten, die es liebten, Champagner zu trinken und in ihren Armen Tango zu tanzen. Das erste Kabarett und vielleicht berühmteste war das 1910 eröffnete Amenville, aber es gab auch das Chanteclair, das Tabaris, das Royal Pigalle, das Montmartre und viele andere unterschiedlicher Prestige. Flor de Fango, ein junges Mädchen, stammt aus bescheidenen Verhältnissen, geboren und aufgewachsen in einem Conventicho, also in einem armen Viertel. Für alle jungen Mädchen konnten die Kabarets ein Ausweg aus der Armut sein. Und Flor de Fango versuchte, ihr Leben zu ändern, indem sie begann, diese luxuriösen Tanzlokale zu besuchen. In diesen Kabarets wurde die ganze Nacht getanzt. Sie waren die Tempel des Tangos, aber auch des Lasters und des Verderbens. Hier konnte man sehr reiche Männer treffen, die den Mädchen, die dort arbeiteten, Ströme von Champagner und Berge von Kokain anboten. Sie schenkten ihren Auserwählten Geld, teurer Schmuck und modische Kleidung und versorgten sie mit luxuriösen Wohnungen. Die jungen Tänzerinnen ihrerseits wechselten oft von einem Liebhaber zum nächsten und gaben sich dem Meistbietenden hin, vielleicht sogar dem süßesten und romantischen Verehrer, solange er großzügig war und die Taschen voller Geld hatte. Flor de Fango lernt aber auch einen Mann kennen, der sie verführt und das gesamte Geld erpresst, das sie bis dahin verdient hatte. In diesen lasterhaften Kreisen muss man sehr klug sein, denn es ist leicht, großzügige, aber auch skrupellose Menschen zu treffen. Und Flor de Fango mag ein bisschen naiv sein. Die Freuden des Tangos haben dich aus der Vorstadt gelockt, aber deine Freunde haben dich in den Ruin getrieben. So eine Zeile. Jetzt lebt sie in einer bescheidenen Wohnung, hat ihren gesamten Schmuck verkauft und ist eine Unglückliche, die das Leben ausgetrocknet hat und ihr auch das Herz genommen hat. Kleine Puppe, schon lange schaue ich dir zu und verzeihe, wenn ich dir sage, dass ich dich schon von Geburt an kenne. Deine Wiege war eine Mietskaserne, in der Petroleumleuchten brannten. Mit genau 14 Jahren lieferten die Tango-Wonnen dich dem Lotterleben aus. Dir gefielen die Juwelen, die modischen Kleider und die Champagnerorgien. Du hattest Oberwasser, gingst die Begleitung eines Dienstmädchens, um als höhere Tochter zu gelten, und wurdest von vielen beneidet, wie du auf großem Fuß lebtest. Du gabst dich deinen Gelüsten hin, bis du die Dame eines spendablen Kaufmanns wurdest. Den hattest du dann ruiniert und, als er ohne Zaster war, in einem Eingang eines Cafés stehen lassen. Danach warst du das Schätzchen eines alten Apothekers, aber der Sohn des Polizeikommissars nahm dir das ganze Geld ab. Dann begann dein Niedergang. Du hast deine Juwelen versetzt und dir ein Zimmer in einem Pensionshaus gemietet. Du wurdest Couplet-Sängerin und mit vielen Enttäuschungen verlorst du dein Herz. Dein Leben verging wie eine Lilie unter Ängsten und Schmerzen, aber nur ein Kummer bedrückt dich. Du hattest auf der Welt keinen Trost und dir fehlte die Liebe einer Mutter. Du warst eine prächtige Sumpfblume und die Tango-Wonnen haben dich aus deinem Zimmer gelockt. Deine Liebhaber führten dich hinters Licht, aber auch sie selbst verloren dich Nacht für Nacht im Trubel des Festes.

Auf dem Höhepunkt seiner Popularität reiste Pascal Contours in 1927 nach Europa und ließ sich in Spanien und später in Frankreich nieder. In Paris schrieb er zur Musik des dort sehr erfolgreichen D'Ambrogio, genannt Bachicha, eine seiner bewegendsten Tangos, das wehmütige Bandoneon Arrabaliero. Dieser letzte seiner Tangos zeigt vielleicht wie kein anderer zuvor die tiefe emotionale Beziehung zwischen zwei Verlassenen, einem Mann und einem Bandoneon. Bandoneon der Vorstadt, alter, abgeschlaffter Blasbalg. Wie ein von einer Mutter verlassenes Baby fand ich dich an der Tür eines Klosters ohne Putz an den Wänden, im Licht einer kleinen Laterne, die dich des Nachts beleuchtete. Bandoneon, weil du siehst, dass ich traurig bin und nicht mehr singen kann, weißt du auch, dass meine Seele von einem Kummer gezeichnet ist. Ich nahm dich mit auf mein Zimmer und wiegte dich an meiner kalten Brust. Auch ich war verlassen in meiner Bude. Mit deiner heiseren Stimme wolltest du mich trösten, aber deine schmerzhaften Töne haben meinen Schmerz nur größer gemacht.

1930 in Paris verschlechterte sich Contursis Gesundheitszustand. Er zeigte Symptome von Wahnsinn, verstärkt durch seine Exzesse beim Trinken und den Mangel an liebevoller und medizinischer Betreuung. Schließlich wurde er eines Nachts von Carlos Gardel völlig mittellos und verwirrt auf der Straße gefunden, zitternd vor Kälte auf dem Place Pigalle. »Pascal, ist dir nicht kalt?« fragt ihn Carlito. »Ich sterbe vor Hitze«, antwortet Contursi dem gerührten Sänger. Angesichts des Ernstes der Lage verfrachteten seine Freunde ihn auf Kosten von Carlos Gardel, der inzwischen zu einem der größten Kassenmagneten der Paramount Studios geworden war, mit List und sanfter Gewalt auf ein Schiff zurück nach Buenos Aires. Dort nahmen ihn seine Ex-Frau und sein Sohn in Empfang, und bis zu seinem Tod lag er im Krankenhaus, wo er im Alter von nur 43 Jahren in depressiver Demenz im letzten Stadium von Syphilis starb.

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Wenn du uns aber einmal live tanzen sehen willst, kommenden Samstag tanzen wir in Innsbruck am Wilderer Platzl von 19 bis 22 Uhr. Sollte es am Samstag regnen, besuche uns am Sonntag vor dem überdachten Eingang der Messehalle, ebenfalls von 19 bis 22 Uhr. Schau einfach vorbei. Wir hören uns wieder nächste Woche, same time, same station. Und durch die Sendung wird euch wieder begleiten Peter Jordan. Und zum Schluss eine ganz besondere Comparsita mit einem ganz persönlichen Text. Julio Sosa erklärt, warum er Tango singt. Ich bitte Sie um Erlaubnis, meine Damen und Herren, dass dieser Tango für mich spricht und meine Stimme zwischen seinen Klängen wird sagen, warum ich so singe. Weil ich als Kind in Tango gewiegt wurde, im mütterlichen Lied, um den Schlaf zu rufen. Und ich hörte das Murren des Bandoneons unter dem Weinlaub meines alten Hofs. Weil ich die Geldeintreiber sah mit meinen armen, weinenden und offenen Augen. Und im traurigen Zimmer meiner Eltern sang die Armut ihr Winterlied. Und ich wurde im Tango gemacht. Ich formte mich aus Lehm, aus Elend, aus den Bitterkeiten, die die Armut gibt, aus Tränen der Mutter, aus der Rebellion der Starken, der die Arme verschränken muss, wenn der Hunger kommt. Und ich wurde im Tango gemacht, weil der Tango ist männlich, weil der Tango stark ist. Er riecht nach Leben, er schmeckt nach Tod. Weil ich viel geliebt habe und weil sie mich betrogen haben und weil ich das Leben verbraucht habe, Träume zu kauen. Weil ich ein Baum bin, der nie Früchte trug. Weil ich ein Hund bin, der keine Besitzer hat. Weil ich Hass habe, den ich nie ausspreche. Und weil ich liebe, verblute in Küssen. Weil ich viel geliebt habe und nicht geliebt wurde. Deshalb singe ich so traurig. Deshalb.

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